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Bonjour madame, bonjour mademoiselle, bonjour monsieur. Je suis Anouk, je suis française et je suis de Toulouse. Ich heiße Anouk, ich bin Französin und komme aus Toulouse. Ich möchte Sie zu einer Reise durch Frankreich, zu einer Sprachkursreise, einladen. Haben Sie Lust, mich zu begleiten und dabei Französisch zu lernen? Alors, bon courage, nur Mut. Französisch ist gar nicht so schwer. Dass Ihnen unsere Tour de France Spaß machen wird, dafür sorgen auch unsere Schauspieler, mit denen Sie alltägliche und

Alors, rendez-vous au café. À tout à l'heure. Bis gleich. Einen dritten Schauspieler werden Sie dann im Café kennenlernen. Voilà Strasbourg, die erste Station unserer Reise durch Frankreich. Und zur Einstimmung auf unseren Sprachkurs machen wir vor der Spielszene eine kleine Bootsfahrt auf der Ille.

La Petite France, Klein Frankreich, das älteste und malerischste Viertel von Straßburg, wo sich heute sorgfältig restaurierte Fachwerkhäuser im Wasser der Ill spiegeln, lebten früher die Müller und Gerber. La Maison des Tanneurs, das Gerberhaus, berühmt für Choucroute, Sauerkraut. Die Stadt, einst Festung der Kelten und Römer, war im Mittelalter freie Reichsstadt und später lange Zeit umstritten zwischen Deutschen und Franzosen. Le Palais de l'Europe, das Europahaus. Seit 1949 ist Straßburg Sitz des Europarates und Symbol für die europäische Idee. L'Église Saint-Paul, die neugotische St. Paulskirche. Le Château de Rouen, das Rouen-Schloss. Heute ist es Museum und bietet europäische Malerei aus 5 Jahrhunderten.

Museum wurde in der Grande Boucherie, einem früheren Zunfthaus der Metzger, eingerichtet. Hier können Sie eine Sammlung mit Bildern zur Stadtgeschichte besichtigen. Die Wehrtürme am Eingang zur Altstadt sind Überreste der Verteidigungsbauten, die das gotische Straßburg umgeben haben. La Cathédrale, das Wahrzeichen der Stadt. Erwin von Steinbach war der bedeutendste unter den Architekten des Münsters.

16-blättrige Rundfenster genannt. Ein geheimnisvolles Spiel von Farbe und Licht. Gleich gegenüber der Kathedrale das Haus Kammerzell. La Maison Kammerzell. Ein prunkvolles Fachwerkhaus mit üppigen Holzschnitzereien. Hier bin ich mit unseren Schauspielern in einem Café verabredet. Es macht nichts, wenn sie jetzt nicht gleich jedes Wort und jeden Satz verstehen. Den Zusammenhang finden Sie sicher heraus und die wichtigsten Sätze werden wir so oft wiederholen, bis Sie sie ganz von selbst anwenden. Alors, bon courage!

0: Une bière. Bier ist im Französischen weiblich. Écoutez le garçon encore une fois. Hören Sie dem Kellner noch einmal zu.
1: Le café pour madame.
0: Merci.
1: Et la bière pour monsieur.
2: Merci.
0: Le café, der Kaffee. La bière, das Bier. Der bestimmte Artikel lautet männlich le, le café, und weiblich la, la bière. In unserem Spiel haben Sie Sätze gehört, wie zum Beispiel Je suis de Paris. Ich bin aus Paris. Tu es de Strasbourg? Bist du aus Straßburg? Il est malade. Er ist krank. Elle est là. Sie ist da. Vous êtes français? Sind Sie Franzose? Hier handelt es sich um die Gegenwartsformen von être, sein. Être gehört zu den wichtigsten Verben der französischen Sprache. Sprechen Sie jetzt bitte nach, damit Sie mit den Formen vertraut werden. Bitte. Je suis. Tu es. Tu es. Il est. Elle est. Und die Höflichkeitsform? Vous êtes. Hier noch ein Allerweltsausdruck. C'est. Das ist. C'est un bon comédien. Und wenn Sie fragen, wo sich etwas befindet, dann sagen Sie Où est? Où est? Wo ist? Alain hat den Garçon gefragt, wo das historische Museum ist.
2: Pardon, monsieur. Où est le musée historique, s'il vous plaît?
1: Le musée historique. Une seconde.
0: Pardon, monsieur. Où est le musée historique, s'il vous plaît? S'il vous plaît heißt bitte. Le musée historique, c'est là. Le café.

Peter, eine kleine Basilika bei Avolsheim. Es soll die älteste Kirche im Elsass sein. Auf der Route du Vin, der Weinstraße, fahren wir nach Andlau, ein kleines Städtchen mit einer Abteikirche aus dem 12. Jahrhundert. Auf dem Portalrelief der Sündenfall. Auf dem Fries Figuren aus dem Volksleben. Mittelalterliche Fachwerkhäuser dominieren in den Städten und Weinorten des Elsass. In einem einsamen Tal der Vogesen liegt die ehemalige Benediktinerabtei Murbach, ein Juwel elsässischer Romanik. Ausdrucksvoll die Symbolik der Skulpturen. Ein Abt nimmt die Beichte ab. Ein Greis mit dem Abendmahlskelch neben einem Engel. Wir kommen nach Egisheim. Mittelpunkt der Stadt ist die Burg, der Stammsitz der Grafen von Egisheim, aus deren Familie Papst Leo IX. Stammt. Degustation, Weinprobe. Wie überall an der Weinstraße laden auch hier die Winzer ein, die verschiedenen Rebsorten kennenzulernen. Hier in Egisheim ist unsere Reise für heute zu Ende. Die nächste Etappe unserer Tour de France wird Sie nach Besançon und in die Franche-Comté, Freigrafschaft Burgund, führen. Und ich würde mich sehr freuen, wenn Sie mich wieder begleiten. Au revoir et bon courage!

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0: Guten Tag, liebe Zuschauer. Ich muss mir erst mal setzen. So. Oh, Aufsteller. Liebe Kinder, der Willi, der hat heute keine Zeit und deswegen hat er mich geschickt. Sein Opa, Opa Wilhelm.
1: Erkennt ihr mich? Ich bin's, der Willi. Ich stecke hier unten drunter.
2: Heute geht es um alte Menschen und wie es sich anfühlt, alt zu sein.
0: Zum Beispiel so, mit Brille und Stock. Auf geht's! Hey, und ihr seid ruhig da drüben, sonst komme ich da hin.
3: Wie fühlt sich Altsein an? Als erstes besuche ich zwei alte Damen, Helene und Dora. Sie sind das älteste Geschwisterpaar Münchens. Und gleich erfahrt ihr, wie alt die beiden sind.
4: Oh.
5: Ah, hallo.
4: Oh. Nein, also das ist...
5: Hallo, Frau Stoppel.
4: Ja.
5: Grüße.
4: Freut mich
5: und da
4: sehr.
5: Ist die Schwester. Hallo, Frau Grenz.
6: Hallo.
5: Hallo. Ich hab zwei Blumensträuße mitgebracht. Einen mit kleinen Blumen, einen mit großen Blumen. Für die kleine Schwester die kleinen. Wer ist die Kleine?
4: Ja, gut so.
5: Sind Sie die Kleine?
4: Ja, ich bin die Kleine, gerne.
5: Und wie viele Jahre sind Sie?
4: 99, ja.
5: Unglaublich.
4: Danke vielmals, danke schön.
5: Und Moment mal, man muss ja kein Rechengenie sein, um auszurechnen, dass die ältere Schwester und die große Schwester dann über 99 Jahre ist.
4: Ja, die ist 101 Jahre alt.
5: Mensch.
6: Und ein halbes.
5: Und ein halbes, da gehe ich ja auf die Knie.
6: Oh. Bitte schön. Das ist aber nicht nötig.
3: Mit Helene mache ich jetzt einen kleinen Ausflug.
4: So, und jetzt nehmen wir meinen Mercedes.
3: Der Mercedes ist eigentlich eine Gehhilfe. Ein sogenannter Rollator.
4: So.
5: Und ist der von Ihrer Schwester?
4: Ja, schon. Mal sowas gibt's von der Kasse. Aber meine ist elegant.

0: Rollwagen eine gute Stütze.
1: Den da vorne überholen wir aber, oder?
2: Konkurrenz.
1: Konkurrenz.
2: Ja.
0: Wir sind unterwegs zu Claudia, der Friseurin. Denn morgen wird Helene 100 Jahre alt und will dafür schick aussehen.
3: Claudia, könntest du ganz kurz mal die Schere nehmen? Ich habe nämlich ein graues Haar entdeckt. Könntest du es wegschneiden?
4: Das gibt's nicht.
3: Ich habe gerade mein erstes graues Haar entdeckt.
4: Wo denn?
3: Hier, an der Seite. Da steht's ab.
4: Ja, das eine.
3: Ach du Schande noch. Jetzt werd ich alt. Wieso kriegt man denn eigentlich graue Haare?
4: Graue Haare ist im Prinzip der Verlust der natureigenen Farbpigmente.
0: Farbpigmente sind Farbstoffe, die die Haare zum Beispiel braun färben. Je älter man wird, umso weniger Pigmente stellt der Körper her. Die Haare werden grau.
3: Jetzt sind Sie ein flotter Feger geworden.
2: Bitte?
3: Sie sind ein flotter Feger geworden.
2: Ja.
0: Jetzt geht's zurück nach Hause. Und ich helfe den beiden Schwestern beim Tischdecken für die Geburtstagsgäste.
3: Morgen für den großen Tag.
2: Ja, machen wir alles.
3: Fühlen Sie sich auch schon wie 100?
2: Nein, noch wie 99.
4: 100 so schnell machen wir das.
5: Ich weiß nicht, das.
3: Aber das ist wie ist es denn, wenn man über 100 ist?
5: Ja, schrecklich. Ich kann das gar nicht akzeptieren.
3: Aber man sagt ja, man ist nur so alt, wie man sich tatsächlich fühlt.
5: Na ja, eben.
3: Fühlen Sie sich über 100?
5: Nee.
3: Ist es auch schwer, so alt zu sein?
5: Naja, es ist schon, man wird schwächer, nicht? Die Kraft fehlt, die man gehabt hat.
3: Geben Sie mir mal die Hand. Drücken Sie mal. Oh ja, ja, Moment mal, da ist ja noch ganz schön viel Energie in der Hand.
0: Ja. Als Helene und Dora klein waren, also vor fast 100 Jahren, sah die Welt noch ganz anders aus. Wer aus dem Haus ging, setzte einen Hut auf. Sowohl Männer als auch Frauen. Und die trugen selbst beim Radfahren lange Kleider, was nicht besonders praktisch war. Waschmaschinen liefen nicht mit Strom, sondern mühsam per Handbetrieb. Es gab weder Fernseher noch Computer. Ein Handy hatte auch niemand. Und die Telefone waren damals Riesenapparate.
3: Können Sie sich noch ans erste Auto erinnern, das Sie gesehen haben?
5: Es war so, das Mädchen aus meiner Klasse, die hatten als einzige Leute damals das erste Auto. Und in unserer Straße, wenn das zu uns kam und mich abholen, dann war das immer ein Aufsehen. Und ich weiß noch, dass ich dann da drin einsteigen musste. Und vorher hatte ich zu meiner Mutter gesagt, aber mit den alten Schuhen kann ich da nicht in das schöne Auto.
0: Jede Fahrt mit dem Auto war also zu der Zeit ein echtes Ereignis. Und nur wenige reiche Menschen konnten sich eins leisten. Deshalb waren die Straßen und Autobahnen noch ziemlich leer. Die Menschen bewegten sich meistens zu Fuß oder mit Kutschen. Und auf den Feldern zogen Pferde statt Traktoren den Pflug. Flugzeuge wurden gerade erst erfunden. In den Urlaub fliegen konnte mit diesen Kisten noch niemand.
3: Morgen werden sie 100. Wollen Sie auch noch 110 werden?
2: Nein, man lebt jetzt noch von einem Tag zum anderen. Nicht? Jetzt machen wir ja keine Pläne mehr, was noch im nächsten Monat sein wird oder was an Doras nächstem Geburtstag oder das kommt. Nur eben freut man sich jeden Tag, dass man aufstehen darf und sich noch selbst so weit helfen kann, nicht so wie es geht.
3: Aber so Planungen, was man mal in einem halben Jahr, fahren wir dann Urlaub
2: nein,
3: oder
2: nein,
3: so?
2: Nein, überhaupt nicht, gar nicht.
3: Wenn man 101 Jahre alt ist, überlegt man dann manchmal auch noch mal, wie lange es noch weitergeht?
5: Ja, natürlich schon sehr. Ich jetzt sehr. Ich will ja gar nicht mehr so nah hier an dem jetzigen Leben sein. Das ist ja für mich unwichtig geworden. Wichtiger ist für mich, das zu erleben und das zu erwarten, was mich nach der Verwandlung erwartet. Das kann ich nicht.
3: Das heißt, das dann, wenn Sie mal tot sind?
5: Ja, wenn ich mal tot bin.
3: Und was wünschen Sie sich, wie es dann weitergeht?
5: Wie es dann weitergeht? Ich möchte vor allen Dingen die Menschen wiedersehen, die ich geliebt habe in meinem jetzigen Leben.
0: Gleichaltrige Freunde der beiden leben nicht mehr. Denn 100 Jahre alt zu sein, ist eine große Ausnahme. Im Durchschnitt werden die Menschen in Deutschland

0: 78 Jahre alt.
1: Morgen ist ein großer Tag. Ja, das ich sage erstmal auf Wiedersehen.
2: Das kann ich mir
1: weil sagen. Ich möchte morgen nochmal vorbeikommen. Ich habe nur eine ganz Kleinigkeit. Wirklich nur eine Kleinigkeit. Aber dann sehen wir uns morgen nochmal wieder.
0: Für den Anfang der Sendung habe ich mich auf alt schminken lassen. Das ging ganz schnell. In Wirklichkeit altern wir aber viel langsamer. Und zwar das ganze Leben über. Wie alt ein Mensch ist, kann man gut an der Haut erkennen. Die ist bei Babys noch ganz glatt und zart. Im Alter aber kriegt sie Runzeln und Falten. Genau wie alle anderen Zellen erneuern sich die Hautzellen nämlich immer seltener, je älter man wird. Das kann man sehen und spüren. Der Körper wird immer schwächer. Wie sich das genau anfühlt, will mir Roland von der Firma Schöffel Design mit einem Trick zeigen.
3: Das ist ein Alterssimulationsanzug.
1: Ein Anzug?
3: Ein Anzug.
1: Den ich anziehen soll?
3: Ja.
1: Okay.
0: Damit ich nachempfinden kann, wie sich ein 70-Jähriger fühlt, bringt Roland an meinem Körper Gewichte an. Alternde Knie und Ellenbogen nutzen sich immer mehr ab und werden dadurch unbeweglicher. Deshalb bekomme ich Gelenksperren. Die Handschuhe soll ich anziehen, weil die Haut bei alten Menschen nicht mehr so empfindsam ist. Auch die Handgelenke und der Hals werden immer steifer.
1: Jetzt weiß ich, was meine Oma sagt, wenn sie sagt, kannst du mir das da unten aufheben?
4: Ja.
0: Die Spezialbrille lässt auch meine Augen altern.
3: Es gibt so eine Art Tunnelblick. Dann zweitens, alles wird ein bisschen unschärfer. Das siehst du ja, dass es unschärfer wird.
1: Aha.
3: Und das ist das schlechtere Hören. Also die hohen Frequenzen brechen im Alter so langsam weg.
4: Die Tiefen kommen noch relativ gut durch.
1: Was sagst du?

0: Gut,
1: Also
0: durch.
1: tiefe Stimmen hört man besser.
0: Trommeln, das kommt immer noch
1: Ja.
0: gut durch. Aber so hohe Geigenmusik, das würdest du dann vielleicht nicht mehr so klar hören können.
2: Also tiefe Trommeln hört man noch ganz gut. Bei Geigen gibt es schon mal Schwierigkeiten. Deshalb müssen viele alte Menschen ein Hörgerät tragen.
1: Also das Bein übereinanderlegen, das fällt schon schwer. Und ich spüre die Schnürsenkel auch nicht so richtig in meinen Fingern.
0: Also, vorsichtig.
1: Hey, junger Mann, warten Sie auf mich. Ich bin nicht so
0: Und
1: schnell.
0: nimm das Geländer bitte.
2: Puh, ich merke, für alte Menschen ist alles anstrengend. Schuhe anziehen, Treppe runtergehen oder ins Auto einsteigen. Und schaut mal, der Anzug funktioniert wirklich gut. Automatisch bewege ich mich wie ein alter Mensch. Es geht gar nicht anders.
3: Gib mir bitte mal die Hand und zieht mich raus.
1: Jawohl, danke schön.
2: Roland gibt mir im Supermarkt eine Aufgabe. Ich soll jeweils 2 Flaschen Kirsch, Orangen und Apfelsaft kaufen. Und jetzt verstehe ich, warum alte Menschen beim Einkaufen oft so lange brauchen. Die Schrift auf den Etiketten ist viel zu klein für sie.
1: 2 Kirsch, 2 Orange und 2 Apfel.
4: Das ist aber kein Apfel.
1: Traubensaft. Mist, das habe ich nicht geguckt.
2: Dora und Helene sind zusammen 200 Jahre alt. Je älter man wird, umso grauer werden die Haare. Denn der Körper produziert immer weniger Farbstoff. Mit Rolands Altersanzug fühle ich mich wie ein 70-Jähriger. Jede Bewegung ist anstrengend. Bei alten Menschen werden Augen und Ohren immer schwächer.
1: Was sagst du?
2: Ich bin jetzt vom Alter befreit. Also, ich meine vom Altersanzug. Und auf dem Weg ins Altenheim Münchenstift.
5: Überall in den ganzen Zimmern wohnen alte Menschen. Naja, Altersheim. Aber diese alten Leute waren früher jung. So wie ihr. Und wie ich.
6: Was ist denn da los?
5: Entschuldigung, ich habe nur die Musik gehört.
6: Ach so?
5: Servus. Ja,
6: servus.
5: Ich bin der Willi, hallo.
6: Ja, ich bin der Schorsch.
5: Schorsch?
6: Ja.
5: Hallo.
6: Und wie kommst du da rein?
5: Ich habe die Musik gehört. Aha. Und ich habe jetzt im Altersheim zwar keine Popmusik erwartet, aber handgemachte Musik hätte ich auch nicht gedacht.
6: Naja, ich tue halt ab und zu üben, solange die Finger nur gehen, gell?
5: Was ist denn das für ein Instrument?
6: Ja, der Zither, du wirst doch ein Zither
5: kennen. Ja, eine Zither. Oder? Bei alten Menschen denkt man bei Zither eigentlich ans
6: Zittern. Ja, ja.
5: Zitterst du?
6: Na.
5: Sonst ganz ruhige Hände.
6: Ja, ja.
5: Wenn man sich hier umschaut, hier sieht es gar nicht aus wie im Altersheim. Hier sieht es ja aus wie zu Hause.
6: Ja, ich habe alles mitnehmen können.
5: Ja?
6: Das war ja das Gute für Frau hauptsächlich, weil für die war das schwierig. Aber wenn es dann die
5: Wo ist die? Möbel ist die auch hier?
6: Die ist gestorben vor 5 Jahren.
5: Ach so.
6: Vor 5 Jahren.
5: Ach hier.
6: Darum habe ich das Bild, da, wie ich da stehe. Ja.
5: Darf ich es mal hoch?
6: Ja.
5: Wie hieß die?
6: Martha.
5: Ist das ihr Platz hier, das Bild auf dem Tisch?
6: Das ist ihr Platz. Seitdem, seit es gestorben ist, habe ich sie immer da stehen.
5: Wie lange? War der verheiratet?
6: 56 Jahre.
5: Über die goldene Hochzeit hinaus?
6: Über die goldene Hochzeit hinaus, ja.
5: Also der größte Teil deines Lebens zusammen mit der Martha?
6: Ja, freilich. Ja. 1946, gleich nach dem Krieg, haben wir uns beim Schlittschuhlaufen haben wir uns kennengelernt. Im Prinzregentenstadion.
5: Oh. Hast du sie gefragt oder hat sie dich gefragt?
6: Ja, wir waren uns eigentlich von Anfang an einig.
5: Ja.
6: Ja, also es war nicht viel zum Reden. Wir haben uns gern gehabt und das war das Wichtigste.
5: Ja. Glaubst du, dass sie dich hört irgendwo?
6: Jedenfalls denke ich, ich bin in Gedanken immer noch mit ihr verbunden.
5: Ja.
6: Ob sie jetzt mit mir verbunden ist, weiß ich nicht. Aber ich bleibe ihr treu und ich bin mit ihr verbunden. Mhm.
5: Leben im Alter ist eng verbunden mit dem Sterben.
6: Ja, für alle.
5: Fühlst du dich zu Hause hier?
6: Da erinnert, da sind so viele Leute, die dasselbe wollen wie ich, mit Ruhe alt werden.
5: Ja, das verstehe ich jetzt. Das muss man sich

0: so vorstellen wie eine Jugendherberge, nur nicht, dass Jugendliche da sind, sondern das ist eine Altenherberge.
1: Eben.
0: Man ist hier unter sich.
1: Man ist unter sich und wenn man gut zusammenhält, und wir halten eigentlich in unserem Kreis recht gut zusammen, und da funktioniert

0: Der Gehirn. Wir gehen zum Gedächtnistraining. Betreuerin Barbara leitet die Gruppe. Und los geht's mit einem Spiel, das ihr bestimmt auch kennt. Ich packe meinen Koffer.
1: Ich packe Handtücher.
2: Handtücher. Dann kommt der Herr Graf.
3: Ja, ich packe einen Koffer und da tue ich Handtücher rein und lange Unterhosen.
4: Geht's an Nordpol?
3: Handtücher.
2: Was hat der Herr Graf rein? Lange
3: Unterhosen.
2: Genau.
3: Lange.
2: Ja. Und was werden Sie rein?
3: Turnschuhe.
0: Bei dieser Gedächtnisübung packt jeder etwas anderes in den Koffer. Aber vorher muss er noch wiederholen, was die anderen schon alles reingelegt haben.
1: Ich mach Kosmetik.
0: Und weil in der Runde 14 Menschen sitzen, gilt es, sich 14 verschiedene Gegenstände zu merken.
1: Ich tue das Geld rein.
5: Und ich muss packen rein. Schuhe.
6: Und eine Mütze, ich selber.
7: Schmuck.
0: Da kann man ganz schön durcheinander kommen.
7: Nein.
4: Jetzt bin ich dran. Okay, also ich packe meinen Koffer.

0: Fotoapparat, Geld, dann kommen jetzt Schuhe, eine Mütze, eine Kette, Gürtel mit Schließfach und den Bikini. Und ich tue jetzt noch den Teddybären rein und bin glücklich, dass ich es geschafft habe. Aber, ja, von mir wird das ja erwartet, weil meine grauen Zellen noch gar nicht so grau sind. Die sind ja noch fit. Aber warum macht man das überhaupt?
1: Ja, also wir machen es. Das erste für uns ist immer der Spaß. Mhm. Und das zweite ist halt, um die grauen Gehirnzellen

0: mir, das weiß ich, aber im Moment weiß ich es nicht. Dann rate ich weiter und auf einmal weiß ich es, gell?
1: Mit dem Namen habe ich Schwierigkeiten. Die kann ich mir nicht merken, die Namen. Aber Willi habe ich mir gemerkt. Ja.
2: Wenn ich das richtig verstehe, gibt es viele Sachen, die man im Alter nicht mehr so kann wie früher. Aber gibt es Sachen, die ihr heute viel besser könnt?
3: Zuhören und eventuell Ratschläge geben den jungen Leuten. Ich habe zwei Enkel. Die kommen dann zur Oma und dann diskutieren wir auch, nicht? Und naja, da gebe ich dann auch meine Meinung ab, ne?
2: Geben Sie nur die Meinung oder auch ein bisschen Taschengeld?
3: Ja, das gehört doch dazu.
4: Mit Altenpflegerin Milada bin ich nun im Pflegebereich des Heims. Hier wohnen die Menschen, die auf Hilfe angewiesen sind.
2: Und nicht nur auf Hilfe, sondern das sind Windeln, oder?
5: Ja.
2: Auch auf Windeln.
5: Das sind Einlagen, ja,
2: Einlagen.
5: Aber Windeln, kann man auch sagen, ja.
2: Die werden dann so angezogen, wie so zieht man die dann an? Aber Windeln tragen doch eigentlich

0: Das ist das Zimmer von Hubert Ehntl. Er ist 88 und hat sich fast sein ganzes Leben mit Sport fit gehalten. Er war Zehnkämpfer, Boxer, Tennis- und Fußballlehrer, Schwimmer und Radfahrer und dabei sehr erfolgreich.
1: Wenn ich mir jetzt das anschaue, was hier an der Wand hängt, ja, diese Urkunden und so weiter.
2: Das ist das Schlimme.
1: Und dich jetzt im Rollstuhl sehe, das ist ja der totale Gegensatz.
2: Schlimm.

0: weißes Hemd angezogen. Jetzt kommt's. Der große Moment von Helene Stobbe. Und könnt ihr einen Text noch? Oh. 1, 2, 3. Hoch soll sie leben, hoch soll sie leben, dreimal hoch. Herzlichen Glückwunsch zum 100. Danke, Geburtstag und alles Gute.
1: Das ist ja so, wie soll ich das denn machen? Das kann ich ja gar nicht. Das müssen Sie noch rein.

0: komische Tier. Oh, schon das Schaf raubt uns den Schlaf. Nur schon das Schaf,
1: nur schon das Schaf
0: ist schon das Schaf.
1: Ist schon das Schaf.
0: Es tut gern Dinge, die es eigentlich nicht darf.
1: Gar nicht darf.
0: Es blöd und mäht von früh bis spät.

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Grüß Gott, liebe Zuschauer. Sie erinnern sich an die beiden Experimente von der letzten Sendung? Damit konnten wir zeigen, dass zwei Ladungen mit entgegengesetzten Vorzeichen eine anziehende Kraftwirkung verspüren und zwei Ladungen mit gleichem Vorzeichen eine abstoßende Kraftwirkung.

zur Ladung der ersten Kugel, sie ist proportional zur Ladung der zweiten Kugel und sie ist proportional zum Kehrwert des Abstandsquadrates. Insgesamt ist die elektrische Kraft also proportional zu dem Quotienten aus Q1 mal Q2 im Zähler und R² im Nenner. Wir führen nun eine Proportionalitätskonstante ein. Die Schreibweise 1 durch 4 Pi Epsilon 0 mag Ihnen merkwürdig erscheinen. Das liegt an der Art, wie Epsilon 0 ursprünglich definiert wurde. Sie müssen den Term einfach so akzeptieren. Epsilon 0 heißt elektrische Feldkonstante. F in Abhängigkeit von R ist gleich 1 durch 4 Pi Epsilon 0 mal Q1 mal Q2

Welche Kraft gewinnt? Wir rechnen mit konkreten Zahlenwerten. Die Masse der beiden Elefanten betrage 3,5 Tonnen und 2,7 Tonnen. Der Abstand zwischen ihren beiden Schwerpunkten

diese Kugel ist viel kleiner, denn ich will die Kraftwirkung der großen Kugel auf die kleine studieren. Im Augenblick ist sie ungeladen und ich stelle keine besondere Kraftwirkung fest. Jetzt lade ich sie, indem ich die große Kugel berühre und ich stelle eine große Kraftwirkung fest. Mit einem geladenen Gegenstand können wir die neuen Eigenschaften des Raumes feststellen. Wir nennen so etwas Probeladung. Ich formuliere das Ergebnis jetzt in einer Weise, wie Sie es von der Gravitation her kennen. Diese geladene Kugel verändert die Eigenschaften des Raums. So etwas nennt man elektrisches Feld, analog zum Gravitationsfeld. Um das festzustellen, braucht man geeignete Probekörper. Beim elektrischen Feld ist das

Leitung hat, dann spricht man von einem elektrischen Dipol. Wie sieht das gemeinsame Feld bei einem Dipol aus? Dazu muss ich die Einzelladungen näher zusammenbringen. Dann bildet sich immer mehr das gemeinsame Feld aus. Das sieht doch ganz toll aus. Betrachten wir eine Feldlinie in der Mitte. Sie beginnt bei einer positiven Elementarladung hier, verläuft dann in einem Bogen auf die andere Seite und endet bei einer negativen Elementarladung. Jetzt bleibt noch die Frage, schließen sich vielleicht noch diese Linien, die hier so zur Seite weglaufen? Ja, auch die tun das. Diese Linie hier zum Beispiel beginnt bei einer positiven Elementarladung, verläuft dann ins Unendliche. Und jetzt stellen Sie sich die Erde vor. Läuft einmal um die Erde herum, kommt bei der anderen Seite wieder zurück und endet bei einer negativen Elementarladung.

Feld eines Dipols. Die positive Kugel übt eine abstoßende Kraft in radialer Richtung aus. Die negativ geladene Kugel eine anziehende Kraft. Und damit ist schon klar, wie es weitergeht. Man muss beide Kräfte vektoriell addieren. Wir erhalten so die Richtung der gemeinsamen Feldlinie an dieser Stelle. Nun rücken wir die Probeladung ein Stückchen entlang der Feldlinie und wiederholen die Prozedur. Eine etwas kleinere abstoßende Kraft plus eine etwas größere anziehende Kraft ergibt eine etwas andere Richtung. Wir rücken noch ein Stückchen weit

entspricht unserem Modellexperiment. Merken Sie sich also, man kann das Feld mehrerer Ladungen ermitteln, indem man die elementaren Felder von Einzelladungen addiert. Man spricht von einer Überlagerung von Teilfeldern. Den Verlauf der Feldlinien in einer beliebigen Anordnung von Ladungen kann man auf folgende Weise experimentell bestimmen. In dieser Glaswanne ist Öl und ich streue jetzt zusätzlich Grieskörner dazu. Hier sehen Sie zwei metallische Elektroden.

Das Grießkorn ist zwar elektrisch neutral, aber es kommt wegen der elektrischen Influenz zu einer leichten Verschiebung der positiven und negativen Ladungen innerhalb des Korns. Das Grießkorn wird zu einem kleinen elektrischen Dipol. An diesen ersten Dipol kann sich nun entlang der Feldlinie ein zweiter Dipol anlagern und ein weiterer. Die Ketten von Grießkörnern zeigen den Verlauf des elektrischen Feldes an. Zurück zu unserem Experiment. So sieht also das Feld zweier gleichnamig geladener Körper aus. Die Feldlinien scheinen sich

Hier starten besonders viele Feldlinien. Das heißt, hier ist die Kraftwirkung auf eine Probeladung besonders groß. Konsequenz: An dieser Stelle schlägt ein Blitz bevorzugt ein. Merken Sie sich auch folgende Regel. Die Anordnung der Feldlinien zeigt, wo ein elektrisches Feld besonders stark ist, nämlich da, wo die Linien besonders dicht liegen. Umgekehrt ist das Feld in den lichten Bereichen besonders schwach. In den folgenden Sendungen werden wir uns intensiv mit dem elektrischen Feld eines sogenannten Plattenkondensators beschäftigen. Stellen Sie sich darunter zwei gleiche Metallplatten vor, die parallel angeordnet und verschieden geladen werden. Zwischen den beiden Platten verlaufen die Feldlinien parallel. Hier sprechen wir von einem homogen elektrischen Feld. In den Randbereichen stimmt das nicht. Hier sprechen wir von inhomogenen Bereichen. Wir können nun die elektrische Feldstärke definieren. Schauen Sie sich noch einmal die Formel für die Coulomb-Kraft an. Diese gilt für die Kraft auf eine Probeladung klein q im Feld einer Kugelladung groß q. Diese Kraft hängt noch von der Größe der Probeladung klein q ab. Die Feldstärke soll aber unabhängig davon sein. Dazu hält die Physik einen Trick bereit. Wir teilen die Kraft durch klein q, also durch die spezielle Eigenschaft der verwendeten Probeladung. Der resultierende Ausdruck wird definiert als Feldstärke groß E im Abstand R von der Ladung groß Q. Jedes beliebige Feld ist eine Überlagerung solcher elementarer Felder. Deshalb ist diese Definition immer sinnvoll. Die elektrische Feldstärke an einem bestimmten Ort ist gleich der Kraft auf eine beliebige Probeladung durch die Ladung klein q der Probeladung. Die Einheit der elektrischen Feldstärke E findet man dann als Quotient der Einheit

Kabel, wir könnten auch außen messen. Dann hängen die Messwerte natürlich sehr stark vom Wetter ab. Bei schönem Wetter misst man etwa 100 bis 500 Newton pro Coulomb. Und kurz vor einem Gewitter können das bis zu 20.000 Newton pro Coulomb werden. Hier im Studio möchte ich die elektrische Feldstärke vor einem Fernseher vergleichen mit der elektrischen Feldstärke vor einer Kugel. Diese Kugel ist an 10.000 Volt angeschlossen. Ich lese jetzt etwa 1.000 Newton pro Coulomb ab und vor dem Fernseher ja ebenfalls so einen Wert. Diese hohe Feldstärke ist im Übrigen der Grund dafür, warum diese Bildschirme so schnell Staub ansammeln und dabei verdrecken. Dieses Gerät ist nicht in der Lage, elektrische Wechselfelder zu messen, die vielleicht gesundheitsgefährdend sind. Zum Abschluss möchte ich Ihnen noch einige technische Anwendungen zur elektrischen Feldstärke erläutern. Zuerst das sogenannte elektrostatische Lackieren. Ohne Zusatzmaßnahmen würden nicht alle Farbpartikel auf das Blech der Autokarosserie treffen. Das wäre wenig wirtschaftlich und gesundheitsschädlich. Man erzielt eine deutliche Verbesserung, wenn man zwischen der Sprühpistole und dem Blech ein starkes elektrisches Feld anlegt. Dann werden die Farbpartikel in etwa entlang der Feldlinien abgelenkt und auf das Blech geleitet. Es gibt noch eine zweite wichtige Anwendung, ein sogenanntes elektrostatisches Staubfilter. Dieses Rohr ist ein Teil des Filters. Im Inneren verläuft ein Draht parallel zur Rohrachse. Zwischen beiden wird ein starkes radialsymmetrisches Feld erzeugt. Dieses ist stark genug, um die ungeladenen Staubpartikel in Dipole zu verwandeln, die dann vom Draht angezogen werden. Ich stelle jetzt diese Modellanlage an. Im Inneren dieses Gefäßes wird über eine chemische Reaktion Rauch erzeugt, der dann aus der Düse austritt. Sie sehen ihn oben aus dem Rohr herauskommen. Sieht nicht besonders gesund aus. Jetzt legen wir Hochspannung an und schon ist es viel besser. Solche elektrostatischen Staubfilter finden Sie in jeder modernen Industriefeuerungsanlage. Und es gibt noch eine dritte Anwendung. Ich gehe davon aus, dass Sie oft einen Fotokopierer benutzen. Sie wissen also, dass dabei ein Schlitten an einer Lichtquelle vorbeigeführt wird und dass das Papier stark erwärmt wird. Aber wissen Sie auch, was im Inneren von diesem Gerät passiert? Dass dabei die Elektrostatik eine große Rolle spielt? Auch dazu zeige ich Ihnen ein Modellexperiment. Diese Kunststoffplatte soll ein Kopierpapier darstellen. Diese Kugel ist an den Pol einer Hochspannungsquelle angeschlossen. Und ich kann damit Ladungen auf dieses Papier malen. Dieses Zeichen wird sichtbar, indem ich das Papier mit Toner bestreiche. Und zwar bleiben die Tonerpartikel an den elektrischen Ladungen haften. Mit Hilfe einer starken Heizung werden dann diese Tonerpartikel in das Papier eingeschmolzen. Ich muss Ihnen jetzt noch erklären, wie diese selektive Aufbringung von Ladungen beim Gerät funktioniert. Ich öffne es dazu und zeige Ihnen einen dünnen Draht. An diesen Draht wird im Betrieb eine Hochspannung angelegt. Damit wird über das Papier gleichmäßig Ladung aufgetragen. Und jetzt kommt der Abbildungsvorgang. Mit der Lichtquelle und mit einer Linsenanordnung wird vom Original ein Abbild auf das Papier projiziert. Überall, wo helle Stellen sind, wird das Papier wieder entladen. Es bleiben nur Ladungen an den dunklen Stellen zurück. Und so erhalten wir eine Kopie des Originals. Damit möchte ich mich von Ihnen verabschieden. Auf Wiedersehen.

senkrecht unter den Hüften. Dann die Beine nacheinander ausstrecken. Wir achten jetzt darauf, dass der Po nicht zu hoch ist und nicht zu tief, sondern der Rücken eine Ebene mit den Beinen bildet. Den Bauch fest anspannen, das Becken leicht nach vorne drücken. Wir heben die Beine einzeln im Wechsel. Los geht's! Hoch und tief. Hoch und tief.

Mal noch mit jedem Bein. Und die Knie zurückbringen auf den Boden. Wir setzen uns auf die Seite. Stützen uns auf der Hand ab. Die Beine leicht anwinkeln und ganz bewusst aus der Schulter heraus nach oben drücken. Den Bauch leicht anspannen und das Becken anheben. Den freien Arm locker auf der Hüfte ablegen. Wir senken und heben nun das Becken. Los geht's. Tief und hoch. Und heben. Die Bewegung nach oben betonen und das Becken richtig fest hochdrücken.

einmal noch tief und das Becken oben halten. Jetzt das obere Bein ausstrecken, das Bein heben und senken. Hoch und tief, hoch und tief. Wir denken zwischendrin immer wieder an die Bauch- und Rückenspannung.

Wenn Sie die Position nicht mehr halten können, machen Sie zwischendrin ruhig eine kleine Pause. Setzen sich kurz ab und steigen wieder ein, wenn es wieder funktioniert. Ein letztes Mal. Und das Bein langsam absetzen. Kurz zum Sitzen kommen, die Arme auslockern. Und weiter geht es mit einer Übung für die seitliche Bauchmuskulatur und natürlich wieder fürs Gesäß. Wieder auf der Hand abstützen, aus der Schulter heraus nach oben drücken und das Becken anheben. Den anderen Arm jetzt ausstrecken, die Schulter noch mal ganz bewusst nach unten ziehen und das obere Bein ausstrecken. Wir führen jetzt Ellbogen und Knie zusammen und trainieren damit die Taille und den Po. Los geht's. Zusammenziehen und strecken. Zusammen, strecken.

0: Ein letztes Mal. Und langsam lösen. Zum Sitzen kommen. Die Arme nochmal lockern. Die Handgelenke kurz rollen. Und wir kommen in die Bauchlage. Wenn Ihnen das an der Hüfte unangenehm sein sollte, rollen Sie ein Handtuch zusammen und legen Sie es einfach unter. Das Gesäß fest anspannen und die Beine vom Boden lösen. Knie und Oberschenkel sollten den Boden jetzt nicht mehr berühren. Wir öffnen und schließen die Beine. Los geht's. Auf und zu. Öffnen und schließen. Beim Schließen darauf achten, die Fersen richtig zusammenzubringen. Öffnen und schließen. Auf und zu. Auf und zu. Wir achten darauf, die Beine richtig durchzustrecken. Auf und zu. Auf und zu. Die Beine leicht geöffnet in der Luft halten und jetzt im Wechsel schnell heben und senken. Los geht's. Hoch, hoch, hoch, hoch. Hoch, hoch, hoch, hoch, hoch, hoch, hoch, hoch. Einmal noch auf jeder Seite, die Beine noch kurz in der Luft halten und dann langsam ablegen. Die Spannung im Bauch und Rücken und im Gesäß kurz loslassen, die Beine zu den Seiten kippen lassen. Sehr schön. Weiter geht es mit einer Übung für den kompletten Rückenstrecker links und rechts neben der Wirbelsäule und das Gesäß. Die Arme dazu neben dem Körper anheben und anwinkeln, die Hände flach Richtung Boden drehen. Die Stirn ein kleines Stück vom Boden abheben. Bauchspannung erhöhen und das Becken wieder Richtung Unterlage kippen. Die Arme ziehen jetzt langsam nach vorne und zurück. Nach vorne und zurück. Achten Sie darauf, die Schultern richtig nach unten zu ziehen und die Schulterblätter zueinander zu ziehen. Beugen und strecken. Der Blick ist die ganze Zeit zum Boden gerichtet. Beugen und strecken. Dann die Arme seitlich halten und jetzt langsam heben und senken. Die Schulterblätter fest zusammenziehen und senken. Genau. Spürst du es in den Schultern?
1: Hui.
0: Gut, zusammenziehen und tief. Hoch und tief. Hoch und tief, hoch und tief. Den Blick während der gesamten Übung Richtung Boden gerichtet lassen. Hoch und tief, hoch und tief. Ein letztes Mal heben und die Arme langsam wieder absenken, die Stirn wieder auf die Hände legen und der Übung einen kurzen Moment nachspüren. Wir kombinieren beide Übungen. Wir strecken die Arme nach vorne aus, die Beine wieder vom Boden wegheben, Arme anheben und jetzt diagonal ein Arm und ein Bein heben und senken im schnellen Wechsel. Los geht's.

besucht ein junger Brasilianer den Botanischen Garten in Berlin. Fasziniert stellt er fest, dass dort jene tropischen Pflanzen ausgestellt werden, die in seiner Heimat als unzivilisiert gelten, während man die Parks von Rio de Janeiro mit europäischer Importware schmückt. Ein Schlüsselerlebnis, das Roberto Burle Marx zu einem Entdecker und Sammler südamerikanischer Flora macht. Mit der gestaltete er seine Gärten und wurde zu einem der wichtigsten Landschaftsarchitekten der Moderne. Weltweit schuf er über 2000 Anlagen. Und wie bekannt ist sein Name? Eben. Die Gartenavantgarde steht generell weniger im Rampenlicht als die berühmten Kollegen aus der bildenden Kunst. Van Goghs Blumen kennt jeder. Die seines Landsmanns Piet Oudolf nur der Aficionado. Dabei zählt der Holländer zu den renommiertesten Gartengestaltern der Gegenwart, weshalb sich auch das Vitra-Museum eines seiner Kunstwerke leistet. Eine typische Oudolf-Komposition aus Pflanzen, die andernorts eher als Unkraut behandelt werden. Viele Gräser, viele Disteln. Ein Garten, der die Schönheit abgestorbener Pflanzen feiert und den Insekten lieben. Passt in diese Zeit, in der wir unser Verhältnis zur Natur wieder einmal neu definieren müssen.

aber Gießen und Unkrautjäten treibt sie in die Flucht. Welche Gartenarbeit auch ansteht, es gibt immer etwas zu entdecken. Im Hochbeet genauso wie unter den Büschen. Kein Loch im Boden ist unbewohnt und kein Blatt rollt sich so schön von selbst zusammen. Die Sackträgermotte verrät sich mit ihrem Köcher und die Schaumzikade mit ihrem Schaumnest. Dieser elfenhafte Kokon wurde von der Feenlämpchenspinne gesponnen, die ihn später noch mit Lehm ummantelt. Andere Lehmbauwerke beherbergt das Gartenhäuschen. Eine Töpferwespe hat zwischen den Brettern

0: Also, Regenwasser haben wir gesagt. Dann haben wir gesagt, düngen, saurer Boden und Sonnenschein. Also nicht in den Schattenstellen.
1: Nicht in den Schattenstellen, im Gegensatz zu unseren Waldbeeren, den heimischen. Und ich würde auch verschiedene Sorten kombinieren, wenn ich auf Ertrag aus bin. Denn die sind zwar selbstfruchtend, aber wenn man verschiedene Sorten kombiniert, ist der Ertrag deutlich höher. Und Frühfruchtende, Spätfruchtende kombinieren, dann habe ich auch eine lange Erntezeit von Ende Juni bis in den September hinein.
2: Kirschen können Sie noch bis Ende September schneiden. Die Wunden verheilen jetzt besser. Dabei geht es nicht nur ums Auslichten. Neue Kirschtriebe tragen erst nach 2 Jahren Früchte. Hier bilden sich nächstes Jahr welche.
3: Man muss immer darauf achten, dass man genügend von den diesjährig gewachsenen Trieben lässt, um dann in 2 Jahren davon Früchte tragen zu können. Ich achte darauf, dass die Triebe nicht zu steil sind. Der zum Beispiel geht nach oben und auf so einem flach abgehenden Ast, da gibt es auch mehr Blütenbildung als bei einem steilen Ast, der eher länger wächst und weniger Früchte hat.
2: Der steile Ast kann also weg. Der Saftstrom wird so auf den flachen Ast abgeleitet.
4: Für Koch Jörg Ilshöfer aus Stuttgart ist Apfelmus ein unterschätzter Geheimtipp in jeder Küche.
5: Apfelmus ist total spannend. Man kann es süß wie salzig einsetzen, man kann es richtig würzig scharf einsetzen oder als kleiner Begleiter.
4: Und so macht man das Mus ganz einfach selbst. Äpfel schälen, am besten leicht säuerliche Äpfel verwenden wie Boskop, Brebern oder Gravensteiner. Äpfel entkernen und kleinschneiden, Zucker karamellisieren lassen. Äpfel zugeben. Mit Wasser ablöschen. Wer will, gibt Zimt und Nelken dazu, etwas Zitronenabrieb. Dann alles pürieren und fertig ist das Apfelmus.

Wodurch unterscheidet sich gekauftes Apfelmus? Egal ob gekauft oder selbstgemacht, Apfelmus ist ganz schön zuckerhaltig, vor allem durch den Fruchtzucker.

0: gratinierten Ziegenkäse. Dazu das Apfelmus erhitzen.
1: Und jetzt kommt hier Gorgonzola mit rein, in kleinen Stücken, der löst sich besser auf. So, Honig noch drauf. Das ist nachher schön beim Karamell.
0: Ziegenkäse in Scheiben schneiden, mit Honig bestreichen und flambieren. Gorgonzola-Apfelmus drüber geben und erneut flambieren. Oder wer weniger Show-Effekt mag, es geht auch im Backofen auf Grillfunktion.
1: Würzig und süß passt ganz hervorragend zusammen. Und da haben wir sozusagen das Käsige von der Ziege, wir haben das Kräftige vom Gorgonzola, wir haben die Süße, die Frucht vom Apfel, vom Püree, vom Mus. Und deshalb ist es eine ganz tolle Vorspeise. Dazu vielleicht einen kleinen Salat nachher serviert, was ganz Wunderbares.
0: Nicht nur zum Käse passt ein süßsäuerliches Apfelmus, auch zum Andicken von cremigen Suppen und Soßen funktioniert es gut. Und wer Apfelmus für langweilig hält, für den hat Jörg Ilshöfer noch ein feuriges Rezept auf Lager. Mit Apfelchutney, eine Apfelmus-Variante. Braunen Zucker karamellisieren lassen, Äpfel und Zwiebel zugeben und mit Zimt, Chili, Ingwer, etwas Essig und Öl andünsten.
1: Diese Kombination ist unschlagbar.
0: Salzen, Pfeffern und Zitronenschale drüber. Und zum Schluss Koriander. Passt zu gegrillten, zu Fisch oder als Suppe.

0: bisschen Ingwer, Chili, Gewürze und dergleichen. Und dann in die Suppe einfach einarbeiten. Schmeckt auch mega lecker.
1: Also einfach mal ein bisschen rumexperimentieren. So zeigt ein vermeintlich langweiliges Apfelmus noch neue, ungeahnte Seiten.

Ja, Flower Power ist angesagt heute. Richtige Farbe und richtig schöne, flockige, leichte Geschichten. Ne? Wir schweben heute durchs Dahlienfeld, an dem wir heute zu Gast sein dürfen. Mit einer Idee, die doch so richtig in den Sommer passt. Als Unterbau für meinen Strauß heute gibt es was, was wir von einiger Zeit schon mal hatten mit meiner Dahlienschale. Da haben wir so rum den Maschendraht verwendet, Hasenstalldraht, zu einer Form gebogen. Heute nehmen wir sie als Kuppel, also ganz umgedreht, und bauen uns drunter noch einen Zweig. Das ist nämlich die technische Hilfe. Ich habe hier einfach einen Fliederzweig genommen, den ein bisschen eingekürzt. Die Verzweigungen nützen mir jetzt hier unten. Ich lege das einfach so drüber und schon

so ein bisschen ganz besonders für den Strauß binden, denn es geht von außen nach innen. So haben wir, glaube ich, noch nie einen Strauß gebunden. Und zwar kommen jetzt zunächst mal hier die Zinnien zum Einsatz. Einfacher geht es tatsächlich, wenn wir zunächst mal auf vier Seiten anfangen, die so zu stecken und jetzt einfach dazwischen auffüllen. Von der Technik her gar nicht schwierig, es ist so ein bisschen Fleißarbeit und wir brauchen genügend Blüten, um dann einfach eben auch diesen Rand hinzukriegen, diesen Ring zu schaffen. Hier von den Zinnien so an die 20 Blumen und dann haben wir auch den Rand schon fertig. Also jetzt geht es einfach einmal ringsrum.

Blüten ganz verrückt auch von außen nach innen aufgehen. Also so im Prinzip, wie jetzt mein Strauß entsteht, so blühen auch die Korbblüten auf. Jetzt strahlen meine Sonnenblumen mit den Zinnien um die Wette hier im Kreis. Und jetzt brauchen wir einen starken Kontrast, um diese Power auszudrücken. Und da nehmen wir doch gleich eine wunderbare rote Dahlie hier direkt vom Feld. Eine kleine Pompondahlie, die mit ihren wunderbaren wabenähnlichen Blüten hier die Fülle bringt. Also Sie merken schon, es ist überhaupt nicht schwer, diesen Strauß zu fertigen, weil dieser Unterbau ermöglicht einem das natürlich sehr zügig und auch sehr einfach zu platzieren. Und dann besteht einfach die Herausforderung, dass wir eben Reihe um die Blumen schön anordnen und so ein bisschen darauf achten, dass in der Hand die Blüten schön zusammenlaufen. Einfach dazu, wir können mal unten reingucken, Sven, die Hand immer so ein bisschen offen lassen und die Blüten dann einfach von oben einfügen, damit sie hier so nach und nach rankommen. Jetzt brauchen wir noch die Krönung in die Mitte. Und da würde ich jetzt sagen, nehmen wir einfach einen wirklich starken Kontrast, noch mal so eine pinkfarbene Dahlie. Und schon haben wir unseren Strauß fertig. Es braucht ein bisschen Zeit, es ist technisch wirklich kein Problem. Nehmen Sie die alten Geschenkbänder, die Sie aufgehoben haben, oder so wunderbare

0: Damit ist sie eine von knapp 30 Raritäten.
1: Oh, hier leuchten ja schon die ersten leckeren Früchte.
2: Ja, überall, überall, alles voll.
1: Auch hier.
2: Ja.
1: Wahnsinn. Die stehen aber alle in Töpfen.
2: Ja, ich habe keine andere Möglichkeit. Und hier an der Hauswand stehen sie natürlich am besten.
1: Ja, ist das die, das ist die Südseite?
2: Süd-Südostseite ist immer das Beste. Da hält die Wärme am längsten. Ja. Im Mauerwerk, das strahlt lange ab, selbst wenn die Sonne schon lange weg ist. Und das brauchen die Tomaten.
0: Bis zu 300 Kilo im Jahr erntet der gelernte Schweißer. Heute helfe ich mal mit, unter fachkundiger Anleitung.
2: Wir wollen die, aber müssen die untere mit abschneiden.
1: Ja, ist ja fies.
2: Ja, eigentlich nicht wirklich. Du kannst ja keinen Fehler machen. Ja, genau.
0: Ein Kurztrip durch die weite Tomatenwelt.
1: Hier haben wir nun einige deiner Tomatenschätze. Worauf bist du denn besonders stolz?
2: Dann nenne ich hier, kann ich nur die nennen, hier diese Azeuchka aus Russland. Die galt viele Jahre als verschollen und wurde wiederentdeckt 1995 auf einem Moskauer Straßenmarkt.
1: Die sieht so ein bisschen aus wie eine Zündkerze.
2: Ist aber eine sogenannte Green Tiger aus Kalifornien. Dann hätten wir hier noch eine rumänische Apfeltomate, die Costuletu Genuese.
1: Bitte nochmal zum Nachsprechen. Costuletu Genuese.
2: Das ist die Stupitze.
1: Stupitze.
2: Blondköpfchen.
1: Blondköpfchen.
2: Blondköpfchen. An einer Rispe bis zu 250 Stück.
0: An jedem möglichen Ort hat Thomas Hering Tomaten untergebracht. Etwa 50 Pflanzen pro Saison. Sogar am Ex

0: Frau Yvonne Wintervorräte anlegen.
1: Dann bringen wir dir mal noch ein bisschen was.
2: Oh, das ist aber schön.
3: Es duftet ja schon herrlich.
1: Ich denke mal, dass wir zur rechten Zeit kommen, weil ja, du gerade dabei bist.
2: Also gelbe brauche ich auf jeden Fall noch.
3: Ihr Mann sprach vorhin, Sie sind ein tolles Team. Also wenn man sie so zusammen erlebt, muss man sagen, er hat recht. Was sagen Sie denn zur Tomatenliebe?
2: Also die teile ich total.
3: Ja?
2: Die teile ich ganz total.

0: Alter, wo die Patienten aus der beruflichen Entwicklung in das Rentendasein übergehen, die verändern ihren Lebensstil, die Bewegung wird klassischerweise oft weniger. Das sind also alles Faktoren, die normalerweise Erkrankungen fördern oder die Verschlechterung von Situationen fördern. Und deswegen haben wir diese Population ausgewählt.
1: Seit sie an der Studie teilnimmt, holt Rosvita Max ihre Lebensmittel nicht mehr alle im Supermarkt. Einige bekommt sie direkt in der Charité. Sie soll große Mengen Ballaststoffe essen und sehr viel pflanzliches Eiweiß. Mit gewöhnlichen Fertigprodukten kaum möglich. Ziel des Forschungsprojektes NutriAct ist es deshalb, auch passendes Essen gleich mitzuentwickeln. Diese Flakes haben 7-mal mehr Eiweiß als üblich durch eine ungewöhnliche Zutat.
2: Schmecken Sie die Erbse da raus?
3: Nein, also die schmecken ganz gut und ich mache sie mir ins Müsli.
1: Und dann haben wir hier noch diese. Nicht auf jedes Lebensmittel, das sie hier bekommt, freut sich Rosvita Max.
3: Nicht so ganz mein Geschmack, aber man kann sie auch mit anderen Nudeln noch ein bisschen vermischen. Mhm. Dann hat man noch ein bisschen andere Variante.
1: Neue Lebensmittel, gesund und bitte auch lecker. Daran arbeiten die Lebensmitteltechnologinnen der TU Berlin. Für das NutriAct-Projekt erfinden sie den Joghurt neu. Heute steht eine Verkostung an. Der Joghurt, den Vinulien und Dr. Anne Bayer dafür herstellen, enthält keinen Tropfen Milch. Stattdessen Erbsenpulver mit Wasser und ungesättigten Fettsäuren und viele pflanzliche Eiweiße. Nach NutriAct-Ernährungsregeln sehr empfehlenswert.
4: Fest geworden
1: ist er. Der Anfang war schwer.
4: Die ersten Kommentare waren wie Bauschaum. Also das war eben überhaupt nicht vergleichbar mit einem Joghurtprodukt oder auch mit irgendeinem Produkt, was man in der Art kennt. Also hätte man auch nicht als Aufstrich in diese Richtung noch umbauen können. Also das war da komplett

0: Eine gute Creme soll glatte, gesunde Haut fördern. Doch muss es gleich eine spezielle für jedes Alter und jede Tageszeit sein?
1: Also ich persönlich finde, ich brauche keine Nachtcreme. Ich benutze also nachts die gleiche Pflege wie am Tage.
2: Am Tag nehme ich die Tagespflege und

0: In dem Fall lassen wir uns von den Anbietern Studien schicken. Wir gucken uns die Studien an. Und all die Produkte, die hier mit diesen Werbeaussagen ins Rennen gegangen sind, konnten uns nicht belegen, dass die Anti-Aging-Produkte einen Vorteil haben gegenüber einer herkömmlichen Pflegecreme.
1: Das heißt, also man kann eigentlich im Prinzip auch nichts dagegen tun, dass es überhaupt noch auf der Packung steht.
0: Was? Es steht auf der Packung. Also auf der einen Seite ist es natürlich so, Fältchen, die von der Feuchtigkeit kommen, die kann man in der Tat durch Creme minimieren. Aber die Falten, um die es geht, nämlich die Falten, die durch die Mimik entstehen, die sind durch Kosmetik nicht zu beheben.
2: Heute kümmern wir uns um die Brust- und Schultermuskulatur. Setzen Sie sich möglichst aufrecht nach vorne auf die Stuhl- oder Sofakante und nehmen die Arme auf Schulterhöhe nach oben. Die Schultern selbst bleiben unten, Ihr Kopf bleibt oben und wir beginnen die Arme zu kreisen in kleinen kreisenden Bewegungen nach hinten. So in etwa Golfballgröße, kleine Kreise reichen. Sie werden schnell merken, dass die Arme schwer werden. Das fühlt sich tatsächlich so an, aber das liegt daran, dass so ein Arm in etwa 5 Kilo wiegt. Und Sie arbeiten hier mit dem eigenen Körpergewicht. Das spüren Sie, das dürfen Sie spüren. Atmen Sie weiter. Lassen die Schultern unten und den Kopf oben. Sie können sich vorstellen, dass Sie die Arme aus der Schulter rausdrehen. Die werden länger und länger, nicht schwerer und schwerer. Und dann lassen Sie die Arme sinken, lockern die Schultern, kreisen Sie ein-, zweimal nach hinten und Sie haben es geschafft.
1: Sollte man lieber eine reichhaltige Pflege zur Nacht nehmen oder dann doch auf das leichte Produkt?
0: Wer zu trockener Haut neigt oder jetzt in den Wintermonaten, in den kommenden zu trockener Haut neigt, soll es mit einer reichhaltigen probieren, ansonsten mit einer leichten.
1: In diesem Jahr sind Parfums drin und trotzdem sind die Cremes für sehr gut befunden worden. Wie kommt's?
0: Es gibt 26 Duftstoffe, die deklariert werden müssen auf Kosmetikprodukten, aber nicht alle 26 haben das gleiche allergene Potenzial. Ökotest, das Ökotest-Magazin

0: auch gesundes Wasser mit Geschmack, nämlich selbstgemachtes. Dafür brauchen wir klar Wasser. Weil wir am Strand sind, nehmen wir Flaschenwasser. Leitungswasser ginge aber genauso gut. Außerdem eine Zitrone und frischen Ingwer. Den Ingwer schneiden wir in dünne Scheiben und geben diese in einen Krug. Jetzt heißes, nicht kochendes Wasser darüber, so treten die Schafstoffe der Knolle schneller hervor und bleiben die ätherischen Öle erhalten.
1: Das Tolle an dem Ingwer ist, dass er antibakteriell wirkt, entzündungshemmend und kann sich sehr positiv auf Muskel- und Gelenkschmerzen auswirken, was sogar in Studien nachgewiesen wurde.
0: Zusammen mit Zitrone bringt Ingwer unsere Verdauung in Schwung. Also Zitronenscheiben dazu, den Krug mit Wasser auf

0: schmecken geil.
1: Ich glaube, selbst wenn man satt ist, dass man halt echt immer denkt, das liegt neben dir und du isst halt echt einfach so ununterbrochen weiter.
2: Okay, sie schmecken. Aber ist das der einzige Grund, warum jeder von uns im Schnitt 3,7 Kilogramm Chips pro Jahr isst? Wir schauen in diese Fußballkneipe. Wie viele Chips werden unbewusst, also so ganz nebenbei, während eines Spiels gegessen? Damit unsere Fußballfans gleich nicht wissen, worum es geht, locken wir sie auf eine falsche Fährte. Angeblich messen wir die Emotionen beim Fußballgucken. Tatsächlich ist das aber alles nur Ablenkung. Dezent fragen wir.
3: Wann haben Sie das letzte Mal was gegessen?
4: Um 1 heute Mittag.
3: Haben Sie Hunger?
4: Nein.
2: Das Spiel beginnt, die Chips sind verteilt und die Fans greifen zu, obwohl viele satt sind. Wieso sind Chips so unwiderstehlich? Diese Ratte hat bei einer Antwort geholfen. Eigentlich ist sie satt, sie frisst trotzdem immer weiter. Wie die Fans in der Kneipe. Einer der Gründe, das besondere Mischverhältnis in den Chips, haben Wissenschaftler in Erlangen festgestellt. Chips bestehen häufig zu etwas mehr als der Hälfte aus Kohlenhydraten, zu etwa 30% aus Fett. Der Rest sind Salz, Aromastoffe und Gewürze. Genau dieses Verhältnis, 30% zu 55% von Fett zu Kohlenhydraten, haben sich die Wissenschaftler angeschaut. Es soll unser Sättigungsgefühl beeinflussen. Was das Chipsessen im Gehirn der Ratte auslöst, haben die Wissenschaftler mithilfe von Kernspin-Messungen untersucht. Die Ratte hat ein Schlafmittel bekommen und merkt nichts vom Versuch. Jetzt wird ihr Gehirn durchgeführt.

0: Frequenzen. Schritt 2, einige von diesen Frequenzen werden jetzt manipuliert.
1: Vielleicht beginnen wir mit 4 kHz an, dass wir 4 kHz verstärken und damit vielleicht knackiger klingt.
0: Die Forscher verstärken hohe Frequenzen. So klingt das Geräusch knackiger und damit frischer. Schritt 3, Hörversuch. Ein Proband beurteilt den Chips-Sound. Zuerst 2 Originalgeräusche. Jetzt 2 manipulierte. Und welchen Chip würde er bevorzugen?
2: Chips 1 klang für mich viel dumpfer irgendwie. Dadurch wirkte der Chip eher so pappig, während der Chip 4 viel knackiger klang, sodass man richtig hören konnte, wie er in mehrere Teile zerbrochen ist.
0: Chip 4, das ist einer der manipulierten Chips. Das Sounddesign hat funktioniert.
3: Das ist ja jetzt alles virtuell. Was würde denn jetzt passieren?
4: Ja, was wir gemacht haben, wir haben Informationen, die in dem eigentlichen Objekt schon drin sind, verstärkt. Das heißt also, die müssen physikalisch vorhanden sein. Jetzt müsste man zu dem Lebensmitteltechnologen gehen und mit ihm eine Versuchsreihe machen, ob man an der Technologie Parameter ändern kann, die die höherfrequenten Anteile verstärken können.
0: Einen echten Chip herzustellen, der diesen manipulierten Sound hat, das funktioniere, indem man den Backprozess verändere. Zum Beispiel über die Bratzeit oder die Feuchtigkeit, so der Sounddesigner. In so ein Labor lassen uns die Hersteller leider nicht rein. Zurück in der Kneipe. Das Fußballspiel ist fast zu Ende. Es sieht nicht gut aus für den FC.
3: Wir haben jetzt nicht die Emotionen gemessen, sondern es ging um Chips, wie viel Chips man isst, während man abgelenkt ist.
0: 2 Schüsseln hat dieser Tisch geleert. Am nächsten Tisch wurde mehr gegessen. 3 Schüsseln sind leer.
5: Wenn nichts anderes zu tun ist, nimmt man einen Chip. Das ist einfach eine Fehlleitung der Nerven.
3: Haben Sie hier auch sich fehlleiten lassen?
5: Ja, weil sie da waren. Wenn sie nicht da gewesen wären, hätte ich sie auch nicht vermisst.
0: Und 5 Schüsseln haben diese jungen Fußballfans während des Guckens geleert. Wir haben Ernährungsberaterin Nathalie Qualiata dazu geholt. Sie gibt Tipps, worauf man bei Chips achten kann.
6: Ja, Chips bestehen logischerweise aus Kartoffeln, unheimlich viel Gewürzen, sehr viel Fett. Die werden im besten Fall in Sonnenblumenöl

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0: Paar durch Zufall gekommen. Als Hobbyangler hatte Jonas zwar den Fischereischein, aber gesucht haben sie vor 7 Jahren eigentlich nur ein ganz normales Haus zum Kaufen. Auf eBay Kleinanzeigen finden sie dieses Grundstück mit 15 Teichen und Holzhaus. Damals noch total heruntergekommen.
1: Mama, du fährst noch mit der Wolzen?
2: Ja, da fahr ich mit der Wolzen. Da haben wir gescheit batzig und gescheit trickert. Da haben wir noch keine Zufahrt gehabt.
1: Und da war's immer trickert.
2: Da war's immer trickert, ja.
3: Und so viel Müll zum Verrammen.
0: Ohne Handwerker, nur mit Freunden, machen sie sich an die Kernsanierung des Hauses. Und an die verwahrlosten Wege und Teiche.
3: Da haben wir dann Schotter gekriegt für Zufahrt. Das war ein Luxus, nicht mehr im Schlamm ins Haus fahren. Mhm.
2: Weißt du noch, wie wir da Handteil heute reingegangen sind? Bei mir war es das Gespür, wie ich über die Brücke drüber gegangen bin. Da habe ich schon irgendwie gewusst.
3: Das so ein Erdungsgefühl war einfach von vornherein da. Egal wie viel Müll da war, man hat sich irgendwie.
2: Kannst du nicht beschreiben.
3: Ja.
0: Ihr Gefühl trügt nicht. In liebevoller Handarbeit schaffen sich die beiden nicht nur ihr Zuhause, sondern auch eine Oase für alle, die gerne Neues entdecken. Jessie bietet als ehemalige Krankenschwester und Therapeutin in Pflanzenheilkunde Kräuterwanderungen an.

0: Preußen.
1: Zwei. Drei. Sei es einmal schon hier. Oh, schon hier, Baby?
2: Baby. Das ist das Baby, eine Tour.
3: Das Problem ist, dass der Krankheit übertragt, gegen die er selber immun ist, aber alle einheimischen Krebse dadurch auch sterben.
4: Und Laichräuber ist der Signalkrebs auch noch.
3: Gerade bei irgendwelchen Bachfische, Biotopfische, die an die Eier an die Steine ablegen, da geht natürlich dann der Krebs vorbei und dann ist von die Fischeier weg.
1: Jetzt hast du ihn. Ja, super!
2: Ja, das soll mich nicht zu
1: weg. Das ist normal, dass er die Scheren hintri tut. Backen nochmal genau so und dann gut festhalten. Fest. Soll ich dir helfen?
2: Mama, helfe.
1: Ich helfe.
2: Mama, auch den Schlamassel.
1: Schau. Und jetzt tu dir erst einmal die Scheren zurück. Siehst du das?
2: Darf ich auch?
1: Ja, du darfst das nochmal probieren. Von ganz hinten und fest zusammenbacken.
3: Super.
4: Geschafft. Der heutige Fang landet entweder auf dem Teller oder wird an die Störe verfüttert. Deutlich größeren Schaden als der Signalkrebs können andere Tiere anrichten. Das musste Jonas gleich zu Beginn lernen, als ein Fischotter mit seinen Jungen über Nacht einen ganzen Teich leergeräumt hatte. Seitdem sind alle Teiche eingezäunt, um die heimischen Bachforellen, Regenbogenforellen und Saiblinge zu schützen. Gerne würde Jonas seine Fische auch übers Internet anbieten, noch aber erfüllt er dafür nicht alle Voraussetzungen. Er müsste einiges nachrüsten, das wäre teuer.
3: Genau, vor 10 Minuten im Teich und in 10 Minuten wird er abgeholt vom Kunden.
4: Momentan holen die Kunden nach Vorbestellung ihren Fisch direkt vor der Haustür ab. Noch funktioniert das nach Absprache. Bald soll es einen festen Tag in der Woche geben. Sowohl für die Frischen als auch für die in Buchenholz, Kirschholz und frischem Wacholder geräucherten Fische. In der Zwischenzeit sind alle Zutaten für den Salat, die Brennnessel-Cremesuppe, das Wildkräuter-Risotto und den Apfel-Crumble gesammelt und gepflückt.
5: Was die beiden da machen und gemacht haben, bisher geleistet haben, die sehen das auch schon oft gar nicht mehr, wenn ich hierher komme und denke mir so, wow, was ist da jetzt schon wieder für ein Weg oder was habt ihr hier angepflanzt? Es ist einfach krass, es ist ein Lebensprojekt und es ist so, so toll, dass die das machen.
6: Bestimmt super, wie muss ich denn die verarbeiten? Wie du es machst, so ist super.
5: Wir selber haben ein uraltes Bauernhaus gekauft und das in Eigenregie renoviert. Zu uns haben sie damals gesagt, ja, die sind ja völlig irre. Und viele so im Dorf haben das über Jesse und Jonas natürlich auch gesagt. Die sind ja völlig irre. Aber ich konnte das halt voll fühlen, wie die hier angefangen haben und dass es manchmal hart war.
7: Ich habe mit 18 schon gesagt, irgendwann habe ich mein kleines Hexenhaus mitten im Wald. Warum wollte ich das immer? Weil einfach Ruhe und weit weit draußen anstrengend ist.
6: Es gibt einen Aufschlag. Wow.
5: Total gut.
6: Wow.
8: Mhm. Wow. Mehr braucht's nicht, oder?
5: Nein.
4: Mehr als ein 5-Gänge-Menü aus Lebensmitteln und Kräutern direkt aus dem Garten braucht es wahrscheinlich wirklich nicht. Aber wie wäre es mit ein paar mehr Fischen? Ein befreundeter Fischzüchter aus dem Raum Rosenheim bringt heute 300 Setzlinge. Weil die kleinen Goldforellen vor den großen Forellen nicht sicher wären, kommen sie erst einmal in den Setzlingsteich.

0: Ob er das vorn, vorn tut er wie ein Junge noch, ne?
1: Adam Endres ist 94 Jahre alt. Zusammen mit seinem Sohn Rainer wird er in den nächsten Stunden Weizen dreschen.

0: Wollen Sie, er tut immer seinen Kopf noch durchsetzen. Ne? Und er denkt immer, seins ist richtig, auch wenn es mal nicht richtig ist. Ne? Das ist das Problem. Ne? Da muss er ein bisschen aufgeben, das bin meistens ich. Ne?
1: Die Familie Endres baut auf insgesamt 42 Hektar Weizen, Raps und Hafer an. Und sie führt ein Wirtshaus samt Hausbrauerei. Jahrzehntelang war Adam der Bräu.
2: Mein Bier brauche ich. Wenn ich kein Bier mehr, nur sterbe ich. Ne?
3: Jetzt muss ein bisschen länger warm werden. Auch im Sommer. Dann trinken sie es besser.
1: Die Geschichte des Hauses geht Jahrhunderte zurück und hängt eng mit der Brauerei zusammen. Die wurde nachweislich 1630 angemeldet. Viele große Feste wurden dort gefeiert. 100 Tagwerk Land besaß die Brauerei einst. Über Generationen schrumpfte der Besitz, weil das Land unter den vielen Kindern immer weiter aufgeteilt wurde. Der Bräu ist inzwischen Adams Enkel Leonhard. Einmal im Monat braut er. In der offenen Gärung sind gerade 3500 Liter von Opas geliebtem Hausbräu.
2: Ja, jetzt bin ich auch nicht mehr zuständig, jetzt ist der zuständig. Ich war ein junger Kerl, mit 14 Jahren habe ich schon ein Sud Bier gemacht, weil ich immer dabei war. Na, ich musste auch, da hat es die Holzfässer gegeben, da ist der Deckel runtergeschraubt worden, ne? Und ein bisschen neu als Buch musst du rausböschen. Ne?
1: Die Zeiten sind vorbei, aber Leonhard stemmt gerade zwei Jobs, den daheim und als Festangestellter einer Brauerei.
2: Das ist ein fleißiger Kerl, der ist mir nachgeraten. Ne? Er will immer was ausprobieren, aber ich lasse ihn auch. Ne? Manche Alte, die sagen, die Jungen zu viel reich, noch geht's ja nicht weiter. Ne? Die haben eben andere Ideen und muss man sie gehen lassen. Ne?
1: Rund 400 Hektoliter braut Leonhard im Jahr, die ausschließlich im eigenen Wirtshaus ausgeschenkt werden. Bald will er nur noch zu Hause brauen.
4: In 4 Jahren sind wir 400, da muss es ja irgendwie weitergehen. Eines Tages noch mit 100 noch einen Sud brauen, das ist mein größtes Ziel. Und noch an der Theke zu sein, das ist ganz wichtig.
1: An der Theke steht Leonhard schon jetzt an 5 Abenden in der Woche. Und Opa Adam unterstützt ihn dabei. Sohn Rainer, seine Frau Astrid und deren Töchter Patricia und Viktoria schmeißen die Küche. Das Wirtshaus läuft wie ein gut geölter Mähdrescher. Stammgäste freuen sich immer, wenn Adam Zeit für einen Ratsch hat. Wenn die Küche dann zumacht, übernimmt nämlich er die Spätschicht an der Theke.
2: Na ja, einer muss ja machen, mit der Bedienung abrechnen und das ganze Zeug.
5: Grüß Gott.
2: Ja, grüß dich, mein Karre. Der war als Kind bei uns, ne? Das waren ein Haufen Kinder. Und die Mutter hat gesagt, zu meinem Vater, nimm ihn mit, dass wir ein Essen weniger haben. Ne?
6: Freilich schon das. Ja. Als Buch haben wir schon mit Erbe. Da hat es kein Jugendschutzgesetz gegeben bei uns. Wir haben 10-12 Stunden gearbeitet. Ja. Und waren froh, dass wir was gehabt haben.
7: Und jetzt seid ihr gute Freunde, oder?
6: Wir schon immer. Immer.
2: Oh, ja.
1: Vergangene Zeiten. Kinder wie den Karre gab es in vielen Dörfern nach dem Krieg, als Überfluss noch kein Thema war.
2: Ja, ja. Was macht die Kunst, mein Männer?
7: Ach, wir lassen es uns gut gehen.
2: Ja.
7: Und schlechter Leute geht es immer gut.
2: Ja.
7: Lass dich gut
2: so,
7: gehen.
2: So geht's doch nicht weiter.
7: Ja.
8: Prost.
7: Wir wollen mal auf die nächsten 20 Jahre, ne?
8: Der Adi ist immer freundlich, gutmütig. Mein Schwiegermutter ist 94 und er ist, glaube ich, auch 94.
7: Es gibt da altes Gerücht da.

0: Gibt es einen Meinungsaustausch? Mhm. Du gehst mit einer Meinung raus und mit dem Ari seinen Arm.
1: Jeder und seine Meinung, ne?
2: Das ist gut.
0: Ja, ich auch. Wir haben Meinungsaustausch.
1: Ich muss es jetzt verlassen.
0: Ari, ja? Geh deine Arbeit noch.
3: Auch außerhalb der Familie kennt man also die Eigenheiten von Opa Adam.
1: Jetzt können wir zweimal Prost machen. Ne? Prost. Ciao.
3: Der Abend geht heute schneller zu Ende als üblich. Das Wetter spielt nicht mit. Die Familie ist im Bett. Adam kümmert sich um die Theke.
1: Es geht ein Ende entgegen. Gleich einmal ein wenig sauber machen. Na Klaus, wie geht es?
4: Geht so.
1: Ja.
4: Gut, ne?
1: Ja, macht's gut.
4: Ja.
1: Ich denke nur an Stern. Wenn's da ist, ist da. Wie manche alte Leute nur jammern. Ich habe im ganzen Leben noch nicht gejammert. Ich war im Leben Mädchen für alles. Ich konnte mauern. Ich habe auch Treppengeländer reingeschweißt, ne? Ich hab goldene Hände gehabt, sozusagen. Ne? Ich mache das noch einmal, wenn ich jung bin. Mich hat mein Leben gefallen so.

0: Ja, es ist nachgewiesen, Zufriedenheit und Dankbarkeit im Leben macht die Menschen glücklicher. Und dennoch hat die Landwirtschaft natürlich so ihre Nachwuchssorgen. Aber da gibt es andere Bereiche, da ist es auch so. Wer will heute zum Beispiel in ein Kloster gehen und Ordensschwester oder Ordensbruder werden? Da wird es schon richtig schwierig. Eines der wenigen Klöster in Bayern, die anscheinend keine Nachwuchssorgen haben, ist das Crescentia-Kloster in Kaufbeuren. Die Schwestern dort gehören dem Franziskanerorden an. Und wir haben eine junge Nonne bei ihrem Alltag jetzt einmal begleiten können.
1: Mitten in der Altstadt von Kaufbeuren. Hier ist das Zuhause von Miriam, Schwester Miriam.
2: Ich hätte nie gedacht, dass ich mal Ordensfrau wäre. Hätte man mir das vor gut 10 Jahren gesagt, hätte ich der Person wahrscheinlich geantwortet. Die hat eine gute Fantasie.
1: Schwester Miriam Treffler lebt seit 8 Jahren im Crescentia-Kloster. Seit dem Nachtgebet gestern Abend hat sie geschwiegen. Jetzt, um 7:15 in der Früh, ist sie auf dem Weg zur Laudes, dem Morgenlob. Von den 22 Ordensschwestern hier ist sie mit ihren 31 Jahren die zweitjüngste. Und beim Morgenlob hat sie eine wichtige Rolle, denn sie singt vor und leitet das Gebet an.
2: Ganz am Morgen in der Früh singen, das ist manchmal schon ein bisschen hart. Wenn ich mich zurückerinnere, am Anfang habe ich mich nicht getraut, bei einer Andacht ein Lied selber anzustimmen. Und da bin ich dann auch ermutigt worden und in kleinen Schritten eben das gelernt, dass ich mir das eben auch traue.

0: der Besuch damals keine Ruhe mehr lassen. Ich bin da immer wieder im Gedanken hängen geblieben und ich habe dann aber fast ein ganzes Jahr mit dem inneren Ringen gebraucht, bis ich festgestellt habe, ich muss da unbedingt, unbedingt nochmal hin. Das lässt mir keine Ruhe.
1: Bei ihren Besuchen in dem Franziskanerinnenkloster fühlt sie sich auf Anhieb wohl.
0: Das ist dann wie so, ja, Friedensgefühl vielleicht. Da habe ich gemerkt, da komme ich an und das passt einfach, das ist stimmig. Was mich genau an dem Leben fasziniert hat, kann ich so auf den Punkt gar nicht sagen. Das ist so das Gesamtpaket, das ist der Ort, das sind die Menschen, das ist die Spiritualität, die Mitschwestern. Die Schwester Johanna Maria, die mich damals begleitet hat, die hat zu mir auch immer gesagt, wo ich eben in dem Prozess war, bitte schau dir noch andere Gemeinschaften an. Aber ich habe für mich gewusst, falls ich überhaupt in den Orden eintritt, falls ich Ordensschwester werde, dann ist genau da der Ort.
1: Aufgewachsen in Wessiszell bei Dasing hat sich Sabrina, wie sie eigentlich heißt, schon immer kirchlich engagiert. 2018 wagt sie den Schritt ins Kloster. Ein Jahr später wird sie eingekleidet. Aus Sabrina wird Miriam. Noch ist sie Schwester in Ausbildung. Die dauert mehrere Jahre. Ihre Familie war erst mal skeptisch.
0: Meine Familie, die ist mit der Zeit schon mit reingewachsen. Die hat ja auch mitbekommen, wie ich immer nach Kaufbeuern fahre und jedes Mal wieder glücklich zurückkomme. Und so. Am Anfang war es auf jeden Fall schwierig für sie. Ich habe dann auch mal, weil ich mit Worten alles, was mich bewegt, nicht ausdrücken konnte, ich habe mal einen Brief geschrieben. Ich glaube, dass die das damals auch besser dann verstanden haben, was mich bewegt auch.
1: Als Ordensschwester hat sie ehelose Keuschheit, Armut und Gehorsam gelobt.
0: Ja, also mit dem Ordenseintritt habe ich mich natürlich gegen Partnerschaft und eigene Familie entschieden. Aber das ist jetzt für mich kein großer Verlust. Also ich habe, es ist nichts, was ich vermisse.
1: Früher hat Schwester Miriam als zahnmedizinische Fachangestellte gearbeitet. Auch jetzt verbringt sie ihr Leben nicht nur hinter Klostermauern. Sie macht noch eine Ausbildung zur Kauffrau für Büromanagement bei der Diözese Augsburg und besucht auch die Berufsschule.
0: Am Anfang habe ich teilweise schon gemerkt, dass sowohl Schüler als auch Lehrer erst mal, huch, wer ist denn da? Was ich mich auch noch erinnern kann, dass ganz am Anfang, dass ein paar Klassenkameraden gemeint haben, sie müssen sie sagen.
1: Heute nimmt Angelika Rodler, Lehrerin für Büromanagement, das Thema Kalkulation durch.
2: Wenn ich drüber nachdenke, ob ich Skonto nutze, wovon ziehe ich das ab? Bitte?
3: Wieder vom Zieleinkaufspreis.
2: Genau, ich betrachte die Rechnung für mich wieder neu als 100%.
4: Miriam ist anders. Sie ist zum Beispiel sehr, sehr fokussiert, sehr konzentriert und sie zeigt Taktgefühl. Also wenn die anderen Schüler und Schülerinnen ganz schnell abgelenkt sind von ihren Handys, mal schnell verschwinden, sich auf ganz andere Dinge konzentrieren, kann man sagen, sie ist immer bei der Sache.
1: Wenn sie ihren Abschluss hat, wird Schwester Miriam mit einer Vollzeitstelle zum Einkommen des Klosters beitragen. Zu ihren alten Schulfreundinnen hat sie immer noch guten Kontakt. Alexandra, Barbara und Doris. Sie sind gemeinsam in Friedberg zur Schule.

0: kein normaler Weg ist, der jetzt für eine Mitte-20-Jährige immer eine Option ist.
1: Du hast immer ein festes Zuhause, du hast jemanden, der immer um dich herum ist. Das passt einfach zu dir. Eine Gemeinschaft, wo du dazugehörst und reinpasst. So wie in unsere Gruppe.
2: Und als Sabrina ins Kloster geht, bekommt sie ein besonderes Geschenk. Ein Fotoalbum mit Erinnerungen an die gemeinsamen Reisen. Etwa zum König der Löwen nach Hamburg. Und nach Wien. Sabrina in der Mitte, noch ohne Schleier. Im Kloster lebt Schwester Miriam mit unterschiedlichen Generationen zusammen. Die älteste ist 92, die jüngste 29. Es entscheiden sich nicht mehr so viele Frauen wie früher für das Kreszentia-Kloster. Doch immerhin hat es Nachwuchs, das ist nicht selbstverständlich. Und jede bringt etwas Neues ein. Das freut Schwester Annika und Schwester Franziska.
3: Mei, diese ganze digitale Welt. Ich bin so glücklich. Also die eine macht unsere Homepage, die Schwester Annika, und Instagram und so weiter für uns. Und die Schwester Miriam ist sowieso da, total fit mit Computer. Und das finde ich also schon. Und das Singen, die singt so schön, die Schwester Miriam, im Chorgebet. Also das war auch einmal ein bisschen, wenn nur so ältere Schwestern da sind, ist das Singen manchmal. Aber wenn so eine frische, junge Stimme da ist, da

0: Andreas Fritsch ist einer der wichtigsten Menschen im Hintergrund vom Münchner Oktoberfest. Heute ist ja die Wiesn wieder eröffnet worden und vordergründig geht ja meistens auch alles gut. Aber im Hintergrund könnte halt schon einmal auch was schief gehen. Beispielsweise, wenn es überraschend technische Probleme bei einem Fahrgeschäft gibt. Dann kommen die Menschen wieder Andi zum Einsatz, denn er ist einer der wenigen professionellen Wiesentechniker. Wir haben ihn schon einmal begleitet bei seinem Streifzug.
1: Hochbetrieb auf der Wiesn. Jetzt dürfen keine Fahrgeschäfte ausfallen. Dafür ist der Elektroniker Andreas Fritsch zuständig. Noch vor ein paar Stunden hat er den XXL Racer wieder zum Laufen gebracht. Aber von vorn. Ein Tag vor Wiesnbeginn.
2: Servus, Karl.
3: Servus.
2: Und? Wo ist die Krankheit?
1: Der erste SOS-Ruf heute. Das Brezenhaus Hartnagel aus Nürnberg. Die Kühltheke kühlt nicht mehr.
2: Ich habe einen Verdacht. Der schaltet diesen Lüfter nicht zu, obwohl er das sollte.
3: Hört sich nicht bedenken.
4: Man nennt ihn den Jesus unter den Elektrikern.
5: Und warum?
4: Ja, wegen den Haaren, ja. Und wegen den Jesus-Sandalen, die er immer hat. Das ist eigentlich schon fast sein Markenzeichen. Er schaut zwar ein bisschen, ich will jetzt nicht sagen chaotisch aus, aber er hat immer einen Plan.
5: Und wenn es bis morgen nicht geht?
4: Dann habe ich ein Problem.
2: Ja, es ist halt alles eng hier.
1: Aber dafür ist der Andi, wie ihn hier alle nennen, da. Der Allrounder kann nicht nur große Fahrgeschäfte, sondern auch Teig- und Rollmaschinen und Backöfen reparieren.
2: Ein Kühlhaus, das nicht geht, oder so eine Kühlzelle, die nicht geht, ist jetzt schon wichtig. Du musst es halt so sehen. Für die Alpinerbahn, die uns gegenübersteht, ist es

0: L-Racer hat ein Problem. Er läuft nicht. Einen Tag vor Wiesenbeginn.
1: Servus!
0: Die Bügelsicherungen senden Falschmeldungen an die Schaltzentrale.
1: Erste oder zweite Gondel? Zweite Gondel. Wenn der Bügel nicht geht, wird dieses Geschäft nicht fahren. Ende. Im Zweifelsfall tut die Kiste genau das, was sie jetzt auch gerade tut. Sie sagt diesen schönen Spruch. Computer sagt nein.
0: Zwischen Sensoren, Schaltplänen und Stromkreisen ist Andi zu Hause. Und das schon lange. Denn mit 7 Jahren bekommt er einen Elektrobaukasten geschenkt. Und es ist Liebe auf den ersten Blick.
1: Technik war eigentlich immer deutlich interessanter als irgendein dummes Buch oder irgendwas. Hat mir als Kind nie so wirklich interessiert. Irgendwelche Geschichten lesen, irgendwelche Karl-May-Bücher oder sonst irgendwas. Auch Fußballspinner, das war alles nicht mein Fall. Das erste Fahrgeschäft, an dem ich rumgeschraubt habe, da war ich ca. 16. Jetzt bin ich 3 Tage älter und 17 Fahrgeschäfte weiter. Und ja, mittlerweile gibt es eigentlich sehr wenig. Was mir noch nicht in die Finger gelegen ist, das muss dir immer im Klaren sein, dass wenn du irgendwas falsch machst oder wenn irgendwas gravierend in die Hose geht, du kannst halt hier mal ganz schnell ein paar Millionen kaputt machen.
0: Langsam hat Andi einen Verdacht, woher der Fehler kommt.
1: Unsere Problemkinder sind im Slot 5. Slot 2, 3, 4, Slot 5, hier, ja. Der meldet mir gerade, aber das ist eigentlich genau das, was er nicht soll.
0: Das Problem, wenn die Bügel geschlossen sind, melden sie dem Computer, dass sie offen sind. Sind die Sensoren vielleicht schuld, die direkt an den Bügeln angebracht sind? Oder kaputte Kabel?
1: Dann zupfen wir die mal, dass wir die am Stecker hier finden.
0: Um das rauszukriegen, braucht man schon eine detektivische Spürnase.
1: Versagen ist keine Option und einen Fehler musst du irgendwo finden. End vom Lied ist dann das, das Geschäft muss wieder laufen. Denk an den Calypso, den Hammer. 3 Stunden vor Eröffnung haben wir den zum Laufen gebracht.

0: noch technische Probleme im Brezenhaus Hartnagel?
1: Alles gut.
2: Alles bestens. Und läuft alles?
1: Alles in Ordnung.
2: Alles bestens.
1: Du hast deinen Job perfekt gemacht.
3: Alles richtig.
0: Direkt hinter dem Kalypso hat Andreas Fritsch einen Ruheplatz. Die Nächte waren kurz. Und er hält sich bereit, falls es doch Probleme gibt.
2: Das Warten heißt, du hast alles richtig gemacht. Und das ist ja schließlich die Wiesen. Und jetzt der Reparaturmarathon, 16 Tage lang zerlegen wir irgendwelche Maschinen. Es ist auch mal schön, wenn da mal nichts ist. Eigentlich soll ja nie was sein.

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1: Servus und hallo, willkommen zu unserer Sendung auf Bayern 2 und in ARD Alpha. Wir beim Bayerischen Rundfunk, wir gehören ganz sicher zu den klassischen Medien, aber mittlerweile ist das Angebot natürlich sehr viel größer. Gerade Social Media hat wahnsinnig viel verändert. Da sind wir als ARD natürlich auch vertreten, aber YouTube, Instagram, TikTok und Co. sind voller Kanäle von Influencern und dass es dabei nur um Schminktipps und Unterhaltung geht, ja, das ist ein Klischee, was wahrscheinlich noch nie so richtig gestimmt hat. Heute werden jedenfalls alle gesellschaftlichen Themen auf Social Media verhandelt. Es gibt viele Influencer, die über

0: hänge, aber halt eben ein bisschen anders, und zwar in Form einer WG. Also wir haben eine Art Wohnung, da wohnen wir nicht wirklich. Sieht aber aus wie eine Wohnung. Mhm. Wir haben ein Wohnzimmer, wir haben ein Schlafzimmer, wir haben ein Arbeitszimmer. Und wenn man da ist, dann glaubt man auch, dass es wirklich eine Wohnung ist, in der man sich da gerade aufhält. Und in dieser Wohnung sprechen wir über die Themen auch so, als würden wir uns in der WG drüber unterhalten. Also am Küchentisch oder auf dem Sofa. Also wir versuchen wirklich, das so zu vermitteln, dass es nicht so wirkt von oben herab in irgendeiner Form, sondern wirklich auf der Plattform, auf Augenhöhe, diese Themen so rüberzubringen und dann über die Sachen zu sprechen, die auf der Plattform gerade wichtig sind.
1: Da sind wir jetzt ja schon mitten im Thema. Also was würdest du denn sagen, was erwartet eure Community, also die Leute, die euch folgen, die euch anschauen, was erwartet die von euch oder auch ganz allgemein von anderen, die auf Social Media sind, die da über Politik und gesellschaftliche Themen sprechen? Was ist da anders, was muss da anders sein als bei klassischen Medien wie zum Beispiel Radio und Fernsehen?
0: Ich glaube, ein ganz großer Unterschied ist tatsächlich, dass viele der Themen auf der Plattform passieren. Mhm. Und das ist auch die Erwartung, dass man natürlich das aufgreift. Ne? Da wir haben, also in Radio und Fernsehen kann man Themen natürlich auch aufgreifen. Aber das ist nochmal was ganz anderes, wenn du auf ein Instagram-Video von einem Politiker, einer Politikerin angehst, die selbst auf der Plattform gepostet hat zum Beispiel. Und das ist auch die Erwartungshaltung, sich dann auf der Plattform selbst und in den Logiken der Plattform damit auseinanderzusetzen. Mhm. Und ich glaube, ein ganz großer Unterschied ist auch die Community, also dieses Schreiben, dieses direkte auf Themen reagieren. Mhm. Wir haben natürlich Kommentare, wir haben Nachrichten, die uns geschickt werden können, wir können auf Kommentare auch antworten, damit nochmal so einen direkten Bezug herstellen. Das machen wir auch immer wieder und das kann man natürlich nicht so einfach, wenn es eine lineare Welt ist.
1: Ja, ja. Na,
0: das ist halt schon ein Unterschied.
1: Wo wir jetzt bei den Kommentaren und den Reaktionen sind der Community, also wie oft macht ihr das, wie oft geht ihr direkt auf die Fragen, auf die Kommentare ein? Und wie funktioniert das? Weil es geht ja dann auch öfter mal emotional zu und auch mal unsachlich auf Social Media. Also ihr seid ja Journalistin. Wie reagiert ihr darauf?
0: Also wir haben natürlich, wenn wir uns mit einem Thema beschäftigen, auch immer gut recherchiert. Das heißt, wir sind immer gut vorbereitet, was kommen könnte. Und auch bevor wir was posten, auch vielleicht interessant zu wissen, beschäftigen wir uns schon mit Fragen, die kommen könnten. Mhm. Also die haben wir im besten Fall schon für uns selbst beantwortet oder können darauf antworten. Wir haben nämlich Kolleginnen und Kollegen, die sich genau damit beschäftigen. Also die wirklich da sitzen, Kommentare lesen und darauf

sich tatsächlich große Mühe geben, auch faktisch korrekte Politikvermittlung beispielsweise zu betreiben. Aber Sie haben sicherlich recht mit Ihrem Punkt, dass da ganz viel auch Fake News unterwegs sind, viel manipuliert wird. Ich frage dazu nochmal unsere Kollegin Julia Brestrich von der News WG. Julia, was würdest du denn sagen? Ich meine, du bist ja jeden Tag damit beschäftigt und zwar mit allen.

0: Eine Frage an dich. Du beobachtest die Social-Media-Welt, Instagram ja jeden Tag. Was hat sich denn durch diese Etablierung von Influencern, dass die überall allgegenwärtig sind, was hat sich da schon verändert, so in der Öffentlichkeit oder vielleicht auch in der Vermittlung von Inhalten?
1: Also ich glaube, ein Punkt ist auf jeden Fall auch das Setzen der Themen, also welche Themen, über welche wir gerade sprechen. Weil es viel einfacher geworden ist, ein Thema zu setzen, auch wenn man selber sagt, ich möchte das jetzt gerade machen, gerade aus der politischen Komponente heraus. Wenn Politikerinnen und Politiker auf ihrer Plattform, ihrem eigenen Account ein Thema setzen, dann wird darüber gesprochen möglicherweise. Da kann ein Video sehr schnell viral gehen und dann wird darüber gesprochen. Ich glaube, das ist auch ein Punkt. Viralität, Schnelligkeit, das hat sich verändert. Wir reden sehr viel schneller über Themen. Ich glaube, deshalb hat man manchmal das Gefühl, diese Flut von Dingen, dass einfach alles gleichzeitig passiert und da manchmal hinterherzukommen, ist gar nicht so einfach. Das heißt, da muss man sich auch bewusst entscheiden, welchen Kanälen folge ich und welchen nicht. Da bin ich gespannt, wie sich das noch in Zukunft entwickeln wird, weil ich glaube, es wird jetzt nicht rückläufig sein, sondern eher mehr werden.
0: Wir werden es weiter beobachten. Wir werden es auch weiter in dieser Sendung diskutieren. Danke erstmal an dich, Julia Brestrich von der NewsWG. Und wenn Sie die noch nicht kennen, schauen Sie gerne mal auf Instagram vorbei. Da gibt es tatsächlich guten Social-Media-Content, kann ich Ihnen wärmsten Herzens empfehlen. Danke, Julia.
1: Ebenso, danke.
0: Danke, ciao. Ja, und wenn Sie mitdiskutieren wollen über Social Media, über Influencer und was diese Influencer mittlerweile verändert haben in der öffentlichen Debatte, dann rufen Sie uns gerne an 0800.

0: an Infrastruktur. Und ich verstehe natürlich auch, wenn man nicht dabei ist und nicht dabei sein möchte, dass man da jetzt mittlerweile schon an Grenzen stößt. Wir sprechen jetzt ja speziell heute über die gesellschaftlichen oder politischen Bewegungen. Die haben Sie ja auch schon angesprochen, speziell was die Influencer angeht, die Sie kritisch sehen. Das werden wir jetzt auch weiter diskutieren und wir werden da jetzt mal wissenschaftlich drauf blicken. Danke Ihnen, Frau Werder. Wir werden jetzt mit jemandem sprechen, der tatsächlich sich wissenschaftlich mit Influencern, aber natürlich auch mit dem, was da dranhängt, beschäftigt. Wir haben einen Medienwissenschaftler der Uni Tübingen zu Gast, und der sich kümmert um die Inhalte und Auswirkungen von Influencer-Content in der Social-Media-Welt. Herzlich willkommen auf Bayern 2 und in ARD Alpha, Dr. Nils Borchers. Grüß Sie.
1: Ja, guten Tag. Vielen Dank für die Einladung.
0: Sehr gerne. Ja, jetzt haben wir gerade schon eine sehr global kritische Stimme gehört gegen das ganze Internet. Aber wir beziehen uns heute mal vor allen Dingen auf den Content, auf die Inhalte von Influencern, die man ja auch kritisch sehen kann. Als erstes, Sie als Medienwissenschaftler, möchte ich zunächst mal fragen, was ist denn überhaupt der wesentliche Unterschied von Inhalten, die auf Social Media von Influencern eben geteilt und vermittelt werden, und von denen von klassischen Medien?
1: Ja, also ich würde vielleicht gar nicht das über die Inhalte aufziehen wollen, die Frage, die Sie gestellt haben, sondern die grundlegende Situation, die wir uns bei Influencerinnen erstmal vorstellen müssen, ist, dass das eigentlich zumindest von der Social-Media-Folklore her gewöhnliche Internetnutzerinnen sind, die eben sich einen Status als Influencerinnen aufbauen über Social Media oder über Social Media Aktivitäten. Na, welche Aktivitäten sind das? Das ist einmal, dass sie Inhalte produzieren, dass sie die dann verbreiten, dass sie in diesen Inhalten auftreten als eine öffentliche Person, also die Inhalte drehen sich um sie. Und als Viertes, das kam ja auch schon in den Gesprächen auch zur News-WG, wurde es aufgerufen, dass es Interaktion gibt mit anderen Social-Media-Nutzerinnen um diese Inhalte. Ne? Und insofern ist das jetzt erstmal ein anderer Zugang, eine andere Positionierung innerhalb dieser Social-Media-Informationsumwelt im Vergleich zu zum Beispiel journalistischen Akteuren, die auch über politische, aber auch ja über Lifestyle-Themen, über Sport und alles mögliche andere berichten. So, und dann können wir natürlich, wenn Sie jetzt über die Inhalte sprechen, dann weiterschauen auf das, was dahinter steht. Natürlich hat jetzt ein normaler Influencer, eine normale Influencerin nicht so eine große Redaktion im Hintergrund, wie Sie es zum Beispiel beim BR haben. Das ist meistens One-Man- oder One-Women-Shows, also tatsächlich nur die Influencer, die Influencerinnen. Wenn die Kanäle ein bisschen größer werden, dann gibt es natürlich auch Assistenz, vor allem im geschäftlichen Bereich, aber auch im Umgang dann mit der Community. Ne? Aber da läuft erstmal viel mehr auf diese eine Person zu und deshalb sind da auch deutlich weniger Ressourcen drin. Das ist ja etwas, was einer der Anrufer auch schon angesprochen hat, ne? Die Möglichkeit, Themen zu recherchieren.
0: Herr Borchers, wir sprechen sofort weiter, gehen jetzt kurz ans Telefon und holen Alfred Weber dazu, der uns aus dem Oberallgäu anruft.
2: Grüß Sie, Herr Weber. Grüß Gott in die Runde.
0: Grüß Sie.
2: Ich wollte da noch einen Beitrag leisten, der vielleicht hilfreich sein könnte.
0: Sehr gerne.
2: Für die Zukunft dieser Plattformen hinein.
0: Ja.
2: Mir fällt da, wenn jemand publiziert, so wie das die Leute tun, mit einer enormen Reichweite, quasi weltweit und so fort, der Pressekodex ein. Paragraph 1, da steht alles drin, was die tun sollen oder auch nicht dann. Nämlich Achtung vor der Wahrheit. Steht da, da steht drin die Wahrung der Menschenwürde und da steht drin wahrheitsgemäße Berichterstattung für die Öffentlichkeit. Und das ist ja dann schon mal öffentlich, wenn man eine Million Reichweite hat.
0: Ja.
2: So, das würde ich tun und bei Nichtbeachtung muss das auch Konsequenzen haben.
0: Herr Weber, das ist ja ein ganz interessanter Punkt. Genau die Frage gebe ich jetzt mal an Nils Borchers weiter, der Medienwissenschaftler der Uni Tübingen, der uns zugeschaltet ist. Das ist ja wirklich ein interessanter Punkt. Also müssen vielleicht neue Regeln oder vielleicht dieselben Regeln für Influencer gelten, die für klassische Medien auch gelten oder gelten die sogar schon? Es gibt ja immer wieder Diskussionen, auch in der jüngsten Zeit, dass sich zum Teil auch Landesmedienanstalten durchaus äußern zu bestimmten Inhalten, die auf Social-Media-Plattformen produziert und veröffentlicht werden. Wie sehen Sie das?
1: Ja, ich finde das auch ein toller Punkt. Also erstmal, hallo Herr Weber.

0: Und zwar ist es, was ja interessant ist, finde ich, dass wir in Deutschland diese Verbindung zwischen Influencerinnen und Journalistinnen so am Anfang, als das Phänomen aufkam, also ich spreche jetzt von der zweiten Hälfte der 10er Jahre, gar nicht die beiden Phänomene verbunden haben. Das war in anderen Ländern, zum Beispiel in Dänemark, anders. Da wurde durchaus diskutiert, ne, ob jetzt der Pressekodex oder beziehungsweise dann ein Ethikkodex, der für den Journalismus erstellt wird, ob der auch für Influencer gelten sollte. Also zumindest wurde es mal diskutiert, auch in Dänemark war das dann keine Mehrheitsmeinung. Ne? Sondern geschichtlich kommt die Beschäftigung mit Influencerinnen und auch der Ethik und den Erwartungen, die wir an Influencern stellen, viel stärker aus diesem kommerziellen Bereich. Ja, also das kam ja auch schon bei einer der Anruferinnen durch, die gesagt hat, es werden so viele Produkte beworben und man soll alles Mögliche kaufen. Also eigentlich so der Moment, in dem Influencerinnen dann ins öffentliche Bewusstsein gekommen sind und da dann über das Influencer-Marketing, das in den 10er Jahren und auch über die Corona-Pandemie eine riesige Wachstumsrate hat, dass das so sehr stark unser Bild von Influencern geprägt hat. So, jetzt, ne, fast forward 2026, was stellen wir fest? Wir stellen fest, dass viele Influencerinnen, ich würde jetzt mal sagen, Journalismus ähnliche Inhalte produzieren. Also ähnlich erstmal deshalb, weil es Nutzerinnen gibt auf Social Media, die sich viel, teilweise auch vor allem über Influencerinnen, über das politische Zeitgeschehen informieren und nicht mehr über die klassischen Medien. Ja, und in dem Moment kommen wir natürlich in eine Diskussion, und das ist genau das, was Herr Weber angesprochen hat, indem wir uns Gedanken machen müssen, hey, was wollen wir eigentlich erwarten von Influencerinnen, gerade die, die in so einem Bereich dann auch arbeiten? Brauchen wir da Regeln? Müssen das gesetzliche Regulierungen sein? Ich meine, auch beim Pressekodex ist ja erstmal so, dass wenn der verletzt wird, dass das dann untersucht wird und dass dann eine Rüge im Normalfall ausgesprochen wird, dass da aber ja eigentlich keine Geldstrafen oder ähnliches oder kein Entzug einer Sendelizenz dann dahinter steckt. So, ne? Und da stehen wir im Grunde genommen erst am Anfang, dass wir uns darüber Gedanken machen, was passiert jetzt eigentlich, wenn Influencerinnen verstärkt auch gesellschaftspolitische, soziale Themen aufgreifen.
1: Jetzt haben wir viel über Influencerinnen gesprochen. Jetzt sprechen wir gleich mal mit einer Influencerin. Und zwar ist zu Gast bei uns eine Influencerin, die sich viel mit sozialen Themen, nämlich mit der Pflege beschäftigt. Und zwar hat sie 25.000 Follower auf Instagram und bezieht online auch politisch Stellung. Sie ist Intensivfachpflegerin in Berlin und eben online auf Social Media unterwegs. Herzlich willkommen, Jenny Kunert. Grüß Sie.
2: Hallo, hallo, schön
1: Hallo.
2: da zu sein.
1: Ja, das freut uns sehr. Was ist denn für Sie der große Vorteil, auf Social Media präsent zu sein und vielleicht auch für Ihr Thema einstehen zu können?
2: Ich glaube, es ist natürlich die Audience. Du hast natürlich wahnsinnig schnell Kontakt zu Menschen, die sich überall in den Netzwerken verstreuen. Man erreicht schnell jemanden und kann Themen, die sonst vielleicht die Masse nicht erreichen würden, besser erreichen. Das heißt nicht, dass man jeden erreicht. Ich würde mir manchmal für meine pflegerischen Themen wünschen, es würde noch mehr Menschen erreichen, weil die Themen einfach wahnsinnig wichtig sind und weil sie nachhaltig einfach jeden betreffen.

0: Was würden Sie denn sagen aus Ihrer Perspektive, was haben solche Kanäle, wie Sie einen betreiben, was haben Influencer denn schon verändert, vielleicht in der gesellschaftlichen Debatte oder überhaupt in der Vermittlung von bestimmten Problemen oder Wissen?
1: Ich glaube schon, dass man in den letzten Monaten und Jahren merkt, dass die Diskussionen, die im öffentlichen Raum geführt werden, auch online, auch über die Social-Media-Plattformen, einen nachhaltigen Nachhall auch in der Gesellschaft haben. Also ich will damit jetzt nicht sagen, dass man sich auf Social-Media verlassen muss oder dass das die Basis von allem sein muss, um Gottes Willen, ja. Aber ich finde gut, dass es dieses einfache Medium gibt, um eben auch seine eigene Sichtweise mal darzustellen, die man sonst ja vielleicht gar nicht teilen kann, außer vielleicht im familiären Umfeld. Und im Pflegebereich merken wir schon, dass es Sinn macht, sich kritisch auch zur Entwicklung im Pflegebereich zum Beispiel zu äußern, wenn wir jetzt auf GKV-Gesetz und die Entwicklung im Pflegebereich gucken zum Beispiel, da gibt es ja auch wahnsinnig viel Gegenwind, den berufspolitische Organisationen auch machen, aber auf anderen Ebenen und beides zusammen halt wieder, denke ich. Und zumindest hat man das Gefühl, man wird wahrgenommen, es wird ja auch ins Gespräch gegangen mit dem einen oder anderen. Man kommt dazu, seine Stellung vielleicht auch mal nicht nur in den sozialen Netzwerken zu festigen, sondern vielleicht auch einfach mal seine Meinung dazu sagen, wo sich vielleicht auch die Gesellschaft hört, in Talks, in Nachrichtensendungen oder. Mhm. Und das, glaube ich, beeinflusst schon, zumal die Pflege insbesondere eine Berufsgruppe ist, die sich, was ihre berufspolitischen Möglichkeiten angeht, eben noch ganz schön zurückhält und da eben nicht so aktiv ist, wie ich es mir wünschen würde. Und damit kann man doch den einen oder anderen vielleicht noch beeinflussen und vielleicht auch in den Weg lenken, sich selber zu engagieren.
0: Frau Kunert, bleiben Sie gern bei uns. Ich hole jetzt mal Rudolf Hasse aus München zu uns in die Sendung, der uns gerade angerufen hat und der, glaube ich, eine kritische Einstellung hat zum Thema Influencer. Grüß Sie, Herr Hasse.
2: Hallo, grüß Gott. Kritisch ja und nein.
0: Okay.
2: Nur als Background, ich bin seit Ende der 70er eigentlich im IT-Bereich tätig,
0: ja.
2: Und bin jetzt schon in Rente. Und ich habe, sag mal, vom ersten Mail-Dings bis jetzt zu KI eigentlich alles ziemlich live mitgekriegt.
0: Mhm.
2: Also ich weiß, was da dahinter steckt. Und für mich sind einmal Influencer, ist das die beste Möglichkeit heute, sein Thema irgendwie zu verbreiten. Weil die Möglichkeiten sind so einfach, dass man sagt, das kann eigentlich jeder. Wenn einer meint, er müsste einen kleinen Shop aufmachen, und auch wenn er nur vielleicht 10 Kunden haben will, kann er das ganz einfach machen. Was ich sehe, ist eigentlich das, dass hinter dieser ganzen Influencer-Struktur unheimlich viel große Firmen sind, die nur Geld damit verdienen.
0: Mhm.
2: Welcher Influencer kann heute ohne Werbung überhaupt was machen? Wer kann ohne soziale Medien überhaupt sich verbreiten? Zum Beispiel, ich habe weder WhatsApp noch sonst was. Bei mir kriege ich automatisch die Influencer nur mit, wenn sie irgendwo auf der Webseite, auf irgendeinem Podcast oder sonst wo auftauchen. Ich kriege die gar nicht mit. Und das ist das, dass eigentlich der Hintergrund unheimlich vermarktet wird, wo die Influencer selbst eigentlich am wenigsten was von haben, nur dass sie eine Infrastruktur haben, wo sie sich darauf verbreiten können. Das ist zwar wiederum ein Vorteil, aber wenn ich mir anschaue, wie viele Klicks manche brauchen, damit sie überhaupt Geld verdienen, da sehe ich eigentlich das, dass die einfach abhängig sind von den ganz großen Werbefirmen, von der ganzen Infrastrukturfirmen, die damit ihr Geld verdienen. Und wenn die jetzt plötzlich meinen, sie müssten, weil sie mehr Geld verdienen wollen, irgendwie sag mal, die Klickrate noch schlechter bezahlen, dann sehen die Influencer eigentlich hilflos aus, weil sie nämlich nicht mehr weitermachen können.
0: Herr Hasse, das ist ein sehr interessanter Punkt. Eine Influencerin ist ja noch in der Leitung, Jenny Kunert, die viel über Pflegethemen berichtet. Die wird gleich darauf antworten. Wir machen aber noch ganz kurz mal einen Aufruf, damit uns noch weitere Leute anrufen. Wir haben es nämlich ziemlich exakt 12.30 Uhr hier im Tagesgespräch auf Bayern 2 und in ARD Alpha.
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0: Ihre Meinung dazu, Ihre Erfahrung? Folgen Sie Influencerinnen und Influencern? Sehen Sie das Ganze kritisch? Erzählen Sie es uns.
1: Rufen Sie an unter 0800 94 95 95 5 oder schicken Sie uns eine Sprachnachricht. 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
0: Ja, und Jenny Kunert ist noch am Telefon. Sie selbst ist Pflegeinfluencerin, so bezeichne ich das mal, ist Intensivfachpflegerin in Berlin. Jetzt hat der Herr Hasse gerade gesagt, er sieht das etwas ambivalent. Vor allen Dingen dieser kommerzielle Aspekt. Jetzt mal ganz konkret bei Ihnen. Wie ist denn das? Also verdienen Sie auch mit Instagram Geld und machen Sie es deswegen oder machen Sie es wegen des Themas und der Aufmerksamkeit?
2: Das ist eine gute Frage. Also grundsätzlich mag ich für mich den Begriff Pflegeaktivist lieber, denn genau das, was ich mache, ist eigentlich kein Influencing. Ich verdiene auf meinem Account nicht über Werbung Geld. Ich schalte keine Werbung und das ist schon eine ganze Weile so. Worüber ich verdiene trotzdem mit den Netzwerken Geld, aber nicht über die Netzwerke, sondern über die Vernetzung, die dadurch entstehen. Ich darf Vorträge halten, ich werde auf Kongresse eingeladen, ich darf mich im Rahmen bestimmter Themen zu pflegepolitischen Aspekten äußern. Und das sind dann meistens bezahlte Optionen, die quasi nicht auf den Netzwerken selber honoriert werden, aber dann aus den Konsequenzen, die dann sozusagen entstehen. Ja.
0: Also haben wir das auch mal geklärt. Es gibt ja durchaus diese verschiedenen Bereiche. Einmal natürlich die Influencer, vielleicht die klassischen, wie es mal angefangen hat, was vielleicht viele auch noch im Kopf haben, die Produkte bewerben, die es auch heute natürlich noch gibt und dafür Geld verdienen oder anteilig eben bezahlt werden. Und dann die, die für ein Thema stehen. Wir haben jetzt gerade eine Sprachnachricht bekommen von Ben Lohmer aus München, der auch viel auf Social Media unterwegs ist. Und wir hören da jetzt mal rein, welchem Influencer er folgt.
3: Er heißt Mark Kann und ist einer der wenigen, die die AfD in Ostdeutschland vor der Wahl und eigentlich auch ständig angeht und wirklich interviewt und versucht, Fakten aus den Leuten rauszubekommen und sie auch wahnsinnig gut offenlegt und einfach auch sagt, das ist eigentlich alles ein Riesen-Humbug, den die da veranstalten und natürlich rechtsradikal. Und solche Leute gibt es zum Glück noch. Aber der hat sich auch komplett auf sein eigenes Netzwerk gestellt und hat sich natürlich auch viel Bedrohung und Mord.

0: dass sie da was erreichen können, vielleicht sogar auch verändern können im gesellschaftlichen Bewusstsein oder sogar Richtung Politik?
1: Also ob ich jetzt in Richtung Politik was verändern kann, das mag ich so ad hoc nicht zu beurteilen. Ich glaube schon, dass sich berufspolitische Institutionen und auch durchaus Parteien und PolitikerInnen immer mal wieder angucken, was in den Netzwerken so vor sich geht, zumal man ja auch bestimmte Personen verlinken kann und bestimmte Personen direkt ansprechen kann. Also ich glaube schon, dass das ein Widerhalt und dass das im Kreis der Parteien schon auch einen gewissen Raum hat. Ob das jetzt politische Entscheidungen beeinflusst oder nicht, das mag ich mal dahinstellen. Aber ich glaube schon, dass es was, dass politisches oder berufspolitisches Engagement viel bewirken kann. Schon alleine im Kleinen, wenn man daran denkt, dass man Kollegen und Kolleginnen

Punkte, die wir jetzt angesprochen haben. Und jetzt müssen wir uns mal auf den einen konzentrieren. Also der Einfluss von Influencern. Vor allem in der politischen Debatte. Also was schwierig ist zu sagen, wir haben jetzt einen Einfluss von XY und das dann zu qualifizieren. Allerdings, der eine oder die andere von Ihnen erinnert sich vielleicht noch an die Wahl zum Europaparlament 2019, muss das gewesen sein, vor der Corona-Pandemie, als wir das erste Mal in Deutschland dieses Schlüsselereignis hatten, als nämlich auf einmal ein Influencer, nämlich Rezo, eigentlich bekannt gewesen vorher als jemand, der vor allem so im Bereich Gaming-Content macht, dass Rezo politisch einen Inhalt gepostet hat, das sogenannte Video.

0: Effekte, also dass Leute dann tatsächlich auch zur Wahl gehen.
1: Das so viel zur Frage, wie der Einfluss tatsächlich aussehen kann, der Influencer. Wir werden darüber natürlich gleich weitersprechen, aber rufen Sie uns gerne an, beteiligen Sie sich gerne an der Sendung, sprechen Sie mit. 0800 94 95 95 5 ist unsere Telefonnummer und die hat gewählt zum Beispiel Elisabeth Kern aus Seefeld. Hallo Frau Kern, servus.
2: Ja, hallo.
1: Wie ist Ihre Perspektive auf die Social-Media-Welt und auf die Influencer? Glauben Sie, dass es da einen Einfluss, vielleicht sogar einen positiven Einfluss gibt und geben kann?
2: Ich finde ja, durchaus auch. Ich arbeite für die Stiftung Ambulantes Kinderhospiz München und wir kümmern uns um Familien mit lebensverkürzend erkrankten Kindern und haben natürlich auch einen Social-Media-Kanal. Nun kennt man uns natürlich so gut. Das Thema ist auch eins, das vielleicht jetzt nicht so jeden, sage ich mal, interessiert. Aber wenn man jetzt eine Organisation wie wir ist, eine gemeinnützige, die auch auf Spenden angewiesen ist und man hat diese Menschen, die auf Social Media eben große Reichweiten haben, sage ich mal. Und wenn das wirklich gutherzige Menschen sind, die auch über ihre Kanäle und Wege dann auf uns aufmerksam machen, dann ist uns natürlich wahnsinnig damit geholfen. Das muss man schon auch sagen.
1: Würden Sie sagen, dass das insgesamt für Organisationen wie Ihre, dass das eine positive Entwicklung ist? Oder sehen Sie auch etwas Kritisches daran, dass wir natürlich jetzt allgegenwärtig Influencer haben und natürlich auch sehr unterschiedlichen Content?
2: Ja, also natürlich jetzt für Organisationen wie unsere ist es kann es durchaus von Vorteil sein, wie gerade schon beschrieben, weil wir einfach, weil diese Menschen einfach eine Aufmerksamkeit generieren können, wie wir es selber nicht können, weil wir einfach auch mit wichtigen Themen wie Kinderhospizarbeit beschäftigt sind selbst. Ja, und das ist natürlich toll. Andererseits bin ich auch Mutter und ich sehe es natürlich auch sehr kritisch. Also natürlich gibt es auch in Social Media grundsätzlich im Internet sage ich mal, Inhalte, die es nicht geben sollte und die natürlich auch gerade für die Jugend auch schädlich sein können, ja, sicher.
1: Frau Kern, vielen Dank, dass Sie uns

0: extremere Inhalte, Inhalte, die polarisieren, bevorzugen?
1: Also ist immer schwierig, da reinzugucken. Aber Algorithmen sind ja erstmal schwarze Boxen, in die wir als Forscherinnen nicht, auf die wir keinen Zugriff haben. Was wir natürlich schon sehen, ist, dass Algorithmen von den wesentlichen Plattformen darauf ausgerichtet sind, dass möglichst Leute, die die Plattform nutzen, lange auf diesen Plattformen gehalten werden. Wie kriege ich das hin? Kriege ich stark hin über eine Emotionalisierung? Das kann ich auch hinkriegen, eben indem etwas gesagt wird, was vielleicht vorher so nicht sagbar war, indem eine Grenze weiter verschoben wird, indem Skandale produziert werden, indem das irgendwie spannend, indem das anders ist. Gerade wenn wir so auf die Pubertät gucken, als so ein Alter, in dem viele Jugendliche, ältere Kinder, Jugendliche das erste Mal dann auch in Social Media unterwegs sind, da auch mit Politik in Berührung kommen, dann ist natürlich auch dieses Anderssein, Dagegensein, ist ja auch erstmal spannend oder hat einen Reiz. Ja, und insofern, ohne die Algorithmen zu können, ne, sehen wir da schon den Effekt, dass das etwas mehr verfängt, was einfach Aufmerksamkeit und auch neben Aufmerksamkeit Engagement, also nicht nur, dass es angeguckt wird, sondern dass es kommentiert wird, dass es geliked wird, dass sowas produziert. Da sind Sie sicherlich mit einer Spitzenposition leichter dabei, als wenn Sie, ich nenne es jetzt mal, eine Position aus der Mitte vertritt. Ja.
0: Aber man kann nicht nur mit Polarisierung, mit Spitzeninhalten, mit zugespitzten Inhalten auf Social Media erfolgreich werden. Man kann es auch mit ganz, ich sage mal, volkstümlichen Inhalten. Wir haben jetzt eine Influencerin gleich bei uns in der Sendung, die Sie vielleicht schon mal gesehen haben, gerade in diesen Tagen, wenn Sie auf YouTube oder auf Instagram oder TikTok unterwegs sind. Und zwar ist sie Bierzeltbedienung und das schon seit einigen Jahren. Und es gibt Videos von ihr, wie sie ganz kreativ und auch durchaus sehr sportlich Bierbänke zusammenräumt. Und das hat sie, ich würde fast sagen, fast weltberühmt gemacht. Und jetzt ist sie bei uns. Selina Pschera, servus, hallo.
2: Hallo, grüß Gott.
0: Hallo.
2: Schön, dass ich da sein kann.
0: Ja, freut uns auch. Selina, du hast, ich glaube, fast 500.000 Follower auf Instagram und auf TikTok sind es auch eine Menge. Bist aktuell auf der Wiesn, richtig?
2: Ja, genau.
0: Genau. Und hast irgendwann mit Social Media angefangen. Kannst du uns mal kurz erzählen, wie deine Reise war und was dann passiert ist? Weil wahrscheinlich hast du dir, nehme ich mal an, nicht vorstellen können, dass dir irgendwann so viele Menschen folgen und dass deine Videos ja tatsächlich weltweit angeschaut werden, oder?
2: Ja, genau. Also das ist sehr, aber noch vor wenigen Jahren sehr unvorstellbar gewesen für mich. Ich habe das eigentlich aus dem Spaß raus gemacht. Ich habe vor vielen Jahren die Gastro für mich entdeckt, ganz viel, bin immer auf den Volksfesten unterwegs gewesen, umhergereist und habe 2024 dann angefangen, den Alltag als Volksfestbedienung ein bisschen auf Social Media zu teilen. Und das ist innerhalb von kürzester Zeit richtig gut angekommen und ich hatte Spaß dabei. Und dann habe ich das irgendwie weitergemacht und jetzt könnte man mich Creator schimpfen.
0: Ja. Was würdest du denn sagen, was hat sich verändert in der letzten Zeit dadurch, dass es so Influencer oder wie du sagst Creator gibt wie dich? Also glaubst du, dass sich vielleicht in der gesellschaftlichen Debatte, in der Aufmerksamkeit oder natürlich auch in so ganz persönlichen Werdegängen was getan hat entscheidend durch diesen vielleicht ja auch neuen Beruf?
2: Ja, also ich glaube schon, dass Social Media einen großen Einfluss hat und ich glaube tendenziell auch eben das Potenzial hat, das in beide Richtungen zu haben, den Einfluss. Damit kann man, glaube ich, viel Positives bewirken, aber natürlich auch, wenn man nicht verantwortungsbewusst damit umgeht, auch Negatives. Und dem muss man sich auf jeden Fall immer bewusst sein. Ich glaube nichtsdestotrotz, dass diese ganze Social-Media-Welt und auch Creator und die Möglichkeit, auch als normaler Mensch, also ich bin ja jetzt ganz normale Wiesnbedienung, ich mache ja auch nichts anderes wie alle anderen Wiesnbedienungen auch, aber bei meinem Beispiel jetzt, dass man da irgendwie das Potenzial hat, so viele Menschen zu erreichen und irgendwie Dinge zu teilen mit denen. Also ich glaube, das ist an sich schon eher positiv.
0: Selina, bleib gern bei uns, wo wir dich am Telefon haben. Ich glaube, unser Anrufer Markus Müller, der uns aus München anruft, hat nochmal eine spezielle Frage zum Thema Social-Media-Dasein und zum Beruf von Creatoren. Servus, Herr Müller.
3: Ja, servus.
0: Servus.
3: Also möchte vorausschicken, ich bin ja auch auf YouTube und mache ab und zu mal ein Filmchen.
0: Aha, gut.
3: Aber eben über Hobby, über Gleitschirmfliegen, über Moped oder irgend sowas.

0: und ich verdiene da kein Geld damit.
1: Mhm.
0: Aber ich muss sagen, so ein Video zu schneiden, ist schon jede Menge Arbeit.
1: Ja.
0: Und wenn ich mir denke, so ein Influencer, der muss ja jeden Tag ein Video raushauen. Ich glaube, kann man nicht vorstellen, dass der das auch als Spaß und Freude macht, sondern muss er wirklich schon auch das liebe Geld dahinter stecken.
1: Mhm.
0: Und wenn ich mir jetzt denke, zum Beispiel macht das einer für die, ich sage mal AfD, so Influencer und jeden Tag ein Video, was verdient der? Ist der angestellt bei der Partei oder wie funktioniert das?
1: Also
0: bin ich jetzt da nicht neidisch, dass der Geld kriegt, ich brauche ja keins. Aber grundsätzlich kann man sich nicht vorstellen, dass das irgendwie lohnend ist.
1: Mhm. Ja, Herr Müller, das ist ja eine interessante Frage, die ist ja zweigeteilt. Also wir geben den ersten Teil mal an die Selina weiter. Selina, ist das mittlerweile, würdest du sagen, auch wirklich dein Beruf oder dein Hauptberuf? Oder wie verstehst du dich? Und wenn wir so offen fragen dürfen, wie verdienst du denn dein Geld? Verdienst du auch Geld mit Social Media?
2: Genau, also bei mir ist es so, ich bin aktuell noch Studentin.
1: Mhm.
2: Und ich habe jetzt tatsächlich über fünf Tage, bevor die Wiesn losgegangen ist, meine letzte Bildungsarbeit abgegeben. Bin also jetzt bald fertig. Und genau, das Social Media hat sich eben bei mir so spontan, zufällig irgendwie dazu entwickelt, dass ich dann doch ein paar Leute habe, die mir da zuschauen.
1: Mhm.
2: Und da kann man natürlich Geld verdienen. Man verdient ganz einfach gesagt in der Regel Geld, wenn man praktisch mit Marken, die man zum Beispiel selber nutzt,
1: mhm,
2: Werbung macht. Also ich habe jetzt Produkt XY, finde es cool, teile es mit meinen Followern und verdiene dann gegebenenfalls, wenn die das dann auch kaufen, Geld oder verdiene Geld, wenn ich praktisch das Video mache. Prinzipiell muss man sagen, klar, so ein Video schneiden ist Aufwand und das muss gemacht werden, weil anders kann man ja keinen Content kreieren, sage ich mal. Und es ist auch anders als andere denken, so ein Video schneiden kann jeder, auf jeden Fall. Das ist nichts, was sich nicht jeder irgendwie beibringen kann. Allerdings muss man das immer ein bisschen aus einer anderen Perspektive sehen, weil Marken in der Situation ja nicht das Video filmen und schneiden, mhm, bezahlen, sondern einfach die Reichweite. Das ist praktisch wie ein neumodischer Werbespot im Fernsehen.
1: Mhm.
2: Und dementsprechend kann man darüber streiten, ob das sinnvoll ist, ob das Creator dafür Geld kriegen oder nicht. Aber man kann es auf jeden Fall wie mit altmodischer Werbung im Fernsehen vergleichen, nur dass es halt einfach auf einem anderen Medium ist. Genau.
1: Selina, zum Schluss die Frage noch einmal. Wenn du jetzt so zurückblickst, vielleicht auch auf deine Entwicklung, auf deine Community, die du dir aufgebaut hast, was ist so für dich das Schönste oder wo hast du mal gemerkt, dass du wirklich auch positiven Einfluss ausüben konntest? Was waren da vielleicht so Momente oder Erlebnisse?
2: Aber da gibt es so viel, man kriegt so viel zurück. Alleine die Nachrichten, die man bekommt, Kommentare, Leute, die einen erkennen, gerade wenn man am Volksfest ist, die Gespräche. Mir haben zum Beispiel schon ganz, ganz viele Bedienungen gesagt, dass sie irgendwie durch meine Videos

0: machen, wie ich Freude dabei habe, weil ich glaube, diese Ehrlichkeit dahinter, die ist auch ganz wichtig für den Erfolg auf Social Media. Also so diese Authentizität, wie man es immer nennt. Und ich selber habe mir gesagt, wenn ich daran keine Freude mehr habe, am Posten, dann lasse ich es bleiben, weil für mich dann irgendwie der Ursprungsgedanke so verloren geht. Genau.
1: Und du bringst ja auch bayerische Kultur in die Welt hinaus. Dabei wünschen wir dir weiterhin viel Erfolg. Und ich glaube, es geht jetzt dann auf die Wiesen, oder? Deine Schicht, die beginnt demnächst.
0: Genau, ich bin jetzt gerade noch in der Wohnung und gehe jetzt gleich wieder auf die Wiese, weil Livestream am Gelände ist, darf man nicht.
1: Ja, alles klar. Nee, wir halten uns hier an alle Regeln. Selina, vielen herzlichen
0: Natürlich,
1: Dank.
0: alles
1: Selina
0: konform.
1: Tschera. Schauen Sie gerne auch mal auf Social Media vorbei. Da werden Sie sehen, wie sie als Wiesenbedienung, unter anderem als Wiesenbedienung unterwegs ist. Danke dir, viel Erfolg weiterhin und viel Spaß auf der Wiesen. Servus
0: Vielen Dank.
1: und ciao. Und damit gehe ich jetzt noch einmal zurück zu Nils Borchers, der uns ja noch zugeschaltet ist, Medienwissenschaftler an der Uni Tübingen. Ja, wir haben jetzt eine wilde Reise gemacht durch die Welt von Social Media.

0: wichtiger, noch zentraler? Werden vielleicht noch mehr Initiativen, Parteien mit Influencern zusammenarbeiten? Was ist da Ihre Einschätzung? Oder gibt es vielleicht auch die Gegenbewegung? Was sagen Sie?
1: Ja, die Reise war wirklich wild und es sind ja noch so viele Themen, die hier liegen geblieben sind.
0: Tatsächlich.
1: Also die Glaskugel habe ich jetzt natürlich auch nicht. Also insofern ist es erstmal für mich eine Frage, die schwierig zu beantworten ist. Ich würde aber denken, dass es weitergeht.

die auf Social Media funktionieren, um Aufmerksamkeit zu kriegen. Dahinter ist ein Markt, das heißt, es gibt eine Finanzierung. Also wenn ich jetzt angewiesen bin auf Einkommen aus meiner Influencer-Tätigkeit, kann ich mir das finanzieren. Das können auch nicht alle. Wir sehen ja auch immer oder hauptsächlich diejenigen, die es geschafft haben. Wir sehen ja die vielen Hunderte, Tausende Jugendliche, jungen Erwachsene, die es nicht geschafft haben, damit ihr Geld verdienen, sehen wir nicht ähnlich wie im Fußball. Da sehen wir diejenigen, die in der Bundesliga, zweiten Bundesliga spielen, aber nicht diejenigen, die auf dem Weg im Leistungszentrum dann keinen Profivertrag bekommen haben. Und ganz global gesprochen, ich denke schon auch aus einem weiteren Grund wird es damit, wie Sie sagen, weitergehen mit Influencerinnen.

Das sagt Nils Borchers, Medienwissenschaftler an der Uni Tübingen. Vielen Dank, dass Sie heute bei uns in der Sendung waren. Und damit sind wir quasi schon am Schluss der Sendung. Ich will Ihnen noch ganz kurz eine Nachricht von Stan Winiarski aus München vorlesen. Er schreibt: Jetzt gibt es auch auf LinkedIn viele Beiträge, die oft sehr guter Qualität sind. Je nachdem, was Sie bekommen, ist es Müll und Propaganda oder interessante Beiträge mit der Möglichkeit, in Dialog und Austausch zu kommen. Ja, das fasst es doch nochmal ganz gut zusammen. Auf Social Media gibt es ganz viel, jede Menge, beide Seiten. Schön, dass Sie heute mit dabei waren, mitgesprochen, mitdiskutiert haben. Das war das Tagesgespräch für heute. Machen Sie es gut, Ihnen noch einen schönen Nachmittag. Servus.

Die Wirbelsäule ist die Säule jeder Bewegung. Sie muss gekräftigt, stabilisiert und bewegt werden. Und das machen wir jetzt. Wir richten uns auf, ziehen unsere Schultern nach hinten unten, öffnen unser Brustbein, ziehen den Bauchnabel ganz sanft nach innen. Sie sitzen auf beiden Sitzbeinhöckern, neigen sich jetzt ein kleines bisschen nach vorne. Sehr schön. Ausatmen, den Oberkörper sinken lassen. Einatmen und den Oberkörper wieder aufrollen. Sie bewegen Ihre Brustwirbelsäule.

Die Schultern ganz entspannt nach hinten unten ziehen, wenn sie nach oben kommen. Und ein letztes Mal noch. Und dann richten Sie sich wieder auf und heben Ihr Brustbein. Ziehen Sie jetzt mit dem Ausatmen Ihre Sitzbeinhöcker zueinander und atmen ein und lösen Sie wieder. Nochmal ausatmen, die Sitzbeinhöcker zueinander ziehen und wieder lösen. Und Sie spüren, wie sich Ihr Rumpf aufrichtet und wieder lösen. Ein letztes Mal noch die Sitzbeinhöcker zueinander ziehen und wieder lösen und dann noch einmal die Spannung halten. Mit dem Einatmen jetzt die Arme nach oben ziehen und mal so richtig zur Decke strecken. Die eine Seite und die andere Seite. Bewegen Sie Ihre Wirbelsäule. Ruck noch ein bisschen weiter. Und noch einmal jede Seite. Und dann lassen Sie die Arme ganz locker nach unten fallen. So richtig fallen lassen. Und noch einmal oben wieder halten. Und nochmal richtig zur Decke strecken. Nochmal so weit Sie können. Sehr gut. Jede Seite. Dann noch einmal lang ziehen. Und wieder lösen. Und beide Arme locker durchschwingen. Ein letztes Mal noch und die Arme dann fallen lassen. Wir versuchen uns so weit wie möglich jetzt auf eine Seite zu drehen und auf die andere Seite. Sehr schön. Nehmen Sie ruhig Ihren Kopf mit. Gehen Sie aus Ihrer Komfortzone so weit wie möglich. Sehr gut. Und einmal noch jede Seite. Und dann bleiben wir wieder in der Mitte. Nehmen beide Arme hinter den Kopf. Und neigen uns jetzt auf die Seite. Einmal

Achten Sie darauf, dass Ihre Sitzbeinhöcker auf dem Stuhl bleiben. Und jede Seite noch einmal. Wieder zur Mitte kommen. Noch einmal zur Seite drehen. Weit zur einen Seite. Und zur anderen Seite.

Geht noch. Eine Seite. Nochmal. Die letzte Seite. Und wieder zur Mitte kommen. Die Hände wieder an den Kopf. Und noch einmal zur Seite neigen. Denken Sie daran, Ihre Sitzbeinhöcker auf dem Stuhl sitzen zu lassen. Gesäß bleibt auf der Stuhlfläche.

Letztes Mal. Und geschafft. Die Schultern entspannen. Legen Sie die Hände einfach auf Ihre Oberschenkel ab und neigen Sie jetzt Ihren Rumpf nach vorne. Und richten Sie sich wieder auf. Noch einmal. Nach vorne neigen und aufrichten. Ihr Kopf bleibt in Verlängerung Ihrer Wirbelsäule. Spüren Sie Ihre Rückenstreckmuskulatur. Und ein letztes Mal noch. Beim nächsten Mal bleiben wir jetzt vorne und versuchen, einen Arm nach vorne zu strecken. Der Daumen zeigt Richtung Decke und wechseln die andere Seite. Den Schultergürtel entspannen. Nochmal. Sehr gut. Machen Sie einfach weiter mit der Übung. Denken Sie daran, Ihre Schultern zu entspannen, Ihre Schulterblätter zueinander zu ziehen und Ihren Rücken richtig gerade zu ziehen. Jawohl. Spüren Sie Ihre Rückenstreckmuskulatur. Jawohl. Schulter entspannt. Und noch einmal. Und dann halten Sie jetzt den Arm oben, nehmen den nächsten Arm dazu und machen ganz kleine Hackbewegungen mit den Armen. Denken Sie an Ihre Atmung, spüren Sie Ihre

Und geschafft. Richten Sie sich wieder auf. Die Schultern entspannen. Lassen Sie Ihre Schultern weit nach hinten unten sinken. Heben Sie Ihr Brustbein. Beide Arme jetzt zur Seite. Die Handflächen zeigen zum Boden. Und neigen Sie sich auf eine Seite. Nehmen Sie ruhig auch den Blick mit nach unten zur Hand. Gut. Lassen Sie beide Gesäßhälften auf dem Stuhl. Und gehen Sie noch ein Stück weiter. Noch einmal jede Seite. Bleiben Sie dann in der Mitte. Und machen ganz kleine Bewegungen rechts, links, nach oben, unten. Spüren Sie Ihre tiefe Rumpfmuskulatur. Die Schultern tief, den Atem fließen lassen. Und dann versuchen wir jetzt sogar mal ein Bein vom Boden abzuheben. Gut. Es wird schon etwas schwieriger.

letzten noch. Und entspannen. Die Schultern nochmal lösen. Wir nehmen jetzt beide Hände vor dem Brustbein zusammen, schließen die Daumen, die Handflächen, die Schultern tief ziehen, nach hinten unten und wir kommen jetzt zur Rotation. Sie drehen sich auf eine Seite und auf die andere Seite. So weit wie möglich. Und spüren Sie die schräge Bauchmuskulatur. Vielleicht noch ein bisschen weiter. Jede Seite noch einmal. Und dann bleiben wir wieder in der Mitte und rütteln Sie jetzt mal so richtig schnell Ihre Arme zur Seite. Auch hier wieder die tiefe Rumpfmuskulatur spüren. Gut. Und langsam wieder lösen, die Schultern zurücksetzen, entspannen. Nehmen Sie den Oberkörper nach vorne, stützen sich ab und kommen

Spüren Sie Ihren Rücken strecke. Sehr schön. Einmal schaffen wir noch. Und dann bleiben wir mit dem Rücken gerade, nehmen beide Hände an den Stuhl, setzen ein Bein zurück, den gegenüberliegenden Arm nach vorne und wechseln gleich die Seite. Nochmal. Lang strecken. Schön. Strecken Sie sich so weit wie möglich. Spüren Sie Rückenstreckmuskulatur?

Und noch einmal. Und zurückkommen. Wir bleiben. Jetzt kommen wir tief in die Hocke. Wir kräftigen unsere Oberschenkelmuskulatur und richten uns nochmal nach oben auf. Nochmal weit nach hinten absetzen und wieder aufrichten. Tief gehen und hochkommen. Denken Sie dabei an den geraden Rücken, an die entspannten Schultern. Spür dir die Oberschenkel. Und langsam wieder nach oben kommen, auf beide Fußspitzen hochziehen und vielleicht möchten Sie jetzt mal ausprobieren, Ihre Hände vom Stuhl zu lösen. Versuchen Sie sich zu halten. Sie dürfen gerne wackeln. Und sehr schön, lockern. Sie haben es geschafft. Strecken wir uns jetzt nochmal zur Decke, räkeln wir uns so richtig. Ziehen Sie Ihre Wirbelsäule lang. Und jede Seite noch einmal. Und dann lassen wir die Arme langsam nach hinten unten sinken. Tun Sie Ihrer Wirbelsäule etwas Gutes und bewegen Sie sich so häufig wie möglich.

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0: ist die Gesamtheit von Übungen, die Lebensenergie bewusst zu spüren und zu lenken, um die leiblich-seelische Gesundheit zu pflegen. Qigong ist die Kunst, das Qi frei fließen zu lassen, um sich im Einklang mit der Umgebung zu bewegen.
1: Die Übungen des Chanmi Qigong haben ihren Ursprung im Chan-Buddhismus und in den Urformen der tantrischen Mi-Tradition des Himalaya. Die weichen und fließenden Wirbelsäulenübungen des Chamigong werden so sanft ausgeführt, dass sie unabhängig von Alter oder Gesundheitszustand geübt werden können.

Steißbein leicht und spielerisch bewegen können, richten Sie Ihre Füße etwa 40 Grad nach außen. Lassen Sie jetzt Ihr Steißbein kreisen. Stellen Sie sich vor, Sie malen mit der Spitze Ihres Steißbeins einen Kreis auf dem Boden. Entspannen Sie auch Ihren Scham- und Dammbereich. Nur wenn Sie hier loslassen, können sich alle Spannungen lösen und die Wirbelsäule wird frei beweglich. Spüren Sie die Bewegung auch nach unten hin, in den Hüftgelenken, Kniegelenken und in den Füßen. Das Steißbein ist der Ursprung der Bewegung. Von hier entstehen alle Bewegungen, auch nach oben hin bis zum Kopf. Der Kopf ist leicht getragen,

Das Steißbein bewegt jetzt die gesamte Wirbelsäule. Alle Wirbel bewegen sich ganz leicht, ganz sanft und spielerisch. Lassen Sie die Bewegung jetzt von Ihrer Wirbelsäule von innen nach außen gehen, in die Schultern, in die Ellenbogen, in die Handgelenke, bis zu den Fingern. Dann in die Hüftgelenke, in Ihre Kniegelenke, zu den Fußgelenken, bis zu den Zehen. Stellen Sie sich vor, wir haben über 300 Gelenke. 300 Gelenke bewegen sich. Wir bewegen auch das Innere unserer Knochen.

0: Endlich beweglich. Lassen Sie jetzt die Bewegung wieder kleiner werden und kleiner und kommen wieder ruhig zum Stehen.
1: Das Stehen im Chamigong geschieht ohne jede Kraftanstrengung. Die Füße leicht nach außen gedreht, Knie und Hüftgelenke locker. Bringen Sie nun drei Punkte in eine Linie. Den Scheitelpunkt, den Dammbereich und lotrecht nach unten zwischen die Füße. Den Punkt zwischen den Fersen. Man nennt es auch das Drei-Punkte-Stehen. Entspannen Sie den Damm und zwischen den Augenbrauen. Bleiben Sie jetzt so stehen, während Sie zuschauen, wie die erste Bewegung der Basisübung aussieht.
0: Wir wollen jetzt die erste Bewegung, das Wellen, gemeinsam machen. Die Füße stehen hüftbreit, die Zehen nach außen und Ihr Scheitel hängt an dem Himmelsfaden.

Kreisbewegung mit ihrem Steißbein aus. Und zwar zuerst nach hinten, dann leicht nach unten, nach vorne und wieder etwas nach oben. Dabei entspannen Sie Ihren Damm. Entspannen Sie den gesamten Damm- und Schambereich, damit die Bewegung leicht und spielerisch werden kann.

Wir unsere Aufmerksamkeit weiter nach oben, über die Lendenwirbel, zu den unteren Brustwirbeln. Das Steißbein beginnt die Bewegung, alle Wirbel folgen und unsere Aufmerksamkeit ist jetzt an den Brustwirbeln. Wir gehen weiter nach oben, zur Mitte der Brustwirbel, in Höhe ihres Brustbeins. Und weiter zu den oberen Brustwirbeln, in Schulterhöhe. Wir erreichen die Halswirbel, führen die Aufmerksamkeit über alle Halswirbel bis zum Kopf. Jetzt verteilen wir die ganze Bewegung. Richten Sie Ihren Blick jetzt also auf alle Wirbel gleichzeitig. Ohne Kraft. Entspannt.

0: Gehen Sie mit der Aufmerksamkeit zu den Lendenwirbeln. Dann hinauf die Brustwirbelsäule. Über die Nackenwirbel. Bis zum Kopf. Verteilen Sie das Qi in der gesamten Wirbelsäule. Alle Wirbel baden im Licht. Und dann führen wir das Qi wieder hinunter, die Halswirbelsäule hinab, die Brustwirbelsäule hinunter, Wirbel für Wirbel. Über die Lendenwirbel, über das Kreuzbein, wieder zum Steiß. Lassen Sie die Bewegung allmählich ausklingen.
1: Zum Abschluss öffnen Sie Ihre Arme entspannt und weit nach oben. Nehmen Sie alles Qi auf. Die Finger treffen sich über dem Scheitel. Die Hände führen Sie jetzt nach unten. Und Ihr innerer Blick begleitet die Bewegung. Wir richten unsere Aufmerksamkeit jetzt in die Wirbelsäule und führen unser Qi durch die Wirbelsäule nach unten. In unser unteres Zentrum. Die Hände noch einmal öffnen. Verschränken Sie die Finger ineinander. Die Daumen berühren sich leicht und zeigen nach oben. Und wir schließen die Augen und richten unseren inneren Blick und die inneren Ohren

0: Laufschuhe wurden jeher gebaut, um Verletzungen zu reduzieren. Es ist nur so, dass in den letzten 40 Jahren die Verletzungsrate bei Läufern sich nicht verändert hat.
1: Es ist nicht gelungen, wirklich etwas Bahnbrechendes zu finden.
0: Unsere Idee war, etwas gegen Verletzungen zu unternehmen.
2: Super unebener Untergrund. Ich habe geguckt, dass ich jetzt mal auf Waldboden und so laufen gehe, weil das eben viele vielleicht von euch auch betrifft.
3: Man trifft eigentlich ja vor allem gerade im Handel auf Sportgeschäfte, die seit Jahrzehnten Verträge haben mit größeren Marken.
0: Wir gehen gegen diese globalen Giganten, ne? So ein bisschen David gegen Goliath. Laufen war schon immer ein wichtiger Bestandteil in meinem Leben. Momentan laufe ich ungefähr viermal die Woche diese 12-Kilometer-Runde hier, auch gerne mit Hund. Mein Name ist André Krivet und mein Traum war es halt immer, selber Laufschuhe zu kreieren, aber da war nichts von geplant. Das ist immer so ein bisschen reingestolpert gewesen. Ich habe eher überlegt, ich möchte das, was ich mache, jetzt noch besser machen und so ist das dann praktisch entstanden. Ich arbeite seit 25 Jahren bei verschiedenen Firmen in der Laufschuhentwicklung und das Wichtigste war für uns, Läufer am Laufen zu halten. Weil wenn du läufst oder willst laufen gehen und kannst nicht laufen, weil du verletzt bist, das nervt. Und dafür gibt es ja seit Jahren schon die verrücktesten Technologien. Du hörst ja immer wieder, dass was Neues rausgekommen ist und eine neue Idee, eine neue Innovation. Nur letztendlich mussten wir uns eingestehen, dass die Verletzungsrate, also die Häufigkeit, wie Läufer verletzt werden, komplett konstant geblieben ist.
4: Laut einer Studie verletzen sich mehr als die Hälfte aller Läufer durchschnittlich einmal im Jahr. Rund 26% der Untersuchten gibt an, mindestens einmal in dem Jahr am Knie verletzt gewesen zu sein. Die Achillessehne liegt auf Rang 2, mit einer Verletzungshäufigkeit von über 23%. Gefolgt von Rückenproblemen.
0: Unser eigenes gestecktes Ziel, Verletzungen zu reduzieren oder Läufern zu helfen, am Laufen zu bleiben, konnte man ja leider dann sehen, das hat nicht funktioniert. Das ist der Hörsaal an der Sporthochschule in Köln. Und ja, hier habe ich tatsächlich Peter das erste Mal kennengelernt. Damals mein Professor. Und dann haben wir uns bei unserem ersten Arbeitgeber praktisch kennengelernt, wo ich ja technischer Repräsentant war. Er war Berater. Da haben wir uns dann weiter kennengelernt, sozusagen außerhalb der Uni.
1: Die Projekte waren toll. Und trotzdem ist es nicht gelungen, wirklich etwas Bahnbrechendes zu finden. Etwas Bahnbrechendes oder sagen wir nicht zu finden, sondern umzusetzen. Die Idee war da, die grundsätzliche Idee war da, aber es wurde nicht umgesetzt. Und dann kam natürlich hinzu, dass diese großen Firmen ja unter dem wahnsinnigen Druck standen, immer größer zu werden und immer mehr Schuhe zu machen und immer billiger. Und vor dem Hintergrund kam mir eigentlich sehr gelegen, dass meine Verträge ausliefen. Ich wurde pensioniert.
0: Ja gut, es ist eine große Firma, viele Politik. Man kann nicht andere ändern. Ich sage immer, man kann nur sich selbst ändern. Und da kam dann irgendwann die Idee in einem Meetingraum hier, wo Peter sagte, soll man nicht mal den genialsten Laufschuh der Welt zusammenbauen. Und da haben wir dann nochmal richtig doll nachgedacht. Was war es denn überhaupt, was wir gemacht haben, immer in den Schuhen funktionell? Und das scheint ja eventuell ein falscher Ansatz gewesen zu sein. Und haben deshalb nochmal ganz neu dann überlegt.
4: Auf dem Markt gibt es verschiedene Laufschuhtechnologien. Die jeweiligen Sohlen beeinflussen die Biomechanik und damit die Belastung der Gelenke. Zu den weit verbreitetsten Technologien gehören Rockersohlen, Neutralschuhe, Stabilschuhe und Barfußschuhe.
0: Das war genau die Idee, dass wir uns herkömmliche auch Schuhe, die wir selber gebaut haben, angeschaut haben, haben gesagt, was macht denn das im Gegensatz zum natürlichen Körper? Und dann gucken wir uns immer gerne Füße an und Knie und menschliche Skelette. Und da sieht man halt, dass das Fersenbein eine völlig andere Form hat, logischerweise, als eine Außensohle von Laufschuhen. Viel,

viel kleiner. Das Fersenbein ist klein und rund. Und Außensohlen von Laufschuhen sind eckig und breit. Und wenn du dir überlegst, wenn du aufkommst, wird dir die Kraft generiert. Und wenn die schon völlig anders ist als die Biologie des Körpers, dann veränderst du die Kraft ja auch. Und wenn man sich dann vorstellt, dass man bei jedem Schritt über viele Jahre laufen immer wieder eine leicht erhöhte Belastung am Knie hat, so wundert es einer nicht, dass man dann irgendwann inneren Meniskusschaden und solche Geschichten dann bekommt. Also wir haben dann letztendlich dieses Gewebe, was wie ein Schlauch um den natürlichen Fuß herum liegt, einfach nur kopiert. Ja, ist also ein extrem weiches Material und rund. Und in einer überdimensionierten Form packen wir das jetzt sozusagen wieder um, um den Fuß herum. Das ist UTEC, das haben wir patentieren lassen. Das wirkt jetzt genau.

0: und so nicht zur Seite ausbrechen kann.
1: Das heißt, wenn man jetzt aufkommt, werden die Kräfte, wie beim natürlichen Barfußlaufen, sofort in der Mitte gefangen und gehen jetzt wieder gerade durchs Knie und nicht wie mit diesem Schuh versetzt nach innen. Und das gibt ja diesen Kipp, dieses Kippmoment dann im Knie.
2: Nehmen wir mal an, wir haben ein

0: vorbei. Das heißt, diese Kraft erzeugt hier eine Drehkraft in der Frontalen, wie hier eine Drehkraft in der Frontalen. Die Kraft, die können wir kaum verändern. Aber wir können die Lage der Kraft ändern hier, wo sie startet, den Kraftangriffspunkt. Das ist ja unsere Idee, unser Konzept des Zentrierens. Und damit verändern wir hier diese Hebel. Das ist eigentlich so, das sind die Dinge, an denen wir drehen können.
1: Die natürliche Belastung für die Gelenke beim Laufen kann durch die Art der Dämpfung beeinflusst werden. Dabei gilt, je größer der Hebel, desto stärker die Belastung und damit das Verletzungsrisiko.
0: Wenn wir jetzt denken, wir hätten eine dicke Sohle darunter. Der Hebel ist viel, viel größer. Und je weiter wir vom Boden wegkommen, desto größer wird dieser Unterschied.
2: Mehr Belastung fürs Knie.
0: Richtig. Und was haben wir jetzt für Ideen? Wir machen einfach Folgendes. Wir nehmen unsere U-Technologie und lassen den Fuß hier einsinken. Das heißt, obwohl wir einen höheren Aufbau haben, ist durch dieses Einsinken unser Sprunggelenk deutlich tiefer. Und dann treffen wir auch, jetzt muss ich mich groß machen, unser Kniegelenk mit einem kleinen Hebel. Und wir haben das Problem der übermäßigen Gelenkbelastung gelöst.
3: Hi, ich bin Daniel, 27 Jahre alt und studiere an der Deutschen Sporthochschule in Köln. Und zudem bin ich Athletiktrainer am Uniklinikum in Bonn. Ich bin der Laufschuhtester für euch. Meine Vorgeschichte ist einfach die, dass ich schon mit öfteren Laufproblematiken zu tun hatte. Die klassischen Shin-Splints, also Schienbeinkantensyndrom.
4: So, die ersten 4 Kilometer sind im Kasten. Bisher ein gutes Gefühl. Beim Laufen selbst habe ich das Gefühl, ich komme mehr auf den Mittelfuß und sink nicht ganz so stark mit der Ferse ab. Das heißt, ich habe nicht dieses Aufdumpf, sondern ich laufe einfach ein bisschen runder, ein bisschen flüssiger nach vorne. Super unebener Untergrund. Ich habe geguckt, dass ich jetzt mal auf Waldboden und so laufen gehe, weil das eben viele vielleicht von euch auch betrifft. Für mich richtig geiler Schuh. Gleicht den Waldboden gut aus. Absoluter Daily Runner bisher.
3: Ich bin wieder gespannt. Letzter Lauf. Heute testen wir wieder den schnellen Lauf aus. We are back! Ich habe insgesamt 5 Läufe damit gemacht. Zum

0: Verhalten mit herkömmlichen Schuhen im Vergleich zu den Schuhen von André und Peter analysieren.
1: Im Labor testen wir den Schuh auch noch mal, wie er tatsächlich biomechanisch mit dem menschlichen Körper zusammen dann funktioniert.
2: Das ist der Daniel.
3: Hi.
2: Und er hat ein paar Schuhe mitgebracht.
3: Ja, ich wollte mal gucken, was der Unterschied dabei ist zwischen den von euch und den anderen Paaren.
4: Ja, das werden wir nachher sehen jetzt.
2: Schauen wir uns mal an. So, jetzt starten wir erstmal mit meinem Lieblingsschuh.
5: Ja. Du darfst gerne einmal aufs Podest steigen, genau. Das ist für mich ein bisschen angenehmer. Du kriegst jetzt von mir solche Marker aufgeklebt. Letzten Endes sind die nur dafür da. Die haben eine reflektierende Oberfläche und unsere Kameras strahlen infrarotes Licht aus. Und die Marker reflektieren dieses Licht. Und dadurch können wir genau bestimmen, wo dein Körper, wo deine Beine, wo dein Fuß, der Schuh sich im Raum befindet und können das später dann eben während dem Laufen gut analysieren.
0: Was ist der Unterschied zwischen bisher verfügbaren Dämpfungen und eurer Erfindung?
1: Unsere Dämpfung ist ein ganz neues biomechanisches System. Es geht nicht nur um die Dämpfung, sondern auch darum, Kräfte zu zentrieren. Denn letztlich wird der Körper nicht durch Bewegungen verletzt, sondern durch Kräfte. Und wir haben gesehen, dass bei herkömmlichen Laufschuhen die Kraft verschoben wird, ungünstigerweise. Und unser Hufeisen hat eine besondere Form von der Biologie inspiriert. Und so werden Verletzungen minimiert. Also es ist eine Dämpfung und gleichzeitig ein sehr kluges, funktionelles biomechanisches System. Run, boy, run. This world is not meant for you. Run, boy, run.
4: Stopp! So, jetzt gucken wir mal, was du da gemacht hast.
6: Jetzt wird im Grunde genommen dein Fuß nach unten gedrückt. Aber was spannend ist, während die Last der Achillessehne wächst, wird das Knie malträtiert durch eine Kraft, die hinter dem Knie vorbeiläuft.
7: Ich denke, wir können gleich zur nächsten Tat schreiten.
3: Und ich möchte den Vergleich sehen.
7: Wir modifizieren jetzt einfach mal die Schuhe.
3: Ja, sehr gerne.
7: Okay.
4: So, hast du den anderen Schuh angezogen? Dann probieren wir das Ganze. Du läufst viel leiser und du läufst deutlich zügiger.
3: Das ist ein ganz anderes Laufgefühl wieder.
4: Ja. Ich denke, das reicht erstmal.
1: Vielen Dank.
4: Es ist anders, ne?
3: Es ist komplett anders.
8: Ja, Daniel, das ist schon ein ganz spannendes Ergebnis. Auf der linken Seite haben wir den Nevus und auf der rechten Seite dein bisheriger Lieblingsschuh.
3: Ja.
8: Und wir sehen, die Kraft streicht vom Kraftangriffspunkt innen am Knie vorbei, innen am Becken vorbei, an der Hüfte vorbei, des Standbeins. Wenn wir jetzt auf die linke Seite gehen, wir reduzieren diesen Hebel um mehr als die Hälfte. Wir kommen jetzt in den Normbereich hinein,
3: ja.
8: in den

0: Ja, das ist eine kleine Auswahl von den Schuhen, die ich im Laufe meiner Karriere gebaut habe für die verschiedenen Firmen. Das sind insgesamt natürlich dann noch viel mehr, denn man kann sich ja vorstellen, dass man pro Modell dann noch ganz viele Farben hat. Weil ich ja 25 Jahre in dieser Industrie gearbeitet habe, hatte ich unglaubliche globale Kontakte, wirklich überall. Und die haben tatsächlich dann Türen und Toren geöffnet für uns, dass wir Kontakte bekommen, was sonst normalerweise wirklich extrem schwierig ist. Und dann ist es tatsächlich so, dass wir selbstfinanzierte Startup sind und wir ja, gehen gegen diese globalen Giganten, ne? So ein bisschen David gegen Goliath. Was wir aber auch super spannend finden, weil letztendlich ist es ja so, im Laufschuhgeschäft steht ja wirklich nur der Schuh. Da ist es ja erstmal egal, wie viele Milliarden da irgendwie wer in Marketing oder so pumpt, sondern es entscheidet sich am Fuß. Das hier ist unser Büro im schönen Ortsteil Sülz in Köln. Und hier treffen wir uns immer mit der ganzen Belegschaft, haben Meetings, besprechen alles. Hier treffe ich mich auch oft mit Peter, um neue Ideen zu besprechen, Prototypen uns anzuschauen und auch mal Mitbewerberprodukte auseinanderzunehmen.
1: Hältst du mal fest, ich schneide dir in die Finger.
0: Das ist der Christian schon im Fuß.
1: Also dann schneiden wir den hier so auf, ja. Grundsätzlich gehen wir zunächst mal unseren Weg und machen unser Ding. Mittlerweile schauen wir natürlich auch nach, was machen andere. In der Regel verwenden die Mitbewerber einen homogenen Schaum, der durchgezogen wird. Und wenn wir hier mal beispielsweise in diesem Schuh den aufschneiden, und dann sehen wir, das ist homogener Schaum durchgezogen und da findet man keine große Struktur. Wenn wir dagegen so einen Schnitt durch unseren Schuh machen, dann denke ich, wird der Unterschied offensichtlich. Kein Material, kein Dämpfer unter dem Fuß, sondern nur seitlich vom Fuß. Den Fuß einkleinend und in der Mitte ist unsere Trampolinmembran.
2: Die Trampolinmembran ist ein weiches Material in der Mitte der UTEC-Sohle. Durch ihre Flexibilität kann der Fuß beim Aufsetzen in das Hufeisen einsinken. Beim Abrollen gibt die Membran dann die Energie an den Fuß zurück, wie bei einem Sprung auf einem Trampolin.
0: Peter, guck mal, ich finde die Idee eigentlich gar nicht so schlecht, weil das ist ein elastisches Neopren-Stretch-Material als Zunge. Mhm. Das ist eigentlich ganz gut gemacht. Und das Lining-Material, was hier verwendet wird, haben die dann da drüber laminiert. Also das Ganze beginnt, indem man einen sogenannten Brief schreibt, einen Product Brief. Da sind praktisch alle Ideen drin, was der Schuh können soll, für wen der gedacht ist, was für Technologien da drin sein sollen, welcher Endkonsument, Preispunkte, Materialien, damit der Designer überhaupt eine Idee hat, was das Ganze werden soll später. Das schreibe ich, das ist meine Arbeit. Da mache ich hier Bilder von Wettbewerbsschuhen, wie das in unsere Familie reinpasst, das Modell. Gebe so ein paar Dinge, was neu und besser sein soll als der Vorgänger. Wir brauchen eigene Materialien, wir brauchen eine Fabrik, die das dann auch wirklich umsetzt.
2: Die Laufschuhe von André und Peter werden in einer Fabrik in Vietnam produziert. Hier wird die Einhaltung hoher Standards regelmäßig kontrolliert.
0: Wir brauchen ein eigenes Schaummaterial. Das wird dann über Zeit und Hitze und natürlich die chemische Formel des Materials kann man das unglaublich gut verändern und einstellen. Ich messe hier die Härte des Mittelsohlenmaterials, die Härte des Schaums. Obwohl es ein Material ist und eine Form, kann es sein, dass die Härte gerade sich unterscheiden innerhalb dieses Materials. Und das soll eigentlich an jeder Stelle gleich sein.
1: Ich glaube, es war aber ganz wichtig, am Anfang wirklich zu sagen, wir können nicht in Personal investieren oder in Hilfsmittel. Wir machen alles selber. Wir wollen, haben ja prinzipiell gesagt, wir wollen nicht

0: den anderen auf hindern.
1: Wir Deutsche werfen pro Jahr rund 8 Millionen Sportschuhe weg. Meistens, weil die Sohle abgelaufen ist. Aber der Rest des Schuhs ist noch völlig in Ordnung. Darum tüftelte der Sportstudent an einer Erfindung.
2: Ja, der Grundgedanke war natürlich, einen Schuh neu bestücken zu können, wenn er abgelaufen ist.
1: Die Idee? Module, die die Sohle schützen und nach Abnutzung ausgetauscht werden können. Die Herausforderung? Das Material und die Art und Weise, wie die Module angebracht werden.
2: Und hier haben wir das erste serienreife Konstruktionskonzept entdeckt gehabt, das wesentlich länger hält.
1: An diesem Schuh soll jeder die einzelnen Module mit Hilfe dieses Werkzeugs austauschen können.
2: Wir haben hier, durch das, dass wir hier eine Erhöhung haben, natürlich partielles Auftreten. Und dadurch laufen sich die Module zuerst ab, bevor sich die Sohle abläuft.
3: Ja, ich schaue natürlich nach der Verarbeitung. Die erste Dämpfungseigenschaften sind relativ gut, wenn man sie jetzt mal so mit der Hand abtastet.
0: Ich habe beim Anziehen von dem Schuh vor allem auf die Passform geachtet und bei einer Kraftverlagerung in die Ferse. Was macht mein Fuß?

0: Also der Schuh fühlt sich sehr gut an, auch wenn ich zu Beginn skeptisch war, was den hufeiserförmigen Hohlraum in der Mitte der Ferse betraf. Ich habe mir einen Schuh angeschaut, war zu Beginn etwas skeptisch bezüglich der Kraftverlagerung nach hinten. Was passiert mit dem Material? Das Material hält recht gut stand und gibt jetzt kein Unsicherheitsgefühl. Was habt ihr hier für Material genutzt?
1: Das ist ein PU-Material, ein TPU-Material, thermoplastisches Urethan.
0: Was war denn die größte Herausforderung vom Prototyp hin

0: praktisch mit den Fabriken so nah und eng zu arbeiten, dass man da wirklich sagt, hier ist das, was wir möchten und was wir gut finden, was wir getestet haben, und dass die das dann wirklich konstant umsetzen. Wie geht's dir denn so als kleine Firma gegen die globalen großen Giganten?
1: Ja, man tut sich schwer. Man tut sich auch schwer, wo reinzukommen. Weil man trifft eigentlich ja vor allem gerade im Handel auf Sportgeschäfte, die seit Jahrzehnten Verträge haben mit größeren Marken. Was wird eure nächste Entwicklungsschritte sein, wenn ihr jetzt dieses Modell so anguckt, was am Markt ja schon sehr, sehr gut performt?
0: Du sagst gerade was Interessantes, weil wenn ein Läufer was gefunden hat, was er liebt, dann möchte der das eigentlich jedes Jahr wieder kaufen. Leichte Veränderungen ja, aber nicht dieses, ich erkenne meinen Lieblingsfreund nicht wieder. Und mit dem Modell, mit dem Dreier, ist es uns wirklich jetzt so gelungen, der kommt extrem gut an. Und insofern versuche ich da jetzt eigentlich gar nicht so viel zu revolutionieren, sondern eher Evolution. Da sind wir noch nicht ganz am Ende und sind dann auch gespannt, was in den nächsten Jahren noch so kommen wird. Vielen Dank.
1: Tschüss.
2: Danke euch.
3: Okay, schönen Tag.

0: Ja, wir sind ja im Institut für Biomechanik und Orthopädie der Deutschen Sporthochschule in Köln. Und jetzt gerade im Labor für Materialprüfung. Wir werden an einer Prüfmaschine die Mittelsohlen testen, dahingehend, wie viel Energie sie aufnehmen können bei einem Schritt. Und zu studieren, wie dann das Material verformt, also Energie gespeichert werden kann und wie viel von dieser Energie gleich wieder herauskommt.
1: So, rein damit. Passt.
0: Wir haben also jetzt den Leisten in unserem Schuh platziert. Und nun sagt Jasper der Maschine, belastet diesen Fuß oder diesen Teil mit 1500 Newton. Go! Das ist wie ein Federwerk. Das Ganze federt ab, speichert die Energie und

0: wenn wir sie perfekt an den Läufer oder an den Nutzer anpassen wollen.
1: Was ich mal so spannend fand auch, ist die Neugierde. Also das, ich kenne Peter jetzt so lange und wir sind beide, glaube ich, und er besonders immer neugierig geblieben, obwohl wir schon so viel auch gemacht und auch ein bisschen erreicht haben. Uns treibt es nach wie vor um, wie oft er mich anruft, dass er sagt, er hätte wieder nicht schlafen können, weil er sich irgendwas überlegt hat. Und dann diskutieren wir das und ich versuche das dann umzusetzen im Laufschuh. Das fasziniert mich halt auch kolossal.
0: Zum Beispiel an unserem Körper, alles ist rund. Deine Ohren sind rund, alle Knochen sind rund, wir haben keine Ecken. Und das genau macht unsere Sohle. Sie ist rund, sie ist zweifach gewölbt, bedeutet, sie ist gut.
1: Super.
0: Spruch des Tages, ne?

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Aufgrund ihrer forstwirtschaftlichen Nutzung zählt die Kiefer zu den weit verbreiteten Nadelbaumarten Deutschlands. Die Waldkiefer kann in ihrer Wuchsform sehr unterschiedlich sein, denn sie passt sich ihrer jeweiligen Umgebung an. In höheren Lagen, bis 2000 Meter, hat sie aufgrund der Gefahr durch Schneebruch eine schmale, kegelförmige Kronenform. Im Tiefland kann die Krone schirmförmig sein.

Erkennungsmerkmal für die Waldkiefer sind ihre 4 bis 7 cm langen, hell- bis blaugrünen Nadeln. Sie sitzen immer zu zweit zusammen, sind spitz und oft um die eigene Achse gedreht und sitzen an den Trieben in kleinen Büscheln. 2 bis 3 Jahre bleiben die Nadeln am Baum, bevor sie zusammen mit den Kurztrieben abfallen. Die Kiefer ist einhäusig, das heißt, jeder Baum besitzt sowohl männliche als auch weibliche Blüten. Die männliche Blüte ist kugelig bis eiförmig. Blüht sie auf, hat sie die Form einer Walze und ist etwa 2 cm lang. Am unteren Ende der langgestreckten Blütenachse sind 3 schuppenförmige Plättchen. Darüber reihen sich wie am Hals einer Schraube die einzelnen Staubblätter. Auf deren Unterseite sitzen je 2 Pollensäckchen, in denen der Pollen produziert wird. Die weiblichen Blüten sind rötlich, etwa 1

0: Hinsichtlich ihrer Nährstoff- und Wasserversorgung ist die Kiefer eher anspruchslos. Sie besiedelt sehr trockene Standorte ebenso wie nasse Moore. Dies war auch der Grund, weshalb sie im letzten Jahrhundert in großflächigen Monokulturen angepflanzt wurde. In der Forstwirtschaft werden die Kiefern nach etwa 80 bis 140 Jahren gefällt und als Konstruktionsholz sowie für Massivholzmöbel verwendet. Inzwischen hat man erkannt, dass diese Monokultur sehr anfällig ist für Schäden durch Insekten oder durch Pilze. Die Kiefer ist ein wahrer Überlebenskünstler. Wie kein anderer Baum passt sie sich dem veränderten Klima im Wandel der Jahrhunderte an.
1: Diese Momente sind einfach so schlimm gewesen, weil halt einfach so ein ganzes Ärzteteam auf mich zugerannt gekommen ist und gesagt haben, wir müssen sofort in OP.
2: Hier stand der Rettungswagen, der Mike ins Krankenhaus gebracht hat, als ihre Organe drohten zu versagen. Durch die Folgen ihrer Endometrioseerkrankung ist ihr Harnleiter gerissen und der Urin, der in ihren Bauchraum geflossen ist, drohte ihre Organe zu verätzen.
1: Man geht aus dem Arzttermin raus und denkt sich, ich bin keinen Schritt weiter.
2: Hätte dieses Ausmaß bei Maike verhindert werden können, wenn Endometriose besser erforscht wäre? Wie groß ist eigentlich die Benachteiligung für Betroffene, einfach weil sie Frauen sind? Und leben Frauen eigentlich durch so etwas wie das Gender Health Gap gefährlicher? Ich freue mich sehr, die Maike gleich kennenzulernen. Aber ich sage euch ehrlich, ich gehe mit viel Respekt in dieses Gespräch rein. Einfach, weil ich ein Mann bin. Deswegen ist mir unfassbar wichtig, gleich einfach zuzuhören. Die Maike kennt sich da unfassbar gut auf. Das Einzige, was ich machen kann, ist hier mit diesem Format Aufmerksamkeit auf dieses besondere und wichtige Thema zu lenken.
1: Hi. Hi.
3: Hallo, was ist der?
1: Maike.
2: Ich hätte mich heute gar nicht kämmen brauchen.
1: Nee, mit dem Sturm nicht.
2: Ach, voll schön hier bei euch. Maike, es freut mich richtig, dich kennenzulernen. Ja, das stand ja generell noch auf meiner Liste. Jeder, die Frage host, muss einmal Maike kennenlernen.
1: Ich wünsche mir ein eigenes Kind. Ich bin aber schon sehr lang Single und möchte das deswegen jetzt alleine durchziehen.
3: Das verteile ich jetzt einfach so im Gebärmutter oder Hals von.
2: Jetzt ist eins da.
1: Echt?
2: Ja. Herzlichen Glückwunsch, du bist schwanger.
1: Oh mein Gott.
2: Maike, wenn ich alles in meinem Kopf richtig zusammenkriege, dann hast du ja den Sebastian, deinen Partner, kurz nach dem kennengelernt, nachdem du schwanger geworden bist von einer ersten Kinderwunschbehandlung, oder?
1: Nicht ganz.
2: Nicht ganz.
1: Davor tatsächlich noch. Und ich habe ihn damals eben ja, mit so eingebunden und habe gesagt, also entweder du möchtest das und bist dabei oder nicht. Und für ihn war das irgendwie gar keine Frage.
2: War euch da in dem Zeitraum schon klar, dass ihr ein leibliches gemeinsames Kind haben möchtet?
1: Also man hat schon gesagt, so ja, jetzt gibt Malu gibt's, aber es wäre schon schön, wenn man halt eben noch gemeinsam ein Kind hätte. Und für mich ist einfach auch dieser Wunsch, noch ein zweites Kind zu bekommen, einfach noch da.
2: Was ist dann passiert nach der ersten Schwangerschaft?
1: Ich habe wieder Beschwerden gehabt und somit wuchs dann auch der Druck, so jetzt. Okay, scheiße, was ist, wenn jetzt da Endometriose so stark da ist, dass es nicht mehr klappt mit einem zweiten Kind?
2: Was genau im Körper einer Frau passiert, wenn die Diagnose Endometriose da ist, haben sich unsere Kollegen von Quarks Doku mal genauer angeschaut.
4: Die Krankheit entsteht, wenn außerhalb der Gebärmutter Gewebe wächst, das der Gebärmutter Schleimhaut ähnelt. Warum diese Endometrioseherde wachsen, ist noch ungeklärt. Anders als die Gebärmutter Schleimhaut kann das Endometriosegewebe bei der monatlichen Blutung aber nicht abfließen. Es bleibt im Körper, verursacht Entzündungen und vernarbt. Und das löst noch stärkere Schmerzen aus. Im gesamten Unterleib, am Rücken, in den Beinen. Je nachdem, wo sich die Endometriose angesiedelt hat.
2: Wie und wann seid ihr den zweiten Kinderwunsch dann angegangen?
1: Ja, also wir haben es natürlich erstmal natürlich probiert, auf natürlichen Weg, weil man versucht es halt dann einfach nochmal. Man hat ja dann Hoffnung und dann war ja im August 2024 die OP. Endometrioseherde sind entfernt. Das sollte jetzt eigentlich alles, also die besten Voraussetzungen dafür da sein, dass jetzt alles klappen könnte. Und dann steht man halt so wirklich da und denkt sich so, ja okay, aber warum funktioniert das nicht?
2: Ich spreche jetzt gleich mit Professor Dr. Mandy Mangler. Sie leitet tatsächlich zwei Frauenkliniken in Berlin und kennt sich deswegen bestens aus mit Endometriose. Wie schnell wird eine solche Krankheit in Deutschland im Regelfall erkannt?
5: Ja, leider ist die Zeit zwischen Symptombeginn und Diagnose der Erkrankung in Deutschland im Mittel 8 bis 9 Jahre, also sehr, sehr lang. Und zum Teil dann diese Schmerzen eben auch chronisch werden.

0: und sogar außerhalb der Menstruation da sind. Deswegen ist es sehr zermürbend und da haben wir auch noch viel in der Forschung zu tun, damit diese Menschen eben früher auch erkannt werden.
1: Warum steigen die Zahlen in letzter Zeit in Deutschland so stark an?
0: Wir gehen davon aus, dass 10% der Frauen Endometriose haben. Aber wahrscheinlich ist die Zahl entweder noch höher oder wir haben jetzt so einen gewissen Aufholeffekt, weil wir so lange die Menschen nicht diagnostiziert haben, dass wir jetzt vielleicht erstens ein höheres Bewusstsein haben und zweitens vielleicht auch besser, ein bisschen besser hoffentlich hingucken und Menschen dann eben finden, die Endometriose haben.
1: Kann man diese Erkrankung irgendwie behandeln?
0: Die Menstruation auszuschalten ist eine Möglichkeit durch zum Beispiel eine Spirale, eine Hormonspirale. Eine andere Möglichkeit ist zum Beispiel die Pille zu nehmen ohne Pause. Dann gibt es noch eine dritte Möglichkeit. Da gibt es ein Medikament, was die Verbindung zwischen Gehirn und Eierstöcken blockiert und dadurch eben die Endometriose auch auf eine Art und Weise, sagen wir mal, ausschaltet oder ruhig macht. Wenn alles nicht geholfen hat, dann kann man eben auch durch eine Operation die Situation verbessern.
1: Auf natürlichem Wege hat es nicht funktioniert?
2: Nein, und deswegen haben wir uns dann auch, das weiß ich noch genau, das war im März, haben

0: angefangen. Und das war wirklich so der Punkt, wo ich halt dann, wo ich dann auch gesagt habe, ich habe irgendwie komischerweise immer zyklusabhängig um den Eisprung rum einen Nierenstau.
1: Und was haben die Ärzte gesagt?
0: Ja, da fing so dieses Ping-Pong-Spielen an. Mhm. Man hat mich dann von Urologe zu Urologe geschickt und die Urologen haben mich zum Gynäkologen geschickt. Anstatt dieses Thema irgendwie ganzheitlich anzugehen, also man ist irgendwann wirklich verzweifelt und wütend. Und ich wurde dann irgendwann auch extrem wütend.
1: Hattest du das Gefühl, die Experten kennen sich einfach nicht genug mit diesem Thema aus, dass da Wissen fehlt?
0: Es wollte sich keiner verantwortlich fühlen, hatte ich das Gefühl. Und ich habe dann auch wirklich gesagt, ich breche das jetzt ab. Weil ich gemerkt habe, es tut mir nicht gut und es macht keinen Sinn, da jetzt
1: Meinst
0: weiter...
1: Du die Kinderwunschbehandlung?
0: Ich kann nicht mehr, weil das tut ja auch weh.
1: Also sie haben nicht funktioniert, diese Kinderwunschbehandlung?
0: Nein. Und man wurde nicht ernst genommen. Und ich wusste, es stimmt was nicht. Ja.
1: Ich stelle mir das so schwierig vor, weil man ist ja selber kein Profi. Einem fehlen die Worte, aber es ist ja dein Körper.
0: Ja.
1: Und du merkst, dass was nicht stimmt. Und wie schafft man es?
0: Man wartet extrem lang auf einen Arzttermin und dann wird man nicht ernst genommen. Das ging ja noch weiter. Ja, es hat sich dann zugespitzt.
1: Würden Sie sagen, Endometriose ist ein gutes Beispiel für den Gender Health Gap?
2: Endometriose ist ein wichtiges Beispiel für den Gender Health Gap, also diese Ungerechtigkeit in Bezug auf weibliche Körper. Es gibt noch andere Ungerechtigkeiten, wie zum Beispiel zum Thema Wechseljahre oder Krebsuntersuchungen. Es gibt auch bei Männern Gaps. Also wir können alle noch mehr dafür tun, dass wir Menschen als Individuum begreifen und nicht alle in einen Topf werfen und so eine Pauschalmedizin machen.
0: Ich habe im August dann eine Klinik gefunden und das war das erste Mal, dass ich Hoffnung hatte. Die haben gesagt, wir behandeln Sie. Bei Ihnen ist alles verwachsen. Sie können gar nicht schwanger werden. Es war eine Endometriose-Klinik auch.
1: Was hat das für dich bedeutet, dass du endlich diese Klinik gefunden hast, wo du dich gut aufgehoben gefühlt?
0: Ja, es war total erleichternd. Also es war wirklich, ich bin rausgegangen und ich habe endlich jemanden gefunden, der mich ernst nimmt und der mich operieren will. Dann waren wir im Urlaub und wir hatten alle Magen-Darm-Grippe und bei meinen Männern wurde es besser und bei mir nicht. Und ich, ja, irgendwann hatte ich dann so ein Gefühl und ich habe dann gesagt, also ich bin jetzt schon 10 Tage drüber, ich mache jetzt einfach mal einen Test. Und dann war der positiv.
1: Der positive Schwangerschaftstest, was hat der bedeutet?
0: Ich war total überfordert in dem Moment, wo der Test einfach positiv war, weil ich mir gedacht habe, so, wow, krass, so wie kann das passieren, wenn dir sogar ein Arzt dann sagt,
3: wenn alles dagegen spricht.
0: Den einen Tag habe ich dann furchtbare Schmerzen bekommen, also wirklich extreme Schmerzen. Ich kann die Schmerzen gar nicht beschreiben, weil die einfach so schlimm waren. In dem Moment wusste ich irgendwie, es stimmt was nicht und ich werde vermutlich dieses Kind verlieren. Ich habe dann halt auch wirklich einen Sebastian angerufen und habe gesagt, du musst heimkommen, du musst mich ins Krankenhaus fahren, weil es geht nicht mehr. Und dann haben die aber auch nicht richtig sagen können, denn es hat eigentlich alles ganz gut ausgeschaut. Am nächsten Tag war dann wirklich nochmal Ultraschall, nochmal Blutabnahme und die Werte sind schlechter geworden. Und dann hat er gesagt, wir müssen jetzt leider operieren. Er muss da rein, er muss schauen, was da los ist. Und der Arzt, der war einfach super einfühlsam. Der hat mir Zeit gegeben, mich zu verabschieden und ja, das alles nochmal durchzugehen, mich zu verabschieden. Und ich hatte Zeit und er war sehr einfühlsam. Das war gut.
1: Mit verabschieden meinst du von deinem ungeborenen Kind?
0: Ja. Ja.
1: Du hattest dann die OP vor Ort. Wie ist die verlaufen?
0: Also die ist eigentlich ganz gut verlaufen. Ist eine Ärztin gekommen und hatte gemeint, also ja, es war alles verklebt. Die Gebärmutter war komplett wie zementiert hinten an der Rückwand und der Darm auf der rechten Seite war auch total verklebt und der Harnleiter war komplett zu verwachsen mit Blase und es war alles ein Klumpen.
1: Du bist dann nach Hause gekommen, konntest du dich da komplett auskurieren, wieder gesund werden?
0: Also es war wirklich so, dass am Abend noch alles super war und ich bin dann in der Nacht um 4, 4:30 bin ich aufgewacht mit

wirklich unfassbaren Schmerzen. Ich habe noch nie solche Schmerzen gehabt. Und dann habe ich irgendwann zum Sebastian gesagt, bitte ruf einen Krankenwagen. Und dann war ich da im Krankenhaus und sie haben vermutet, dass meine Gebärmutter entzündet war. Ja, haben dann

0: getrunken und das Antibiotika hat leider nicht angeschlagen, wirklich. Also es sind halt immer, die Werte sind immer schlechter geworden und irgendwann dann halt so drastisch schlecht, dass sie ja gesagt haben, oh scheiße, die Organe fangen an zu versagen. Und dann haben sie mich ins CT und ich war noch nicht mehr richtig aus dem CT draußen. Da haben die mich dann schon, die Ärzte mich geholt und diese Momente sind einfach so schlimm gewesen, weil halt einfach so ein ganzes Ärzteteam auf mich zugerannt gekommen ist und gesagt haben, wir müssen sofort in OP, sie haben 2 Liter Flüssigkeit im Bauchraum, wir vermuten, der Harnleiter ist gerissen und hat alle Organe verätzt, weil Urin hochätzend ist. Aber hätte ich jetzt kein Antibiotika bekommen, dann wäre es nicht so glimpflich ausgegangen.
1: Bedeutet?
0: Also es wäre dann tödlich verlaufen, im schlimmsten Fall.
2: Ich frage mich, ob eben durch solche Sachen wie den Gender Health Gap Frauen im Endeffekt einfach gefährlicher leben oder in eben lebensbedrohliche Situationen kommen?
3: Ich denke ja. Zum einen hätte man, wenn man mehr Forschung zu Endometriose hätte, vielleicht die Erkrankung früher erkennen können. Und die Zeit, bis die Diagnose gestellt wird, ist so lang, dass dann vielleicht bei ihr auch die Erkrankung fortgeschrittener war, als wenn sie früher entdeckt worden wäre.
2: In dieser Reihe stellen wir uns eine relativ klare Frage, nämlich leben Frauen gefährlicher? Und da wollte ich Sie fragen, ob Sie das aus medizinischer Sicht beantworten können.

0: mehr chronische Erkrankungen. Sie erleben viel öfter Medical Gaslighting, also werden von dem medizinischen Personal nicht ernst genommen oder werden auch zum Beispiel unterdosiert, was Medikamente betrifft.
1: Können Sie uns einen Hoffnungsschimmer geben? Was glauben Sie, wie lange wird es noch dauern, bis wir die Ursachen zumindest schon mal wissen von Endometriose, vielleicht eine neuere, bessere Behandlungsmethode finden?
0: Es gibt kluge Wissenschaftlerinnen, die sich mit dem Thema Endometriose sehr intensiv auseinandersetzen. Und in Deutschland gibt es das Bundesgesundheitsministerium und auch andere Ministerien, die Forschungsgelder für Frauenmedizin und vor allem geschlechtersensible Medizin und individualisierte Medizin vergeben. Also da sind riesige Gelder freigesetzt worden. Das ist ein wahnsinniger Erfolg. Und es liegt für mich auch daran, dass diese Ministerien von Frauen geleitet werden, weil die Vorgänger das nicht geschafft haben. Aber wir müssen dranbleiben. Das ist kein Selbstläufer.
2: Wie ist es heute?
3: Also habe ich leider noch einen leichten Nierenstau. Und das hat der Urologe auch zu mir gesagt, ich werde immer Probleme haben.
2: Was für ein Gefühl kommt in dir auf? Ist es Wut einfach, weil du hast so eine Odyssee mit diesen ganzen Krankenhäusern, mit den ganzen OPs durchgemacht. Und das alles, wenn man es wirklich stark runterbricht, ist es zurückzuführen darauf, dass diese Krankheit einfach noch nicht genug erforscht ist.
3: Ja, also das ist eindeutig Wut. Also man kann es wirklich nicht anders beschreiben, weil halt wirklich man sich denkt, es sind so viele Frauen betroffen. Und ich bin ja kein Einzelfall.
2: Wie schaffst du es dann weiter zu kämpfen? Wo nimmst du diese Kraft her?
3: Das weiß ich manchmal auch nicht. Es ist der Malo.
2: Maike, vielen Dank. Vielen Dank für dieses Update, dass ich dich kennenlernen durfte. Und von meiner Seite aus auch danke für die Aufklärung zu diesem Thema.
3: Gerne. Ja.

0: Herzlich willkommen zum Ländermagazin aus dem Saarland, hier von diesem beeindruckenden Ort Weltkulturerbe Völklinger Hütte. Heute erzählen wir Ihnen besondere Geschichten über Leidenschaft und über Berufung. Unsere Hauptfiguren haben den Mut, Karriere und Sicherheit einzutauschen gegen die große Sehnsucht, etwas mit den eigenen Händen erschaffen zu wollen. Und in Zeiten von KI und von Digitalisierung, da gehen Sie wieder zurück zur analogen Gestaltung und zum traditionellen Handwerk. Etwas mit den eigenen Händen erschaffen. Diese Sehnsucht kennt auch Silvia Wilhelm. Ihre große Leidenschaft ist der Siebdruck. Dieses Handwerk reicht bis ins alte Asien zurück. Und heute kann man das natürlich auch industriell machen. Bei Silvia hingegen steckt in jedem handgedruckten Motiv ein Teil ihres großen Traums.
1: Der Kreativität freien Lauf lassen. Von so einem Beruf hat Silvia Wilhelm immer geträumt.
2: Das Tollste daran finde ich, dass ich mir ein Motiv ausdenken kann und es existiert dann erstmal nur in meinem Kopf. Und im Gegensatz zum Digitalen, das ich dann

0: Der Name für ihr Business stand schnell fest.
1: Also meine Mama hat mich früher immer Silvushka genannt. Das ist so eine Art von Verniedlichung für Silvia, also meinen eigentlichen Namen. Und das hat sich dann irgendwie so weitergetragen und irgendwann ist von dem Silvushka nur noch das Wuschka übrig geblieben. Und weil das ganze Atelier ja so ein bisschen eine Huldigung meiner kleinen Version ist, also der kleinen Silvia, die irgendwie viel gebastelt, gemalt hat und so, dachte ich, es ist irgendwie eine schöne Idee, dann auch ihren Namen zu nehmen für das Atelier. Und deswegen ist es jetzt Wuschka.
0: Aber wie kommt das Motiv jetzt eigentlich auf Sieb? Dafür trägt Silvia zuerst eine Fotoemulsion auf. Dann legt sie das ausgedruckte Motiv auf das beschichtete Sieb.
1: Alles, was jetzt gerade von der durchsichtigen Folie bedeckt ist, da kann das Licht durchscheinen und die Emulsion härtet aus. Und überall da, wo jetzt unser Motiv schwarze Stellen hat, kann das UV-Licht nicht durchgehen. Und somit bleibt die Emulsion an den Stellen weich.
0: Und kann im Anschluss ganz einfach entfernt werden.
1: Ihr seht hier meine Hand. Das heißt, am Ende kann ich hier einen Kreis durchdrucken. Ich drücke Farbe durch mein Sieb auf den Untergrund.
0: Am Anfang ihrer Workshops steht fast immer ein kleiner Theorieblock. Dann geht's ans Eingemachte.
1: Das ist ungefähr der Winkel. Und dann zieht ihr die Farbe einmal rüber. Das ist das Fluten. So. Und jetzt kommt der Prozess des Druckens. Gleiche Bewegung, aber mit mehr

0: das ist für mich halt wichtig, damit mir meine Arbeit Spaß machen kann. Und irgendwann wurde mir das dann halt einfach zu viel. Ich meine, Geld ist eine Sache, aber wenn ich mich in meiner Freizeit, die ich dann habe, trotzdem irgendwie nicht wohlfühle, dann hat das für mich auch keinen Sinn gemacht.
1: Deswegen kündigte Joshua Ahrens vor 2 Jahren seinen gut bezahlten IT-Job bei einem internationalen Großkonzern und fing an, Lederwaren zu produzieren. Im

0: ich aufstehe und für was, definitiv unersetzbar.
1: Jetzt befinden wir uns in der Trockengasreinigung, eine originär saarländische Innovation. Hier wurde das Gichtgas der Hochöfen durch Baumwollschläuche gesaugt. Erzstaub und Koksreste blieben darin hängen. Das gereinigte Gas konnte vielfältig weiterverwendet werden. Zum Antrieb der Gebläsemaschinen zum Beispiel oder in der Kokerei. Jetzt kommen wir zu einer Geschichte, die gegensätzlicher nicht sein könnte. Gestern noch Büro, heute Schweinestall. Der frühere Wirtschaftsjurist Robert Sobczak hatte die Nase voll von seinem öden Bürojob und hat seine Leidenschaft zum Beruf gemacht. Heute bestimmen Tiere, Natur und Wetter sein Leben, denn er züchtet und schlachtet beide Schweine.
2: Kommt mir gar nicht so vor, dass das so viele sind. Was sind viele? Wenn ich die da so runterdreschen sehe, das sind schon ein paar.
3: Jeden Morgen das gleiche Spiel.

0: So kann er die Schweine direkt vor Ort schlachten und muss die Tiere nicht stundenlang transportieren. Seine Überzeugung: Nach einem guten Leben auf der Weide sollen die Tiere auch am Ende ihres Lebens so wenig Stress wie möglich haben. Das bedeutet für ihn natürlich zusätzliche Arbeit, aber die nimmt er in Kauf. Robert Sobczak hat sich seinen Lebenstraum erfüllt.
1: Ich habe keine einzige Sekunde bereut. Und es war, wir sind ja immer noch in der Gründungsphase, sage ich mal, 3 Jahre. Und es ist immer noch häufig schwierig. Es ist häufig schwer, wo man sich denkt, mein Gott, hätte ich es nicht einfacher haben, das mache ich jetzt bestimmt. Aber nur weil etwas einfacher ist, heißt nicht, dass es besser oder richtig ist.
0: Der Schreibtisch ist Vergangenheit. Heute bestimmen Tiere, Wetter und Natur den Alltag von Robert Sobczak. Und wenn es seinen

0: war die beste von allen. Irgendwann, nachdem mein Hund ausgemustert war, war das wie so ein Knacks, wo ich gesagt habe, okay, das ist eigentlich nicht das, was ich machen will. Ich will nicht im Büro sitzen und Lehrgänge planen. Und irgendwie drängt es mich danach, irgendwas Neues zu machen. Ich bin halt auch so ein Tausendsasser. Ich muss immer wieder neue Erfahrungen machen. Und dann war für mich diese vermeintliche Sicherheit, oh, du kannst, hast ja sicher im Monat dein Geld und so, das hat für mich nicht mehr gepasst. Und deswegen habe ich mich entschieden, ich höre damit auf, mache was Neues und habe jetzt mein neues Abenteuer, ja, genau.
1: Grüß dich, Heiner. Komm herein.
2: Oh.
1: Hi, geh durch.
2: Na, alles gut.
1: Ja, soweit, bei dir? Also du wirst nicht viel von den Farbtönen sehen, aber also das Rot ja auf jeden Fall und die zusammen, die harmonieren ja auch schon sehr miteinander, die zwei. Also wir sprechen gerade über eine neue Sache, die man machen kann, und zwar im Bereich Ikonenmalerei. Der Heiner ist Ikonenmaler, wir haben uns so zusammengetan, haben uns kennengelernt. Und dann hat er gesagt, er würde gerne mal probieren, kann man Glas und diese klassische Ikonenmalerei, kann man das irgendwie kombinieren?
3: Es ist halt hochinteressant, dass wir die Lichtspiele in Kirchen, wenn ein Kirchenfenster beleuchtet wird, sehr, sehr imposant wahrnehmen. Da wäre natürlich die Idee oder der Gedanke, dass man dieses Glas, das man an den Fenstern auch hat, eben genauso an dieser Ikone wiederfindet, weil diese Gläser eben eine unglaubliche Lichtwirkung haben.
0: Da bin ich so ein bisschen stolz drauf. Tatsächlich habe ich die Kirche in Beden, die Friedenskirche in Beden, neu verglasen dürfen. Also für mich war es natürlich interessant, dass ich gesagt habe, auf meiner Liste stand einfach mal, ich will einfach mal Kirchenfenster machen. Und dass es dann noch gerade in dem Ort war, in dem ich auch lebe, in Homburg-Beden, war natürlich super klasse, weil ich habe oft mal was vergessen einzupacken und dann konnte ich mal schnell nach Hause, weil die Kirche ist einmal spucken hier gegenüber. Es war schön, dieses Halbspiel einfach zu haben und meine Kirchenfenster da öfter mal zu sehen, wenn ich spazieren gehe oder so, ne? Da sieht man das tatsächlich.
4: Die Aussichtsplattform über den Hochöfen liegt in 45 Metern Höhe und die Aussicht ist wirklich atemberaubend. Perfekt eigentlich für eine kleine Auszeit. Und eine Auszeit, die braucht es manchmal.

0: Es ist super glatt, ist
1: Ja,
0: klasse, also super, freue ich mich jetzt. Kann es richtig losgehen.
1: schön. Das ist super befriedigend, weil die Leute, die kommen her, die haben ein Instrument, was ihnen am Herzen liegt und es funktioniert nicht so, wie es soll. Es ist Hobby, Leidenschaft für die und ja, die sind unzufrieden und wenn sie wieder hier rausgehen mit der reparierten Gitarre, sind die super happy und glücklich und das ist ja einfach sehr schön. Ja, die Oh, wie schön ist Panama-Geschichte ist ja im Grunde genommen so ein bisschen auch meine. Der Tiger und der Bär, die ziehen in die große Welt und suchen nach Meer und nach Veränderungen und am Ende kommen sie wieder in ihr eigentliches Zuhause zurück und wissen eigentlich dann zu schätzen, was sie vorher hatten. Und bei mir ist es ähnlich, da ich im Saarland aufgewachsen bin, nach Portugal, habe dort ein paar Jahre gelebt und bin jetzt aber wieder zurück im Saarland und genieße es hier sehr. Das ist noch bei meinen Eltern in Dillingen-Dieflen. Das ist der Moment, ja, in dem ich in Deutschland losgefahren bin. Ja, die Gitarre hat mich natürlich auch immer begleitet. Also ich bin eigentlich Elektroingenieur und hatte einen sehr guten Job als Abteilungsleiter. War eigentlich ein sehr toller Job, aber irgendwie hat mir immer was gefehlt. Es hat mich einfach nicht komplett erfüllt, ja? Und dann hatte ich den Luxus, mir eine Auszeit gönnen zu können. Und habe entschieden, ja, ich kündige, kaufe mir einen Van, reise erstmal in den Süden und schau mal, ja, was mir so in den Sinn kommt. Ja, und mir ist dann auch während der Reise schon so klar geworden, ja, ich muss irgendwas mit meinen Händen machen, was Handwerkliches, was mit Musik, was mit Gitarren. Und als ich dann in der Nähe von Lissabon war, habe gedacht, na, ich lasse mich mal da vielleicht nieder und schau mal, ob es vielleicht irgendwelche Gitarrenbauer oder Gitarrenwerkstätten gibt. Ja. Hab dann auch was gefunden, Guitar Rehab Lisbon. Der Gründer der Werkstatt war 20 Jahre Gitarrentechniker bei Ozzy Osbourne, Anthrax, bei den Großen der Großen mit Iron Maiden auf Tour. Und ja, die haben mir dann erlaubt, dort in ihrer Werkstatt mitzuarbeiten. So sah es im Showroom aus, dort in der Werkstatt. Da hängen auch schon meine ersten Prototypen an der Wand. Und das war halt schon echt eine super Zeit, wenn man wirklich von den allerbesten Gitarrentechnikern der Welt lernen kann.

In der Kokerei wurde einst Steinkohle zu Koks verarbeitet. Heute vollzieht sich hier eine Verwandlung der ganz anderen Art, quasi von der Hölle zum Himmel. Dieser Ort trägt nun den Namen Paradies, weil ihn die Natur wieder in ihren Lebensraum zurückverwandelt. Das Weltkulturerbe Völklinger Hütte, ein ganz besonderer Ort, um besondere Geschichten zu erzählen. Geschichten von der Sehnsucht, etwas mit den eigenen Händen zu erschaffen und davon, seine Leidenschaft zur Berufung zu machen. Ich hoffe, damit konnten wir Sie heute ein

0: Chloe und Paul, zwei junge Wissenschaftler, ein Ziel. Beschädigte Riffe auf den Seychellen wieder neu beleben. Die Seychellen. 115 Granit- und Koralleninseln, gut 1000 Kilometer östlich von Afrika, im Indischen Ozean. Nur wenige der Inseln sind bewohnt. Mehr als 90% der fast 100.000 Seychellois leben auf den beiden Hauptinseln Mahé und Praslin. Cousin, eine kleine Insel vor Praslin. Hier arbeiten Chloe und Paul seit 2 Jahren an der Aufforstung des Korallenriffs.
1: On three. One, two, three.
0: Stürme und steigende Wassertemperaturen haben viele Riffe der Seychellen in den letzten Jahren stark geschädigt. Auch das Fort Cousin. Um es neu zu beleben, entnehmen Chloe und Paul einem der intakteren Riffe einzelne kleine Korallenbrocken und befestigen sie an vorbereiteten Schnüren. Hier wachsen sie dann schnell heran.
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gefährdeten Ökosysteme der Erde. Die Zerstörung der Riffe ist auch auf den Seychellen ein großes Problem. Die Ursachen sind vielfältig. Neben der Erwärmung der Meere sind es auch Umweltverschmutzung und industrielle Fischerei,

0: Looks good.
1: Sieht gut aus.
2: Ein bisschen mehr Wasser.
0: Yep.
1: Wir benutzen eine Mischung aus Unterwassermörtel und einem speziellen Härtungsmittel. So bleibt der Mörtel auch unter Wasser formbar, bevor er aushärtet.
3: Jetzt muss jeder Handgriff sitzen. Der frische Mörtel kommt in einen handelsüblichen Spritzbeutel.
4: Perfekt.
2: Wir schauen, dass wir den Mörtel so schnell wie möglich verarbeiten. Denn sobald er angerührt ist, beginnt er schon hart zu werden. Wir haben 20 Minuten.
3: Die ein Jahr aufgepäppelten Korallen werden in ein stark geschädigtes, aber noch nicht völlig abgestorbenes Riff vor Cousin implantiert. Für Chloe und Paul ist es jetzt wichtig, genau die richtige Stelle zu finden, damit sich das gesunde Korallenimplantat organisch mit den beschädigten Korallen verbinden kann. Cousin ist Teil des neuen Nationalparks. Chloe hat genaue Vorstellungen, was nötig ist, damit das Projekt nachhaltigen Erfolg hat.
2: Es ist zwingend, die Dinge wirklich durchzusetzen. Es reicht nicht zu sagen, das ist jetzt ein Nationalpark und du kannst hier zu bestimmten Zeiten des Jahres nicht mehr fischen. Wenn niemand kontrolliert, wie viele Fischer und wie viele Schleppnetztrawler das Gebiet nutzen, wie kann man da sicher sein, dass der neue Nationalpark wirklich einen positiven Effekt haben wird?
3: Patrouillenfahrt zwischen Cousin und der Nachbarinsel Curieuse. Ranger Derek Luange kontrolliert mit seinem Team ein 50 Quadratkilometer großes Gebiet.
5: Da lang. Lass uns mal schauen, wer das ist. Hallo, wie geht's? Wir sind auf Patrouille hier. Schauen, dass niemand illegal fischt. Okay, du kannst weiterfahren. Wir wollten nur wissen, ob alles in Ordnung ist. Fährst du rüber zum Strand? Alles klar, kein Problem.
3: Im geschützten Bereich um die Inseln ist jede Art von Fischerei streng verboten.
5: Wir haben das Boot gesehen und es überprüft. Er hatte keine Reuse und auch keine Fische dabei, auch sonst keine Ausrüstung. Er hat nichts Illegales gemacht hier bei uns im Nationalpark, alles okay. Aber wir machen weiter. Mal sehen, ob wir nicht woanders jemanden finden.
3: Derek ist etwas aufgefallen.
5: Geradeaus. Weiter geradeaus.
3: Vielleicht hat der Fischer in der Nähe eine Reuse platziert. Die erkennt man oft an den Plastikflaschen, die den Fischern als Boje dienen. Hier aber ist nichts. Keine Boje, nur Müll.
5: Für mich ist heute ein schlechter Tag, weil wir niemanden erwischt haben. Aber ich freue mich auch, denn das zeigt, wir sind auf einem guten Weg. Und wir müssen weitermachen. Es zahlt sich aus. Wir haben jetzt weniger Reusen und weniger illegale Fischer im Nationalpark als früher.
3: Curieuse ist mit 3 Quadratkilometern die 5th größte Insel der inneren Seychellen. Bis 1965 befand sich hier eine Lepra-Kolonie. Heute ist die Insel Heimat ganz besonderer Tiere. Aldabra-Riesenschildkröten. Sie zählen zu den größten Schildkröten überhaupt. Ursprünglich nur auf dem entlegenen Aldabra-Atoll zu Hause, gut 1000 Kilometer südwestlich von Curieuse. Die seltenen Schildkröten können bis zu 250 Jahre alt werden. Ende der 1970er Jahre wurde eine kleine Population hier angesiedelt. Mittlerweile leben fast 400 von ihnen auf Curieuse. In ihren ersten beiden Lebensjahren sind die Schildkröten sehr verletzlich. Um sie gegen natürliche Feinde und Wilderer abzuschirmen, werden sie in einer Schutzstation aufgezogen. Ranger Jason Bastille leitet das Aufzuchtprogramm. Er arbeitet seit

0: Population gibt. Wenn auf Aldabra etwas passiert, haben wir dann noch eine Population dieser Spezies hier bei uns, auf den inneren Inseln.
1: Der Nationalpark auf den Seychellen wird schrittweise erweitert, auf ein Drittel des gesamten Meeres rund um die Inseln. Darin liegen auch die inneren Inseln wie Pralin und Curieuse. Viele Umwelt- und Tierschutzorganisationen sind auf den Seychellen aktiv. Die Amerikanerin Victoria Beasley leitet ein ganz besonderes Programm. Die junge Meeresbiologin arbeitet mit Zitronenhaien in einer Lagune vor Curieuse.
2: Ellie, bewegt sich da was? Guck auf jede Bewegung.
1: Für die Wissenschaftler ist die Lagune ein Unterwasserlabor. Die Jungtiere sind hier vor größeren Haien geschützt.
2: Es sieht ganz gut aus. Einige Zitronenhaie sollten da sein. Aber die Saison geht zu Ende. Es könnte auch sein, dass wir keinen fangen. Die Chancen stehen heute 50-50.
1: Es ist Ende März. Bevor Victoria die Zitronenhaie mit ihrem Team untersuchen kann, müssen sie den Wissenschaftlern erstmal ins Netz gehen. In diesem Jahr haben sie bereits Daten von mehr als 100 Tieren gesammelt.
2: Da ist einer. Wir haben einen im Netz.

0: sehen können. Das hilft ihnen bei der Jagd. Drehen wir ihn mal um. Es ist ein Männchen, denn er hat zwei Klaspern. Ein Weibchen hat keine.
1: Klaspern sind zusammengerollte Abschnitte der Bauchflossen.
2: 50649.
1: Die Nummer eines Transponders, den der junge Hai implantiert bekommt. So können die Wissenschaftler ab sofort seine Wanderungsbewegungen nachvollziehen. Victoria überprüft die Nummer zur Sicherheit mit einem Scanner.
0: Noch einmal die Nummer, damit wir sicher sind.
1: Alles passt. Zum Abschluss wird der junge Hai vermessen. Schwanzflosse, Gesamtlänge. Victoria kam vor 6 Jahren auf die Seychellen. Sie hat die Entstehungsgeschichte des Nationalparks intensiv mitverfolgt. Die Population der Zitronenhaie hat sich außergewöhnlich gut entwickelt, seit sie geschützt wird.
0: Es ist einfach großartig, was die Seychellen machen. Das ist doch eine tolle Idee, deine Schulden loswerden und dafür deine Ozeane schützen. Das kann wirklich etwas bewirken. Viele Untersuchungen beweisen, dass Nationalparks den Ökosystemen wirklich helfen. Ich denke, die Seychellen könnten ein Leuchtturmprojekt sein, wie die Welt mit ihren Ozeanen umgehen sollte.
1: Besondere Aufmerksamkeit erfahren dabei die Korallenriffe rund um die Inseln. Verstärkt durch das Wetterphänomen El

0: Farben. Die letzte Korallenbleiche war wirklich schlimm für uns, ein gravierender Verlust. Aber die Daten, die wir hier monatlich sammeln, zeigen, dass unsere Riffe im Nationalpark Fort Curieux langsam wieder wachsen.
1: Was wünscht sich Anto für die Zukunft?
0: Ich persönlich würde mir wünschen, dass wir mehr junge Leute finden, die hier auf der Insel mitarbeiten. Dass die Kinder den Nationalpark schon in der Schule kennenlernen, um vielleicht später einmal hier als Ranger zu arbeiten. Das wäre toll. Um den Nationalpark noch stärker ins Bewusstsein der Menschen zu bringen. Für ein besseres Verständnis, dass wir die Natur schützen müssen.

0: Das Korallenriff nimmt den Wellen die Wucht, wenn sie auf den Strand zurollen. Und wenn sie ungebremst aufprallen, erodiert der Sand deutlich schneller. Darunter leiden unsere Strände aktuell, definitiv. Aber einige unserer Korallenriffe erholen sich gerade. Von daher sieht es gut aus für die Zukunft.
1: Ein riesiges neues Schutzgebiet für großartige Natur. Das lässt wirklich hoffen. Was aber bedeutet es für die Menschen, die im Schutzgebiet leben? Zurück auf Praleng, mit 7000 Einwohnern, zweitgrößte Insel der Seychellen.

0: Ein traditioneller Reusenfischer. Er braucht einen Ersatzteil für seine Reuse und fragt nach bei Joseph Batin. Für jeden traditionellen Fischer der Insel ist der 83-Jährige die erste Adresse. Mit dem Bau der Fischkörbe hat Joseph vor mehr als 60 Jahren angefangen.
1: Ich rede oft mit meinen Kindern und auch mit meinen Enkeln. Ich versuche, sie zu überreden, bei mir einzuladen.

0: Arid ist etwas ganz Besonderes. Es gibt so viel Leben hier, so viele Seevögel, die hier brüten. Es ist die erste Insel, auf der ich das so intensiv erlebe. Ich hoffe, dass der neue Nationalpark die Menschen inspiriert und mehr von ihnen sich im Umweltschutz engagieren, um unsere wunderschöne Heimat zu bewahren.
1: Bereits die bis heute ausgewiesenen Schutzgebiete des neuen Nationalparks umfassen mehr als 200.000 Quadratkilometer. Das entspricht ungefähr der Fläche von Großbritannien. Wieder zurück auf Praller. Von hier startet jeden Abend eine Fähre nach Mahé, die Hauptinsel der Seychellen. Eine gute Stunde dauert die Überfahrt. Bis 2022 soll der neue Nationalpark fast doppelt so groß werden wie bisher. Was hält Kapitänin Marie-Jeanne Bateau davon?
2: I think it's a good idea.

kann er aber auf dem Markt nicht verlangen. Eine Lösung wären Ausgleichszahlungen vom Staat. Aber in diese Richtung ist bis jetzt nichts geplant. Wie also soll das für Vivien in Zukunft funktionieren? Frühstückspause. Bertrand Kevin ist der Smoothie an Bord. Die beiden fahren seit über 10 Jahren gemeinsam raus zum Fischen. Mehr als 3 Stunden braucht Vivien, um die Nationalparkgrenze zu erreichen. Auf einmal Vögel über dem Wasser. Wo Vögel sind, sind meist auch Fische. Bertrand und Vivien sind Handleinenfischer. Sie bereiten ihre Köder vor. Ihre Art des Fischens ist im Vergleich zur industriellen Schleppnetzfischerei ungleich schonender. Der Meeresboden wird nicht beschädigt und die Mengen an Fisch, die sie so aus dem Meer holen, sind im Vergleich verschwindend gering. Fischer wie Vivien und Bertrand könnten das Ökosystem im Nationalpark niemals aus dem Gleichgewicht bringen.

0: Der erste Fang. Ausgewachsene Red Snapper.
1: Alles hat sich verändert. Alles. Das Geld, die Fische, die Fischer, alles. Kein Geld, keine Fische, keine Fischer. Wir sind vom Fisch abhängig. Das ist unsere Nahrung. Und ohne Fischer gibt es keinen Fisch, kein Essen. Dann bräuchten wir Fleisch. Aber auf den Seychellen haben wir kein Fleisch. Wir müssten es aus anderen Ländern importieren. Die Fische sind hier. Wir haben viele Fische bei uns im Meer. Um es noch mal ganz deutlich zu sagen, ohne Fischer gibt es keine Fische und damit nichts zu essen.
0: Kaum ein junger Seychellois hat heute noch Lust, als Fischer raus aufs Meer zu fahren. Im Tourismus lässt sich leichter Geld verdienen. 3 Tage und Nächte bleiben Vivien und Bertrand auf See. Fünf Uhr morgens. Zurück am Kai in Victoria. Das Boot gehört Viviens Vater. Die Einnahmen werden geteilt. 2 Drittel für die Fischer, 1 Drittel für den Bootsbesitzer. Viviens Vater will den Fang sofort auf den Fischmarkt bringen. Für Bertrand und Vivien bleiben jeweils ungefähr 150 Euro. Der erste Eindruck. Nicht schlecht, aber zufrieden ist Bertrand nicht.
1: Es war durchwachsen. Es hängt immer vom Wetter ab. Und die Strömung war nachts zu stark. Da konnten wir nicht fischen.
0: Die Männer machen sich auf nach Victoria, Hauptstadt der Seychellen.

der größte Fischmarkt der Insel. Die ersten Kunden kommen bereits morgens um 6. Victoria ist die einzige nennenswerte Stadt auf den Seychellen, mit gerade einmal 25.000 Einwohnern. In den Vororten gibt es viele weitere kleine Fischmärkte. Umweltschützer Frank Voltaire arbeitet hier seit einigen Jahren an einem nachhaltigen

0: Nachhaltigkeitsprojekt. Die Idee ist ganz einfach. Frank schaut sich die Fische an und misst ihre Größe. Sind sie zu klein, wurden sie zu früh aus dem Wasser geholt. Und wenn zu viele Jungtiere gefangen werden, reduziert das langfristig die Bestände. Frank versucht bei den lokalen Fischern, das Bewusstsein für einen verantwortungsvollen Umgang mit den Ressourcen zu schärfen. Aber er war früher selbst Fischer. Er versteht die Zwänge, unter denen viele von ihnen stehen.
1: Es ist gut, einen Nationalpark zu haben, Schutzgebiete zu haben, so nenne ich es. Aber wir müssen auch mit den Fischern im Dialog bleiben. Einige von ihnen brauchen das Fischen, um zu überleben. Es ist so. Einige Arten müssen geschützt werden. Aber manche Fische gibt es wirklich im Überfluss. Makrelen, Hechte. Es kommt wirklich darauf an, wo wir die Schutzgebiete

0: angewiesen sind. Die Zivilisation und die Natur. Auf den dicht besiedelten inneren Inseln oft eine komplizierte Beziehung. Gut 200 Kilometer weiter südlich, auf den entlegenen Amiranten, mit der Hauptinsel De Roche, ist das anders. Hier leben gerade einmal 100 Menschen. Und doch haben die Naturschützer der Island Conservation Society auch auf De Roche viel zu tun. Meeresbiologe Matthew Morgan gibt den Kurs vor.
1: Jean-Claude, wir fahren raus zu den gelben Bojen. Und ich mache da fest, wenn das Wasser klar ist. Gute Sicht hier.
0: Skipper Jean-Claude geht die Tauchcheckliste durch.
2: Flasche offen. Gewichte. Bereit.
0: Ein Schwerpunkt von Matthews Arbeit auf De Roche sind die Seegraswiesen. Das Seegras ist extrem wichtiger Nahrungslieferant für unzählige Meerestiere, darunter Schildkröten und Seekühe. Es gibt 13 Seegrasarten auf den Seychellen. 8 davon stehen auf der Liste der gefährdeten Arten. Matthew und seine Kollegin Annabelle Coupidon vermessen jeden Zentimeter der Seegraswiesen vor De Roche.

0: Es ist schön, die Leidenschaft für dieselbe Sache mit jemandem zu teilen, mit dem du dich so eng verbunden fühlst. Es ist eher selten, als Paar auch zusammenzuarbeiten, aber für uns ist es perfekt. Und es bestimmt die meisten unserer Gespräche, selbst wenn wir nicht arbeiten, weil wir es einfach lieben.
1: Wenn du hier auf der Insel als Naturschützer lebst, arbeitest du jede Sekunde. Du schaust, was für Vögel ankommen, was an den Strand angespült wird. Beim Tauchen, welche neuen Fischarten siehst du, welche neuen Seegrasarten? Du sammelst deine Temperaturdaten im Wasser, schaust nach den Meeressäugetieren, siehst Schildkröten. Wenn dein Herz für die Umwelt und den Naturschutz schlägt, ist die Arbeit hier auf den äußeren Inseln ein Traum.
2: Dass sie diesen Traum leben können, verdanken die Forscher auch der Unterstützung durch ein Luxusresort auf der Insel. Auf Tourismus verzichten können die Seychellen auch im neuen Nationalpark nicht. Edeltourismus, wie auf Des Roches, hat ökologisch betrachtet jedoch viele Vorteile. Die Rechnung ist simpel. Ein Gast, der 1000 Euro pro Nacht zahlt, bringt genauso viel Geld wie 20 Gäste, die für je 50 Euro anreisen. Aber er benötigt nur ein Zwanzigstel an Ressourcen. Vielleicht nicht sehr sozial, aber für die Umwelt im Nationalpark eine schonende Form des Tourismus. Die jungen Wissenschaftler haben ihr Boot am anderen Ende der Insel. Kontakt mit den Touristen bekommen sie nur selten. Am Nachmittag landen Annabelle und Matthew am Riff.

0: Wir haben hier sehr viele Dornenkronenseesterne, 10 bis 15 Mal mehr als üblich. Das ist eine Gefahr für die Korallenriffe. Und wenn man sich die verschiedenen Bedrohungen für unsere Riffe anschaut, ist eine Sache, die wir tun können, die Zahl der Seesterne auf ein verträgliches Niveau für das Riff abzusenken. Wir arbeiten mit Essiginjektionen, 3 bis 4 Spritzen von jeweils 5 Millilitern. Die Säure des Essigs löst den Seestern von innen auf und er stirbt innerhalb von 24 Stunden.
1: Die Korallenbleiche hat auch dem Riff vor De Roche in den letzten Jahren stark zugesetzt.
0: Von ursprünglich 95% gesunden Hartkorallen sind uns nur 15 bis 20% geblieben. Ein gewaltiger Verlust. Es ist wirklich besorgniserregend, aber es gibt einen Hoffnungsschimmer. Einige Korallen sind widerstandsfähiger als andere. Wir könnten zukünftig Riffe haben, die von diesen Arten dominiert werden. Wir hätten weniger Vielfalt, aber immerhin einiges Leben. Und robuste Korallen könnten abgestorbene Bereiche neu beleben. Das würde das Riff insgesamt widerstandsfähiger machen. Wir werden sehen, was die Zukunft bringt, aber wir dürfen die Hoffnung nicht aufgeben.

0: In der Nacht sind Annabelle und Matthew noch einmal am Strand unterwegs. Sie sind auf der Suche nach den extrem seltenen grünen Meeresschildkröten. Matthew vermutet, dass in der Nähe gerade einige ihr Nest bauen.
1: Can you hear that?
0: Hörst du das? Und tatsächlich.
2: Grüne Meeresschildkröten zu sehen, ist für uns immer aufregend. Zu sehen, wie sie ihre Eier legen. Es ist so ein besonderer Moment in ihrem Leben. Das miterleben zu dürfen, ist wirklich fantastisch.
0: Eine zweite Meeresschildkröte macht sich zurück auf den Weg ins Meer.
1: It's always a privilege to be so close.

0: Es ist immer ein Privileg, einer vom Aussterben bedrohten Art so nahe zu kommen. In einem so besonderen Moment in ihrem Leben. Viele Menschen würden das gerne sehen, aber es gibt so wenige Orte auf der Welt, wo das möglich ist. Diroche ist einer davon. Wir sind wirklich glücklich, dass wir hier leben dürfen. Ich kann sie nicht mehr sehen, du? Sie ist weg.
1: Ja, sie ist weg.
2: Der neue Nationalpark auf den Seychellen. Ein wegweisendes Projekt.

0: Hallo. Als Gebärdensprach-Avatar informiere ich dich über deine Reise. Von mir erfährst du zum Beispiel, ob der Zug pünktlich ist oder sich das Gleis geändert hat. Das alles kriegt ihr von mir.
1: Taube Menschen stoßen noch immer auf viele unsichtbare Barrieren.

Selten waren sie so einsam, die Traumstrände der Seychellen. Doch jetzt kommen sie wieder auf die Inseln im Indischen Ozean. Die Touristen, gerade auch die Deutschen. Geld aus dem Tourismus ist wichtig für das Einkommen der Insulaner, aber auch für den Schutz einer einmaligen Natur, die gefährdet ist.

0: das Boot klar machen für einen neuen Tag. Die erste Welle von Touristen wartet schon auf den Katamaranen.
1: Die Touristen dürfen nur morgens kommen.

Die Touristen kommen vor allem wegen der Strände, um zu schnorcheln oder zu tauchen. Das bedroht aber die Meereswelt, etwa die Korallen. Es wäre gut, wenn wir den Andrang der Touristen beschränken könnten. Wirtschaftlich brauchen wir sie aber.

0: und legt da ihr Ei ab. Das Weibchen sitzt da 20 bis 30 Tage. Der Partner wird dann kommen und sie mit Fisch füttern. Sie kann sich ja nicht bewegen. Das Ei würde dann runterfallen.
1: That the parents will come and fill it with fish,
2: okay.
1: But it will stay there.

0: Meeresschildkröten, um ihre Eier zu legen. Sie kommen hierher, graben im Sand und legen ihre Eier. Aber durch die Erosion dringt das Wasser immer weiter vor und die Nester werden weggespült.
1: Der Klimawandel und seine Wetterkapriolen machen inzwischen auch den Häusern der Ranger zu schaffen.
0: Das wurde im vergangenen Jahr unterspült. Jetzt stapeln wir ein paar Steine darunter.
1: Dale ist mit seinen Ranger-Kollegen. Er will seinen Preis als Teamauszeichnung verstanden wissen. Für ihn geht es um mehr.
0: Dass wir den Ranger Award geholt haben, ist ein großes Ding. Wir haben den Seychellen damit einen Namen gemacht im Naturschutz.
1: Naturschutz. Er ist ein Wert an sich, inzwischen aber auch ein Verkaufsargument für Touristen. Auch eines, das hohe Preise für den Aufenthalt rechtfertigen mag. Urlaub im Paradies ist eben etwas teurer, aber das bezahlen die Touristen gern. Erstmals feiern jetzt auch die Seychellois wieder ihre kreolische Sprache und Kultur. Ein paar Kilometer weiter warten zwei Menschen mit Herzklopfen auf ihren großen Moment. Noch ein paar Vorbereitungen, dann kann's losgehen. Der große Schritt in die Ehe so nah und Österreich so fern.
2: Okay, tausch mal bitte die Seiten und dann kommt einer rechts und einer links.
3: Die erste Hochzeit, wir wollten einfach, dass es was Besonderes ist. Wir wollten einfach

0: Noch ein Blick auf den Sonnenuntergang. Auch für die normalen Touristen am Strand nebenan. Sie sind die Haupteinnahmequelle der Inselgruppe. Gerne aber kommen auch Reiche oder Steuerflüchtlinge. Aber das ist eine ganz andere Geschichte. Dagegen die Inselhauptstadt Victoria, klein und bescheiden. Knapp 100.000 Seychellois gibt es schließlich nur. Einer davon ist Priester und Präsident.
1: Der Grund, warum man diesen Ort zum Regierungssitz gemacht hat, von hier können Sie alle wichtigen Inseln sehen. Als François-Albert René den ersten Staatsstreich machte, hatte er etwas Angst um sich selbst und ließ all die Bäume pflanzen, um den Regierungssitz abzuschirmen. Aber bei Sonnenuntergang ist es magisch.
0: Ram Kalavan, ein nahbarer Regierungschef, der uns sogar in sein Büro mitnimmt. Da wartet erstmal ein Urlaubsantrag.
1: Das kommt aus dem Ministerium für Landwirtschaft, Klimawandel und Umwelt. So kombinieren wir das.
2: Because of our size, the main attraction is tourism.

0: here.
1: Die Seychellen schützen ein Naturerbe, das anderswo schon verloren ist. Großbritannien etwa hat schon mehr als 90% seiner Seegraswiesen verloren. Auch deshalb möchten die Seychellen, dass Naturschutz einen Wert bekommt. Die Wissenschaft hilft, mit Zahlen zu argumentieren.
2: Wir sammeln diese Sedimentkerne etwa in einem Meter Tiefe. Dann nimmt man den Kern mit und macht damit eine Kohlenstoffanalyse. Danach kombinieren wir die Daten aus den Sedimentuntersuchungen und die Seegrasfläche, die wir vermessen haben. Damit können wir dann abschätzen, wie viel Kohlenstoff unser Seegras auf den Seychellen bindet und damit gegen den Klimawandel im Wasser wirkt.

0: affected by coastal erosion. There are some places where over the last 50 years or so, we've lost up to 20 meters of land.
1: Es gibt einige Stellen, an denen wir in den vergangenen 50 Jahren bis zu 20 Meter Land verloren haben. Die Inseln weiter draußen sind noch stärker betroffen. Sie haben keine Felsen, die als Schutz dienen könnten. Und genau so, wie sie erschaffen wurden, ist es für das Meer leicht, den Sand wieder abzutragen. Heute reden wir von den Seychellen als einem Archipel aus 115 Inseln. Einige Inseln sind aber schon dabei zu verschwinden. Wer also weiß, was in den nächsten 50 Jahren passiert?

0: Aachen hat er den Anstoß zum Bau der Kirche gegeben, nach dem Tod seiner Mutter. Auch heute ist er lieber hier als in der großen Kathedrale in der Stadt. Kein Wunder, sagt seine Frau.
1: Er ist jemand, der bodenständig ist, der sehr bescheiden ist. Er hat großen Humor und kann auch über sich selbst lachen. Ich finde ihn sehr nett. Und ja, für mich ist er bodenständig und sehr praktisch veranlagt.
0: Ein Präsident in seiner Kirche mit einer Gemeinde, für die er weiter Beerdigungen leitet oder deren Kinder segnet.

0: first and foremost a priest. So, and they all call me father around here. They don't call me president.
1: In erster Linie bin ich Priester. Alle nennen mich hier Vater. Sie nennen mich nicht Präsident. Wir sind Diener Gottes. Was also sind die Erwartungen? Von mir erwartet man, dass ich dafür Sorge trage, dass mein Bruder, meine Schwester das Beste im Leben bekommt. Dass ich Ungerechtigkeit bekämpfe, dass es Fairness gibt. Wenn all das aber Dienst an Gott bedeutet, was sind dann die Erwartungen an die Politik? Politik sollte genau das Gleiche tun.
0: What are the expectations of politics? Politics should also be doing the same thing.
2: Und na mehr die zwei Fischereihäfen. Dieser hier ist der Industriehafen. Hier werden Thunfische angelandet, die vor allem in der Dose landen. Gefangen wird in der Mehrzahl durch große Schiffe der EU-Länder Spanien und Frankreich. Thunfisch ist ein wertvoller Fisch, auch wenn er hier nicht so behandelt wird. Fisch als billige Massenware. Nebenan der Hafen der lokalen Fischer mit ihren kleinen Booten. Gefangen wird vor allem der Gelbflossen-Thunfisch. Er kann fünfmal so viel einbringen wie die EU-Massenware aus der Dose, auch weil er nachhaltiger gefischt wird. Luther Fourier weiß, was es dafür braucht.
3: Wir müssen den Fisch sehr gut behandeln, sehr sorgsam, liebevoll sein, obwohl wir Menschen sind. Deshalb sind wir bei jedem Verarbeitungsschritt sehr vorsichtig.
2: Davon träumen viele Fischer der Seychellen. Mehr eigener Fang, weniger für die Fischindustrie aus dem fernen Europa. Doch ihre eigenen Kinder wollen diesen harten Job oft nicht mehr machen, obwohl der Verdienst gut ist. Sorgsame Verarbeitung in der Manufaktur und immer wieder Kontrolle der Temperatur.
3: Zeit und Temperatur sind entscheidend. Wir

0: Artikeln von each tuna.
1: Die Stücke werden jedem Thunfisch entnommen, der sauber gemacht wurde. Das ist der Beweis, dass er zu den Kunden exportiert werden kann. Wenn sie fertig sind, machen sie ein Foto für die Aufzeichnungen. Sie verpacken den Fisch, damit er nach Frankreich, Belgien und Kanada exportiert werden kann. Das Produkt muss kühl bleiben. Wenn eine Ladung fertig ist, kommt der Lastwagen, wird beladen und fährt direkt zum Flughafen.
2: Gegenüber des Fischereihafens die Piers der Küstenwache. Captain Glinton Lablash überwacht das Ablegemanöver des größten Schiffs der Küstenwache, der SCGS Zoroastra. Es geht um illegalen Fischfang, auch das ist Naturschutz. Leutnant Loiseau weist das Einsatzkommando ein.
3: Was wir normalerweise zu dieser Zeit sehen, ist eine erhöhte Fischereiaktivität in der gesamten Region der Seychellen. Es ist unsere Aufgabe und Verantwortung, da rauszufahren und klarzumachen, dass es keine unlizenzierte, nicht registrierte oder illegale Fischerei gibt. Das machen wir nicht allein. Wir sind mit der Fischereibehörde der Seychellen unterwegs. Gemeinsam mit ihnen gehen wir an Bord von Fischereischiffen.
2: Gleich hinter der Hauptinsel Mahé. Ein Fischerboot macht sich verdächtig und wird von Leutnant Loiseau angerufen.
3: Schiff Position 04 Grad, 28 Minuten Süd, 055 Grad, 21 Minuten Ost. Dies ist das Kriegsschiff der Küstenwache. Wir kommen rüber. Ich habe das Schiff auf Position 089 Stunden gerufen. Keine Antwort.
2: Ein kleines Boot, aber es geht um die Einhaltung von Regeln, die den Ausverkauf der seltenen Thunfischarten verhindern sollen. Anrufen des Fischerbootes, warten auf Antwort, sonst kommt das Schlauchboot mit der bewaffneten Spezialeinheit und den Beamten der Fischereibehörde an Bord. Der Kampf gegen illegale Fischerei, kein einfacher Job.
4: Manchmal wird ein Schiff von einem Flugzeug der Küstenwache bemerkt. Sagen wir mal, ein Schiff von hier, das verdächtig ist. Dann schauen wir nach Beweisen. Aber manchmal finden wir nicht genug, um sie vor Gericht zu bringen.
5: Jeder an Bord hatte seine Dokumente, alles war okay. Er ist von hier, mit denen haben wir wenig Probleme. Es sind eher die Ausländer aus Madagaskar, Sri Lanka,

werden könnte. Wenn der Klimawandel mehr Wetterkapriolen bereithält, wenn Inseln im Sturm versinken oder schützende Korallen absterben. Ein Paradies, das bedroht ist. Ein Paradies, das Hilfe braucht, wenn es überleben soll.

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0: passt.
1: Der schönste Ausblick haben wir.
2: Ja.
3: Den Himmel stürmen, die Landschaft erleben und hinter die Kulissen schauen.
4: Nicht zu stark massieren, nur mit der flachen Hand.
2: So, jetzt. Schön, klasse.
5: Was für eine Aussicht auf ein ganz besonderes Stück Schwarzwald, das Glottertal. Ja, die meisten kennen das sicher noch immer durch die Fernsehserie Die Schwarzwaldklinik. Die muss ich natürlich auch besuchen. Aber vor allem freue ich mich hier auf tolle Weine, verrückte Geschichten, jede Menge Outdoor-Abenteuer und ganz besondere Menschen. Glottertal, ich bin gespannt.
3: Touristen-Hotspot, Filmkulisse, vor allem aber immer noch wilde Natur. Meine Reise führt mich dieses Mal kreuz und quer durch das berühmte Glottertal. Eine Expedition mit überraschenden Ein- und Ausblicken, die im legendären Kloster St. Peter endet.
5: Und richtig sportlich geht schon los. Da kommt nämlich mein Personal Trainer Mark Forster. Hallo, soll ich Schleifer Forster sagen? Wird's schlimm?
6: Nein. Sag einfach Marc und es wird überhaupt nicht schlimm.
5: Gut, also wir bleiben beim Du. Du führst mich ins Tal, wir bewegen uns ein bisschen dabei. Kann ich so bleiben, wie ich bin?
6: Bitte, ja, ist absolut perfekt. Gut gekleidet.
5: Okay.
6: So können wir starten.
5: Welche Richtung?
6: Diese Richtung. Du läufst bitte vorne weg. Oh. Ich gebe dir unterwegs ein paar Tipps, Instruktionen.
5: Aber ich hoffe, ich
6: Und
5: weiß
6: ich zeig
5: den
6: dir
5: Weg.
6: Einiges.
5: Okay.
6: Und natürlich ist es
5: Okay.
3: Marc trainiert seine Kunden in der freien Natur. Hier macht er Manager, Moderatoren und viele andere Menschen wieder fit. Vom Hausberg Kandel geht's 9 Kilometer ins Tal.
5: Was sagst du, schöne kleine Schritte?
6: Ja.
5: Schön, Respekt vor den ganzen Wurzeln.

0: das Ganze genießen.
1: Er geht runter.
2: Richtig. Da geht's um den Blick. Mhm. Und dass du vielleicht auch einfach, dass man, ja nicht nur du, sondern auch andere, einfach mal den Blick schweifen lassen, aus dem vollen Lauf heraus, mhm, mal wieder zur Ruhe kommen.
1: Das gehört auch dazu, zu deinem Training.
2: Richtig. Das ist entscheidend.
1: Mhm. Aber gut, trotzdem, wir müssen wieder, gell?
2: Dann lass uns.
1: Ich habe einen Termin. Ich bin ja ganz froh, dass ich so feste Schuhe anhab, aber ja, du läufst ja in Sandale. Warum?
2: Einfach aus Überzeugung.
1: Okay.
2: Ich habe mir das durch eine Laufstilumstellung angeeignet, dann natürlich durch verschiedene Workshops und letztendlich viel Selbststudium.
1: Ist das gesund?
2: Für mich ja.
0: Wie gut, dass es bergab geht, immer tiefer ins Tal. Ein wunderbares Erlebnis, das alle Lebenskräfte weckt.
2: Wirklich, schauen wir jetzt.
1: Klasse hier. Und eigentlich kann man ja sagen, das Glottertal ist sowas wie deine Turnhalle, oder?
2: Absolut. Absolut. Es ist mein Trainingsgebiet. Ja. Ich finde hier alles, was ich brauche. Es heißt ja nicht umsonst Natural Running und Natural Fitness. Und ich bediene mich praktisch sämtlichen Elementen, was der Wald eben zu bieten hat.
1: Welches Alter trainiert mit dir?
2: Alle. Jegliches Alter. Das geht von bis. Also ich möchte es gar nicht festlegen, weil es dementsprechend dann eigentlich auch immer auch angepasst ist an das jegliche Alter.
1: So, ich würde sagen, hast du meine Pause genug gemacht? Ich könnte wieder.
2: Wir sollten runter, oder?
1: Also Trainer.
2: Alles klar, weiter.
0: Das letzte Stück, bevor wir uns trennen. Denn ich habe einen Termin in der Glottertäler Winzergenossenschaft.
1: Weinberge, die Winzergenossenschaft kann nicht mehr weit sein.
2: Ist nicht mehr weit. Ist genau da unten, da läufst du direkt drauf zu.
1: Die paar Meter schaffe ich alleine. Aber Marx hat mir super Spaß gemacht.
2: Und wir erst. Dir eine gute Zeit.
1: Dir auch und pass auf dich auf.
2: Ja, danke. Ciao.
0: Hat doch ein bisschen länger gedauert. Und Chefwinzer Udo Opel wartet schon auf mich.
1: So. Oh ja, jetzt was Kaltes trinken.
3: Hallo, Frau Krause.
1: Grüße Sie, hallo.
3: Schön, sind Sie angekommen im Glottertal?
1: So ist es. Puh.
3: Ich habe Ihnen schönen alkoholfreien Traubensaft.
1: Oh, das ist jetzt genau so, das Richtige. Super.
3: Genau, zum Durstlöschen.
1: Mm. Lecker. Ja. Ist der von hier?
3: Ja, das sind blaue Spätburgunder. Und eben als Traubensaft, als alkoholfreie Variante.
1: Mm. Jetzt bin ich angekommen und erfrischt. Vielen Dank, der ist sehr lecker.
3: Ich würde Sie gerne einladen zu einer kleinen Weinprobe.
1: Gerne.
3: Ja, um so ein paar Glottaler Spezialitäten zu probieren.
1: Mhm, gut.
3: Ja. So, jetzt kommen wir in unseren schönen Holzfasskeller.
1: Mhm, schön. Roter Bur heißt der Wein hier bei euch. Woher kommt der Name, der Lustige?
3: Also Roter Bur könnte man eigentlich auch meinen, es ist Rotwein. Aber es gibt auch Grauburgunder, Gewürztraminer, also auch Weißweinsorten. Ist nur der Weinberg, der so heißt, Roter Bur. Ich würde auch sagen, wir probieren das jetzt mal. Ich habe schon eine ganz trockene Zunge.
1: Ah ja, da sieht man.
3: Ja, das ist ein... Also, das Glas mal bitte drunter halten.
1: Gerne.
3: Das ist ein Spätburgunder. Mhm. Jetzt schon aus dem Jahre 15. Bitte einmal drunter halten, weiter hinten. So.
1: Aber stimmt es eigentlich, dass hier im Glottertal ist die steilste Lage ist? Oder ist es ein Werbegag?
3: Nein, kein Werbegag. Also, wir haben mit die steilsten, vielleicht sogar die steilste, 70 Grad Hangneigung. Ich kenne keine steilere.
1: Okay, das ist so,
3: aber
1: oder?
3: Selber ausprobieren. Ich lade Sie ein in die Weinberge. Zum Wohl.
1: Zum Wohl.
3: Wohl.
1: 70 Grad.
0: Ja, da ist so ein Traktor schon praktisch. Steiler geht's nicht. Jedenfalls nicht im Land. Irgendwo da oben treffe ich Weinprinzessin Sarah Fehrenbach.
4: Sarah, ich habe dir jemand mitgebracht. Ja.
5: Danke. Danke.
4: Tschüss.
5: Ja. So. Hallo. Wir sind gerade am Entblättern. Einfach ein paar Blätter wegmachen.
1: Warum macht man das?
5: Dass die Trauben ein bisschen lockerer sind und auch ein bisschen besser atmen können.
1: Hier ist ein richtig steiler Weinberg. Wie anstrengend ist das, hier so zu arbeiten?
5: Man gewöhnt sich dran, aber es macht auch Spaß.
1: Mhm. Aber abends ist man fix und fertig, oder? Wie geht's dir?
5: Ja.
1: Mhm. Was meinst du? Wird es ein guter Jahrgang dieses Jahr werden?
5: Also noch kann man natürlich nicht sagen, wie es genau wird. Aber wir sind da ganz optimistisch. Bis jetzt sieht's gut aus. Wir haben zwar ein bisschen Peronospora-Befall, das ist der sogenannte falsche Mehltau. Aber es sieht sehr gut aus bis jetzt.
0: Wie früher machen die Winzer im Glottertal viel von Hand. Denn bei diesen Steilhängen streiken die meisten Maschinen. Und bevor mein Körper streikt, sattle ich lieber um und freue mich auf mein nächstes Ziel, die berühmte Schwarzwaldklinik.
1: Also steil sind sie wirklich, die Weinberge hier. Ah, aber da steht ja schon mein Taxi. Grüßt euch.

0: Das nenne ich mal wirklich eine originelle Möglichkeit, zur Schwarzwaldklinik zu kommen. Hallo, ich bin Janette. Und
1: ja,
0: das?
1: Das ist Saruman. Aha. Den darfst du gleich reiten.
0: Okay, muss ich denn irgendwas beachten? Muss ich reiten können?
1: Nein. Okay. Nein, nein, wir passen hier auf. Oh, dann darfst du einen Helm aufsetzen.
0: Gut.
1: Und langsam runter. So, genau. Gut.
2: Mit Alexandra Kutruff von der Pferdepension Molzenhof vergesse ich schnell, dass ich eigentlich gar nicht reiten kann.
0: So ist gut. So ist gut. Das ist schon eine grandiose Aussicht hier. Ihr bietet hier regelmäßig Panoramaritte durchs Glottertal an.
1: Genau. Wir haben hier sehr viele Touristen, die zum Reiten kommen, weil sie den Ausblick genießen wollen. Wir haben auch sehr viele Einheimische, die das gerne hier auf dem Rücken der Pferde genießen. Wir bieten von 1,5 Stunden, das ist meistens die reguläre Zeit, aber auch Tagesritte, Halbtagesritte, ganz individuell.
0: Wie lange brauchen wir denn jetzt zur Schwarzwaldklinik?
1: Ach, das ist schon noch ein kleines Stück, so 20 Minuten, halbe Stunde.
0: Also ich kann mich ja noch richtig gut erinnern, als damals die Schwarzwaldklinik im Fernsehen kam. Wie war das bei dir? Was war hier los im Glottertal?
1: Hier war die Hölle los.
0: Echt?
1: Ja, also hier kamen Scharen von Busse. Manchmal war wirklich Verkehrschaos und alle wollten sich zur Schwarzwaldklinik und den Dr. Brinkmann sehen.
0: Hast du ihn jemals gesehen?
1: Ich nicht, nein, leider nicht. Als Sascha Hehn habe ich mal gesehen, sein Assistent, der Schwarm der Frauen.

0: da ist sie, die Schwarzwaldklinik. Jetzt ist unser Ritt zu Ende.
1: Okay, da bin ich. Aber es war auf jeden Fall die originellste und schönste Art, hierher zu kommen. Ich sag euch danke.
0: Gerne geschehen.
1: Und bis bald.
0: Bis bald. Macht's gut.
1: Tschüss. Das ist jetzt also die legendäre Schwarzwaldklinik.
2: Nur mit einer Ausnahmegenehmigung dürfen wir das Klinikgelände betreten. Denn da drinnen erholen sich echte Patienten. Und Professor Brinkmann praktizierte sowieso nicht hier, sondern in der Kulisse eines Hamburger Studios.
3: Mach den Mund mal auf. Also die Entzündung ist nicht der Rede wert.
4: Na prima, dann kann ich jetzt rübergehen.
3: Ja, kannst du.
2: Heute erinnert nur noch die Außenfassade an die legendäre Arztserie.
5: Also Kinder, ich sage euch, das ist bestimmt das letzte Mal, dass ich heirate.
6: Hey, du, das will ich doch hoffen, du.

0: Leben, Chefarzt. Und Sie haben diesen ganzen Trubel um diese Fernsehserie damals mitgekriegt. Wie war das für Sie?
1: Man konnte die Klinik nicht verlassen, ohne ständig gefilmt zu werden, ohne Menschen, die versucht haben, ins Gebäude einzudringen. Auch die Patienten kamen sich vor wie im Berliner Zoo.

0: Angehörige hier angefahren kamen, so in den letzten Stunden ihres Lebens, mit der Vorstellung, dass vielleicht Professor Brinkmann ihnen doch noch helfen könnte.
1: Haben Sie persönlich was gelernt von dieser Fernsehserie?
0: Also ich glaube, mir wurde klar, dass eben moderne Medizin, dass es nicht ausreicht, technisch hervorragende Kliniken und Ärzte zu haben, sondern das, was in der Serie immer wieder deutlich wird, diese Nähe zu den Menschen, das Zuhören können, sich für ihre eigenen Nöte interessieren und hinter der Krankheit den Menschen zu sehen, dass das in einer hervorragenden Weise in den Filmen immer wieder gezeigt wurde und auch die Menschen faszinierte.
2: Berühmter als die Schwarzwaldklinik ist im Glottertal nur noch der Schwarzwälder Schinken. Ulrich Reichenbach zeigt mir gleich, wie der gemacht wird. Doch erst will mich der Metzger mit seinen Kühen bekannt machen.
3: Na. Hopp!
4: Komm!
2: Das da sind Schwarzwälder Hinterwälder. Alles eigene Zucht.
4: Mmh, rot, lecker. Man kann sagen, Sie wissen wirklich, was in Ihre Wurst reinkommt, ne?
5: Selbstverständlich, weil wir ja die Rinder selber halten. Das ist jetzt eine von 6 Herden. Die Rinder selber schlachten. Und die komplette Verarbeitung in unserer Hand haben, können wir sagen noch, wenn das Steak auf dem Teller liegt oder die Wurst fertig ist, wie das Rind ausgesehen hat und das Schwein, das da drin ist.
4: Ihr füttert die Tiere hier und

0: Blottertal. Also in ein paar Monaten.
1: Was passiert hier?
2: Hier wird der echte Schwarzwälder Schinken eingesalzen.
1: Was heißt echter Schwarzwälder Schinken?
2: Echter Schwarzwälder Schinken heißt bei uns Schwarzwälder Schwein im Glottertal geschlachtet, im Glottertal gepökelt, im Glottertal geräuchert und bundesweit gegessen. Wollen wir zwei das auch mal probieren?
1: Du?
2: Also, los geht's.
1: Aha, also, gut. Übernehmen und dann einfach so mit Lust reinlangen.
2: Mit Lust reinlangen.
1: Okay.
2: Und nicht zu stark massieren, nur mit der flachen Hand, sonst machen wir ja den Schwarzwälder Schinken kaputt. Wenn man jetzt Masseure wäre, würde man das ja so machen. Aber dann machen wir in den Schwarzwälder Schinken Löcher und das wollen wir ja nicht. Wir massieren ihn mit der flachen Hand.
1: Okay, und er ist ja sowieso schon zart und weich
2: bestimmt. Er ist schon super
1: zart. Er muss ja nicht zart massiert werden.
2: Noch ein
1: okay.
2: bisschen mehr.
1: Mhm. Wie nennt ihr diesen Schritt?
2: Das ist das Pökeln oder das Einlegen.
1: Okay. Oh, dann kommst du rein. Wie viel Kilo hat so ein Ding?
2: So ein Ding hat frisch ungefähr 10 Kilo. Und wenn er nach einem halben Jahr fertig ist, dann liegt er noch die Hälfte. So, nach dem Pökeln geht's in den Kalbrauch. Oh, riechen Sie mal. Wie eine Duftkerze. Ganz
1: okay,
2: mild.
1: Ja.
2: Und nicht aggressiv nach Rauch.
1: Und da? Ah, da sind
2: und
1: sie
2: da
1: fertig.
2: Da hängt er jetzt noch mal.
1: Oh,
2: 4 Monate.
1: Viel kleiner.
2: Und dann ist er fertig und hat die Hälfte seines Gewichtes verloren und ist hiermit eigentlich unbegrenzt haltbar. Sollen wir mal probieren?
1: Ha, ich bin dabei.
2: Das merkt man schon beim Durchschneiden.
1: Mhm.
2: Das ist ein echter Schwarzwälder.
1: Mhm.
2: Kein geräucherter Kaugummi.
1: Der riecht gut. Ja.
2: Richtiger.
1: Und sieht ja wunderschön aus. Das ist auch wichtig, gell? Also,
2: macht natürlich süchtig.
1: Der schmeckt nach Mehl.
2: Noch nur Mehl.
0: Schwarzwälder Schinken gibt es hier im Gasthof Kreuz auch. Denn Tradition ist den Wirtsleuten wichtig. So wichtig, dass die Familie Kunz den Gasthof bereits seit 300 Jahren führt. Mittlerweile in der 11. Generation.
1: Recht freundlich, schön, klasse. Super. So, jetzt sage ich aber erstmal Hallo.
3: Hallo.
1: Herr Kunz, die alle gehören zu Ihnen. Wer
3: genau.
1: ist hier wer?
3: Ja, wir haben die Theresa, unser jüngstes Mitglied der Familie. Die ist jetzt 8 Wochen alt. Dann haben wir die Aurelia, die Amalia, die Cecilia. Meine Eltern und meine Frau, fast vergessen, jetzt ist Gott die Wichtigste. Meine Frau Christine, meine Mama Martha, mein Papa Karl, meine große Schwester Katharina und meine kleine Schwester Franziska.
1: Und das ist die 12. Generation.
3: Genau.
1: Darüber müsst ihr mir mehr erzählen. Gehen wir?
3: Also gut.
1: In euer Gasthaus.
3: Komm mal mit.
1: Dass ihr schon so lange.
0: Das Kreuz 300 Jahre in Familienbesitz. Hier wurden Versammlungen abgehalten, der Glottertäler Fußballverein gegründet, gestritten, geliebt und geheiratet. Vor allem aber gut und reichlich gegessen. Auch heute geht in der Küche nichts ohne ein oder zwei Generationen aus der Familie Kunz.
4: Jetzt Zwiebelröschbraten und eine kleine Pudelschmetz. Das ist ein Salat, bitte.
0: Das Gasthauskreuz ist ein Stück Glottertäler Geschichte.
1: So, und wann ist das jetzt?
5: Das muss so um 1920, 30 sein, gefühlt. Das ist auf jeden Fall der Uropa von mir. Und im Prinzip die Linde steht jetzt auch noch, wo wir gerade eben hergelaufen sind. Und die Tür oder das Eingangsbereich ist noch ähnlich. Und eben das Kreuz steht im Prinzip auch noch nebendran.
1: Mensch, und welche Generation ist das?
5: Das ist die Nachfolgegeneration von der dann quasi. Also mein Opa, eine Schwester von meinem Opa.
1: Also rechen, rechen, Generation 10?
5: Quasi.
1: Ist gar nicht so einfach, muss
5: nee,
1: man dazu sagen.
5: Aber
1: ne?
5: dafür haben wir ja den Herr Hochmann gehabt, der uns die ganze Geschichte.
1: Ihr seid berühmt.
5: Ja, nee.
1: Über euch gibt es ein Buch, nämlich.
5: World Famous im Glottertal, ja.
1: Ja.
5: Nein, also da haben wir dann das ein bisschen aufgedröselt. Aber das eben 300 Jahre ein Kunz. Hier gewirtschaftet oder gewerkelt hat, das ist, denke ich, schon.
1: Der Herr Hoch ist nämlich kein Verwandter, sondern der ist ein Heimatforscher, hat dieses Buch ja geschrieben über das Gasthaus Kreuz. Ja, welche Bedeutung hat die Familie hier gehabt, die Familie Kunz im Ort?
6: Die Gasthäuser generell, diese alten, es gibt im Glottertal 4 alte Gasthäuser. Denn jede Gemeinde Glottertal gibt es ja erst seit 1970. Und vorher waren es 4 Gemeinden. Und jede Gemeinde hatte über Jahrhunderte nur ein Gasthaus. Und das Gasthaus Kreuz mit dem Kunzens, das war das Gasthaus, was wir hören haben. Und Das Gasthaus war allein berechtigt, Speisen auszugeben. Und hier auch nur konnten Bauernhochzeiten stattfinden und sowas. Und das hat dann jeweils der Wirt hier organisiert für die Familie. Das konnten allerdings sich nur die großen Bauern.

0: Restaurant leisten.
1: Hatte das Gasthaus Kreuz eigentlich immer schon so einen guten Ruf?
2: Ja gut, Ruf ist immer relativ. Ich meine, das einen freut, ist das anderen leid. Sieht man auch sehr schön im Buch von Herr Hoch irgendwo. Um 1829 kam ein junger, recht junger Kreuzwehr, der mit 18 Jahren schon das Anwesen übernommen hat. Und dann natürlich auch ein bisschen eher sich an die jüngeren Generationen gekümmert hat damals. Und dann hat er natürlich prompt einen Kirchenbucheintrag bekommen. Da stand dann drin, um zu realisieren, was für Menschen hier auch an- und ausgehen, hat der Pfarrer dann geschrieben, das Kreuz sei überhaupt ein rechter Sammelplatz von Sauf- und Spielgesellen. Alles Lumpengesindel, das Tal ein- oder auswärts gehe, findet dort seine Unterkunft. Und zwar zu jeder Stunde, weil man sich dort an keine Ordnung oder Gesetz binde.
1: Oh oh. Abmahnung.
2: Ja, kann man so sagen.
1: Aber eine ganz lange Tradition hat natürlich hier im Glottertal auch die Landwirtschaft, ne?
0: Ja, die hat das Glottertal geprägt. Also die etwa 70 Höfe im Glottertal, das war etwa bis 1950 das Glottertal, wenn man so will. Das war das Leben auf dem Hof.
1: Wie hat sich das verändert so im Laufe der Jahrzehnte oder Jahrhunderte?
0: Ja, in den letzten 100 Jahren total. Total. Das war ja eine sehr patriarchalische Gesellschaft. Der Bauer hat geherrscht und er hatte ganz viele Leute. Er hat erstens schon mal seine Kinder, das waren meistens 10, auch mehr Kinder. Das eine oder das andere ist gestorben, aber trotzdem, bei den Kindern ist es so gewesen, dass der Jüngste den Hof geerbt hat. Und die anderen blieben eben, wenn sie nicht geheiratet wurden oder die Chance hatten, auf einen anderen Hof zu heiraten, blieben als Knechte und Mägde auf dem Hof.
1: Die Hochweide an der Gummihütte, gab es die schon immer?
0: Also Vieh war dann schon lange da oben. Aber es war noch nicht die Gummenweide ursprünglich, sondern das war ursprünglich auch Almentbesitz. Also Gemeindebesitz, wenn man so will. Aber gibt es schon relativ lange, da reiben die Bauern schon lange ihr Vieh im Sommer da hoch. Doch.
1: Da will ich nämlich jetzt hin, die möchte ich mir anschauen.
0: Das lohnt sich.
3: Die Gummenweide, über 1100 Meter hoch gelegen. Dort oben bin ich mit Andrea Fischer und Andreas BH verabredet, die hier eine Hütte mit ein paar Zimmern betreiben.
4: Danke.
1: Das sieht aber gut aus. Hallo, grüßt euch. Da bin ich. Ich hab erst mal Durst. Habt ihr mir was?
5: Bio-Demeter Birnenschorle, schön erfrischend.
6: Ich bring da gerade eins raus.
1: Oh ja, super. Sehr schön.
6: Schau mal, Annette, da ist gleich Birnenschorle.
5: Super, das ist jetzt gut. Ja, auch noch ein bisschen was mitgebracht. Bierele und der Gummigugel.
6: Der Gummigugel.
5: Selbst gemacht. Genau. Ach, der andere Stufen, ja. Wir machen alles selber hier, ja.
1: Das ist ihr habt hier wirklich eine Bilderbuch-Idylle für mich. Wie seht ihr es?
5: Das kann ich laut sagen. Das Ding ist nur, man sieht es leider auch nicht immer, weil manchmal ist halt so viel los, gerade jetzt wie gestern, wenn halt wirklich einer nach dem anderen vors Fenster kommt, dann siehst du irgendwann nur noch Kaffee, Vespa, Tee, Getränkgerichte und so, aber so wie heute, da kann man es schon noch genießen.
6: Komm, ich zeig dich mal rum.
1: Du bist der Typ für den Außenbereich, wunderbar, gut. Gut, dann zeig mir mal. Und das da oben, ist das der Feldberg?
6: Das ist der Feldberg, in 1493 Meter.
1: Wahnsinnsblick hier, den ihr habt.
6: Mhm. Der schönste im Schwarzwald, Annette, die schönste.
1: Ja, erzähl's mir. Was ist das schönste im Schwarzwald?
6: Der schönste Ausblick haben wir.
1: Ja, und das hier, das ist jetzt?
6: Ja, kreative Sitzgelegenheiten.
1: Aha. Alles selbst gemacht von dir?
6: Ja, ja, also eigentlich hat es der liebe Herrgott erschaffen. Ne?
1: Habt ihr im Wald?
6: Ich hab's nur dahin gelegt.
1: Echt?
6: Na klar. Aha.
1: Fensterliwirt. Nennt man das ja hier,
6: Fensterli,
1: ne? Wo kommt der lustige Name her?
6: Da man alles aus dem Fenster ausschenkt. Es wird alles aus dem Fenster ausgeschenkt. Die Kuchen wird über das Fenster rausgegeben, etc. Die ganze Vespa wäre über das Fenster rausgegeben. Dann haben wir noch unser Kräutergarten, weil wir einfach versuchen, so viel wie möglich von unserem eigenen Zeug da reinzubringen. Wir garnieren unsere ganze Vespa mit unseren Gartenkräutern aus, da ja nur alles essbar sein darf, was auf dem Brett ist.
1: Was macht ihr mit dem? Mit dem
6: ja, alles für Deko. Oder wir hauen sie auch in Tee.
1: Mhm. Ihr macht einen eigenen Tee?
6: Ja, wir sammeln unsere Kräuter selber.
1: Das sieht nach
6: Thymian aus, genau.
1: Oh, riecht so.
6: Ananassalbei, Salbei, Minze. Alles, was der Garten so über 1000 Meter so herkriegt, gibt, weil wir sind ja auf 1133 Meter. Das heißt, es wächst nicht alles. Ne?
1: Wie sieht eigentlich deine Arbeit hier genau aus?
6: Also der erste Job ist natürlich Hirtebub. Also ich bin Herder. Mein Job ist Herder. Ich passe auf 91 Kühe.
1: Hier oben?
6: Ja, das sind zwei Herder. Einmal haben wir dieses Jahr Ober am oberen Kranz des Kandels haben wir 57 und unten sind es 34.
7: Aber ist schon viel Arbeit, oder?
6: Jeden Tag. Mhm. Du kannst halt nicht weglaufen oder in Urlaub gehen, wenn du 91 Kühe am Hals hast.
7: Aber du sprichst immer von 91 Kühen. Um ehrlich zu sein, sehe ich keine einzige.
6: Annette, das ist wirklich gar kein Problem. Die zeige ich dir. Das kann ich Strom drauf haben.
7: Das beruhigt mich.
6: Thomas! Thomas! Thomas! Komm mal, Mädels, auf geht's! Thomas, der SWR ist da! Hey, Thomas! Thomas! Sind beides Mädels, gell? Also nicht.
7: Es sind alles Mädchen
6: ist alles
7: hier, oder?
6: Mädels, ja.
7: Okay, die üben nur.
6: Nur, du bist unter mir. Ich bin stärker wie du.
7: Ah, okay. Ja. Und sag mal, deine Aufgabe ist jetzt hier

0: ob es nicht gut geht. Ich muss gucken, dass sie genug zu trinken und zu fressen haben. Was dann vorkoppeln. Also ich muss die nächsten Koppel parat machen. Ja. Also die gehen ja von einem Koppel aufs nächste Koppel um den Berg rum quasi. Ja. Mhm. Und sobald natürlich kein Gras mehr da ist, müssen sie eins weiter.
1: Sag mal, wo ist die Kandelnordwand?
0: Die Kandelnordwand ist gerade ein paar hundert Meter in die Richtung.
2: Große Kandelfelsen, genau.
1: Da soll man klettern können.
2: Da kann man gut klettern, sehr richtig.
3: Hoch auf den Gipfel und das bei diesem Traumwetter. Gerold Scherer von der Bergwacht Waldkirch traut mir offenbar zu, den Kandel zu besteigen. Meine Klettererfahrung gleich null. Kein Problem, versichert mir der erfahrene Bergsteiger. Und der Ausblick macht jede Höhenangst vergessen.

0: und schauen, wo die Hexen ihr Unwesen getrieben haben. Na. Vielleicht stören wir sie auch heute.
1: Na, du machst mir ja Mut, Gerold.
0: So. Da vorne, wo die Sonne ist, dort klettern wir rauf.
1: Gut.
0: So. Ja, eben, da kann man jetzt noch ungesichert stehen. Das ist wie Treppensteigen.
1: Ich hoffe, dass ich da meine Treppenstufen finde. Du bist bei mir. Gut, ja, wir sind sicher. Gut. So.
2: Nur nicht runterschauen. Dann klappt das schon. Und am besten keine Gedanken daran verschwenden, wie ich da jemals wieder runterkomme.
1: Okay.
0: Super machst du das.
1: Okay, 3 Punkte. Hey, super, Gerold. Ich hab's geschafft. Noch das letzte Stückchen. Oh, das sieht jetzt nicht mehr so elegant aus.

0: Super, danke.
1: War klasse.
0: Und hier ist mal ein gigantischer Felsen abgebrochen?
1: Ja, vor 35 Jahren in der Walpurgisnacht ist der große Kandelfelsen abgestürzt. Mhm. In der Hexennacht. Und es wurde sogar ein Besen gefunden.
0: Echt? Dann tanzen wohl auch Hexen hier? Mhm. Besen? Ha, kann ich mir vorstellen. Das Einzige, was schöner ist als Klettern, ist wahrscheinlich Fliegen. Probieren wir es mal.
2: Na also, geht doch. Mit Gleitschirmflieger Ulf Brecht ist Fliegen kinderleicht.
3: Hey, wir fliegen!
2: Und ein Wahnsinnsgefühl.

0: wie ein Vogel. Und im Tandem muss ich mir nicht mal Gedanken über die Landung machen. Das macht mein Pilot für mich.
1: Wir sind wieder unten, Ulf. Oh, es hat aber super Spaß gemacht. Vielen Dank. Ganz, ganz toll. Und die Landung haben wir auch geschafft. Super. Aber es war nicht ganz ohne da oben,
2: ne? Nee. Aber schwierige Thermik heute.
1: Ich habe mich wie ein Vogel gefühlt. Geht's dir immer noch so?
2: Ich kenne das.
1: Oh, und dann das Klottertal von oben gesehen. Wirklich herrlich.
0: Diese kleinen Glottertäler können ohne fremde Hilfe fliegen. Allerdings werden sie nicht wegen ihrer Flugkünste geschätzt, sondern wegen ihres besonders feinen Honigs.
1: Die Bienen sind ja hier im Glottertal schon lange zu Hause. Und die Imkerei hat auch eine lange Tradition in der Familie Rieder. Die beiden hier sind nämlich leidenschaftliche Imker. Was macht ihr jetzt gerade mit euren Bienen?
3: Wir gucken jetzt mal, ob es Honig gibt dieses Jahr.
1: Mhm.
3: Und jetzt hängen wir mal ein paar Honigwabe raus.
1: Oh.
3: Und sieht eigentlich schon ganz gut aus.
1: Okay. Da ist der Honig drin, hm?
3: Genau.
4: Ja.
1: Und was holen die denn überhaupt eure Bienen für Honig?
4: Das ist unterschiedlich.
1: Mhm.
4: Blütenhonig, Sommertrachthonig.
1: Was ist das?
4: Sommertracht ist
1: alles. Ah, von den ganzen Blüten, ja. von den ja. Sommerblüten, ja. Den Honig dann.
4: Und der beste ist natürlich der Tannenhonig.
3: Ah. Jetzt will ich eben mal die Biene ein bisschen abfegen, damit man sie später auch schleudern kann, die Wabe.
1: Oh.
3: So, dann hänge ich sie rein und dann können wir mal da zum Schleudern gehen.
1: Oh ja,
3: und dann
1: super.
3: Gucken wir es an. Machst du die Kaste zu?
4: Ja, mach ich.
1: Wie oft schleudert man oder ihr?
3: Das kommt immer drauf an, auf die Saison. Mhm. Jetzt, dieses Jahr kann man wahrscheinlich dreimal schleudern.
1: Okay.
3: Aber es gibt manche Jahre, wenn es nicht so gut ist, nur zweimal, müssen wir die Wachsschicht erstmal entfernen. Damit dann später der Honig auch rauskommt aus der Wabe.
1: Ah, da brauchen wir schon Gefühl dafür jetzt,
3: ne? Ja. Ein bisschen Übung gehört auch dazu.
1: Mhm.
3: Möchtest du auch mal probieren?
1: Ja, oder? Gut. Nicht, dass ich viel kaputt machen kann.
3: Genau.
1: Damit ganz einfach, zaghaft.
3: Genau. Mhm. Wichtig ist, dass man mit der Entdeckungsgabel ziemlich flach über die Oberfläche fährt, damit man nicht so tief reinsticht.
1: Mhm. Was macht ihr damit, mit dem Rest vom Wachs und so?
3: Das stellen wir dann später wieder die Biene hin, die können es dann holen. Und dann können wir den Honig jetzt schleudern. Mhm. Hängen wir jetzt die Wabe in die Schleudermaschine. Und eben, es passen immer nur 4 Stück rein, aber jetzt für unsere Zwecke
1: reicht.
3: Das ist ausreichend.

0: Dann gucken wir mal.
1: Gucken wir mal, was es geworden ist, ja.
0: Mmh. Oh, lecker. Süß, aber auch würzig.
2: Tradition und Moderne passen hier im Glottertal gut zusammen. Heimische Hölzer aus dem Schwarzwald, gepaart mit modernem Design.

0: sein. Das ist das Ding eines außergewöhnlichen Künstlers.
1: Matthias Scherzinger, einem preisgekrönten Möbeldesigner über die Schulter schauen zu dürfen. Darauf freue ich mich jetzt. Hallo.
2: Hallo.
1: Kann ich sogar vielleicht irgendwas tun?
2: Ja, kommt doch gerade mal mit. Da drüben gibt es ein paar Möbel, wo man schon was machen könnte. Also jetzt kommt eigentlich die Oberfläche drauf. Und da kannst du eigentlich ein bisschen noch für mich die Vorarbeit machen, indem du einfach, weil ich die Seiten Sand gestrahlt habe, einfach mit der Bürste noch mal grob ausbürsten.
1: Ja, super.
2: Und im Endeffekt...
1: Ich gebe mein Bestes.
2: Ja, am besten gerade über die Kante ein bisschen raus, dass man schön immer in der Faser richtig.
1: Und eher so ein bisschen Sand. Mein Holz selber ist ja eigentlich so das älteste Material, das wir Menschen irgendwie bearbeiten, oder? Und warum hast du dich gerade dafür entschieden und dann so eine moderne Form?
2: Bei mir kommt es daher, weil ich als ersten Beruf

Der Designer baut seine Möbel gerne aus Eiche. Aber auch aus Obsthölzern wie Kirsche oder Zwetschge. Moderne Objekte, zum Teil aus jahrhundertealten Glottertälerbäumen.

0: Ist es ja kein Stuhl, ist es auch kein Hocker. Also es ist halt ein Stocker.
1: Kannst du dich eigentlich leicht trennen von den Stücken?
0: Es fällt mir schwer teilweise, je nachdem, was es ist. Weil es einfach ein Kunstwerk ist, dann ein Unikat. Aber man muss ja auch sich trennen können.
2: So, also war echt interessant. Vielen Dank.
0: Hat mich auch gefreut.
2: Für mich heißt es jetzt ab zur Trachtenschneiderin.
1: Zur Stefanie Kunert.
2: Ja. Ist sie das?
0: Ja.
2: Hallo.
3: Morgen.
2: Hallo, Stefanie.
3: Hi, Matthias.
2: Hallo, Stefanie.
3: Grüß dich.
2: Ich dachte, es geht jetzt in die

0: ihren Namen gibt.
1: So, ich putzt und gestriegelt,
2: du sagst es.
1: Aber weißt du was? Jetzt kühlen wir uns einfach im Bach mal ab.
2: Oh, super Idee. Ja. Das wäre jetzt schön. Oh, super. Ja. Sag mal, wie oft schnappst du dir dein Fahrrad und fährst los hier?
1: Ich gucke halt, dass ich wenigstens einmal am Tag irgendwie rauskomme, mich ein bisschen bewege. Und dann mal als Näherin arbeitet, bis die Kiste zugeht. Das ist einfach so, muss man gucken, dass das Körperliche so lang wie möglich in Schuss ist. Und da gehört einfach dieser sportliche Ausgleich dazu.
2: Aber jetzt will ich mal deine Werkstatt sehen.
1: Das hast du jetzt auch verdient, Annette.
2: Okay.
1: Jetzt werden wir deinen Wunderfitz befriedigen.
2: Nämlich die Werkstatt.
1: Die Werkstatt. Sehen. Die Werkstatt sehen.
2: Ah, so. Ja, so habe ich mir das vorgestellt. Überall eine Nähmaschine.
1: Ja, einige.
2: Aha. Kleidung. Und aber klein, aber fein, würde ich sagen. Ne?
1: Ja, eine Ein-Frau-Werkstatt, die wird durch eine Person komplett ausgefüllt.
2: Was machst du eigentlich genau für Sachen? Nur klassische Trachten, moderne Sachen?
1: Ich mache eigentlich alles. Aber es hat immer irgendwo mit Historie zu tun. Und es hat immer ein bisschen was mit ethnischer Kleidung zu tun. Es interessiert mich einfach. Ich zeig dir einfach mal ein paar Sachen. Also, auf deine Nachfrage mit der Trachte, das ist zum Beispiel jetzt eine traditionelle Trachtebrust. Okay. Wie man sie in meiner Heimat auf der Bar
2: trägt. Wie prächtig
1: trägt,
2: die so. Ist. Ja. Und diese Muster, die hast du von Originalvorlagen?
1: Das ist jetzt ein Muster, das ich selber entworfen habe. Einfach, dass ich niemandem auf die Füße trete und dass niemand irgendwie sagt, ich hätte es geklaut. Da habe ich gedacht, mache ich mir selber eins. Und dann Kleidung aller Epochen. Das ist jetzt ein Manteau, das ist ein barockes Kleidungsstück. Da gehört noch ein Rock drunter und eine Krinoline, also ein Reifrock. Und das hat mich einfach schon immer interessiert. Ich habe es mir gemacht, aber ich habe es noch nie getragen.
2: Wo hast du eigentlich die ganzen Stoffe her?
1: Die Stoffe beziehe ich über einen Stoffhändler hier in der Gegend, also in Waldkirch drüber, oder auch über meinen Stoffhändler bei Augsburg. Da kann ich die Stoffe bestellen. Und das ist auch gut, wenn man da gute Leute am Start hat, weil die Stoffqualität eigentlich zusehends schlechter wird. Stoffe werden immer günstiger. Aber das heißt nicht, dass man da mehr Spaß dran hat, weil sie nach zweimal Waschen oft schon kaputt sind. Man muss also ganz genau gucken, was man sich hertut und was man dann verarbeitet. So, ich muss jetzt mal schnell gucken, ob meine erste Kundin schon da ist. Das ist nämlich eine Braut und die heiratet morgen. Die holt heute ihr Kleid ab. Das Kleid muss jetzt sitzen. Hallo, Schöne.
2: Aber wunderschön. Okay. Super.
1: Prima. Oh. Sitzt soweit?
3: Was sagt die Chefin?
1: Chefin sagt, sie ist zufrieden.

0: wollte eigentlich von Anfang an Dirndl, bis dann eine Freundin von mir gesagt hat, ah, probier aber trotzdem mal ein normales Brautkleid an. Du fühlst dich einfach ganz anders. Mhm. Okay, alles klar, Termin gemacht, in das Brautgeschäft rein und dann Kleider anprobiert. Wunderschön, alles toll. Aber ich habe gesagt, okay, gut, Fasnacht kann kommen. Es war einfach nicht meins.
1: Doch, ich denke, jetzt können wir dich rennen lassen.
0: Sehr gut.
1: In dein neues Leben entlassen, oder?
0: Ja, auf jeden Fall.
2: Trachten passen immer. Da ist und war man einfach gut angezogen. Je nach Anlass variierte dann die Kopfbedeckung. Und die Mädels zeigten ihre Haarpracht auch gerne mal pur. Selbst US-Präsident Barack Obama ist tief beeindruckt von den Schwarzwälder Trachten. NATO-Gipfel 2009 in Baden-Baden. Zwei kleine Mädchen in Festtrachten aus St. Peter ziehen den Präsidenten magisch an. Mr. President versucht's mit Smalltalk. Und den Mädels verschlägt's die Sprache.
3: Und so sehen die zwei hübschen

0: Geschichte dahinter steht. Mhm.
1: Und natürlich auch wahnsinnig sind diese Deckengemälde. Ne? Erzählen die alle eine Geschichte?
0: Hier in St. Peter haben wir eigentlich zwei große Ideen. Es ist ein Raum, der erfüllt ist von göttlicher Weisheit. Die Weisheit Gottes, Sapientia Dei, nimmt oben ihren Ausgang, geht durch die Zeit über die ganzen Schriftsteller. Und alle Bücher, die im Lauf der Zeit geschrieben wurden, stehen hier um uns rum. Das heißt, die Weisheit Gottes ist hier angekommen.
1: Und damals, als die Mönche hier noch waren, die Benediktiner, wie muss man sich das vorstellen? Die sind hier reingegangen, haben sich ein Buch rausgeholt, haben es mit in ihre Zelle genommen oder wie war das?
0: Also auf jeden Fall haben sie nicht hier drin gearbeitet.
1: Okay.
0: Hier ist keine Heizung, kein Ofen. Mhm. Und so hart waren auch Schwarzwälder Benediktiner nicht. Man konnte hier nicht arbeiten. Das war ein Schauraum. Aber es war nie ein Arbeitsraum. Die Mönche haben in ihren Zellen gearbeitet, die waren später heizbar. Und für auswärtige Gäste gab es nebendran einen Arbeitsraum. Da ist auch noch ein kleines Stück vom alten Ofen erhalten.
2: Das Kloster St. Peter. Ein Ort mit packenden Geschichten, aber auch ein Ort, der zum Nachdenken und Entspannen einlädt. Ja. Nach jede Menge Action, Abenteuer, Kultur und Genuss endet hier im wunderschönen St. Peter meine Reise. Aber ich bin mir sicher, irgendwo da hinten wartet schon die nächste Expedition.

Heute bekommt die Terrasse im Querbeetgarten eine Herbstbepflanzung, und zwar in erster Linie mit Strauch-Veronika. Das sind diese hübsch blühenden Pflanzen hier im Hintergrund. Und dann kombiniert mit verschiedenen Stauden, die dann auch den ganzen Winter stehen bleiben können und nächstes Jahr dann auch wiederkommen sollen. Und damit hallo und herzlich willkommen bei Querbeet. Bevor ich die verschiedenen

0: Grundsätzlich geht Vermehrung über Teilung, Stecklinge oder Samen. Aber welche Methode ist wann sinnvoll? Jede Technik hat ihre Stärken. Methode 1 ist für Ungeduldige, Stauden teilen. Vegetative Vermehrung am Beispiel eines Storchschnabels.
1: Herbst und Frühling ist eine gute Teilzeit quasi. Teilen kann man viele Storchschnäbel, einfach um sie zu vermehren, um sie zu verjüngen.
0: Stauden teilen ist ideal für alle, die keine Überraschungen im Beet mögen.
1: Man kriegt die gleichen Eigenschaften.

0: damit der schön kompakt bleibt, braucht der ab und zu mal einen Rückschnitt. Und eben, der hat ganz tolle Stecklinge schon dran, die wir gleich in die Erde stecken werden. Man nimmt so einen oberen Teil, guckt, dass kein Blütenansatz dran ist und man sagt so 2 bis 3 Blattpaare oder 2 bis 3 Zentimeter.
1: An den ehemaligen Blattansätzen bilden sich im Substrat neue Wurzeln. Dafür braucht es nährstoffarme Aussaaterde. Beim Thymian entstehen so im Handumdrehen rund 150 Jungpflanzen. Im nächsten Jahr groß genug zum Einpflanzen oder Verschenken. Methode 3 ist für die richtig Geduldigen: Vermehren über Samen. Hier beim Teufelsabiss, einer heimischen Wildstaude. Regionale Wildpflanzen zieht die Gärtnerei Staudenspatz konsequent aus Samen. Ein breiter Genpool schafft Vielfalt. So können sich Arten besser an den Wandel ihrer Umwelt anpassen. Bei Wildstauden reifen die Samen oft zeitversetzt. Deshalb heißt es, ganz genau hinschauen.
0: Die muss man tatsächlich grün ernten. Also man sieht teilweise schon, dass die schon grün abfallen. Und man denkt immer, braune Samen. Aber tatsächlich bei vielen von denen, die muss man schon grün ernten und rechtzeitig dran sein. Der blüht auch echt lange. Ihr seht da schon, oder noch Knospen quasi und schon noch voll in Blüte und aber eigentlich auch schon reife Samen.
1: Die geernteten Samen kommen zum Trocknen an einen luftigen, halbschattigen Platz. Wie lange dauert es, bis es mit ihnen weitergehen kann?
0: Circa eine Woche. Kommt ein bisschen aufs Wetter drauf an. Wenn es relativ feucht ist, dann trocknen sie nicht so schnell, aber ansonsten 1 bis 2 Wochen.
1: Sobald sich die Samen leicht vom Blütenkopf abrubbeln lassen, sind sie trocken genug. Direkt ausgesät wird aber noch nicht. Zuerst wird gereinigt. Mit 2 Sieben unterschiedlicher Maschenweite trennt Barbara Samen von Pflanzenresten.
0: Die groben Teile sollten raus, eben damit es nicht schimmeln kann. Aber so würde ich das jetzt für gut befinden. Und wenn so kleine Schnipsel drin sind, das macht gar nichts. Das ist völlig okay so.
1: Ernten, trocknen, reinigen, aussehen, pikieren und später eintopfen. Die Aussaat von Stauden bedeutet einiges an Arbeit. Weil ohnehin später vereinzelt wird, sät Barbara bewusst dicht. Zum Schluss eine Schicht Blähton.
0: Damit das Saatgut gleichmäßig feucht bleibt, damit es nicht davonfliegen kann und einfach abgedeckt wird, dann noch einmal andrücken, damit sie auch Bodenschluss haben und dann ist fertig.
1: Zum Keimen wandern die Töpfe ins Gewächshaus zu den anderen Wildpflanzenarten. Zu Hause reicht ein Zimmergewächshaus. Nach ein paar Wochen braucht Teufelsabiss als Kaltkeimer einen Kältereiz. Generell heißt es, gleichmäßig feucht halten. Teilen, Stecklinge, Aussaat. Für jede Geduldsstufe ist da etwas dabei.
2: Ich bin definitiv ein Freund von Variante 1, dem Teilen, ganz einfach, weil es am schnellsten geht und man immer am meisten sieht. Das habe ich am Wochenende daheim jetzt tatsächlich auch schon wieder gemacht. Und es macht einfach Spaß, Stauden selbst zu vermehren.

Zinkwanne. Und jetzt muss ich aber erstmal kurz nochmal Platz machen, weil neben den Pflanzen kommt hier noch diese Wurzel mit rein für ein bisschen mehr Struktur. Das finde ich gerade im Winter ist immer schön, auch wenn es tatsächlich so ist, dass die Pflanzen, die wir jetzt hier ausgewählt haben, vor allem eben diese Strauch-Veronika, tatsächlich im Winter ihr Laub behalten. Also die zählen ja zu den Halbsträuchern, wenn man ganz genau ist. Und die bleiben dann über den Winter so, wie sie sind, stehen. Und es gibt auch verschiedene, sage ich mal, Gruppen. Zum einen diese wunderschön blühenden hier, dann die panaschierten, die ich auch schon durchaus spannend finde mit diesem schönen, ja, gefleckten Laub in verschiedenen Farben. Und die dritte Gruppe sind die kleinen, die so ein bisschen knubbelig wachsen, wo man fast so ein bisschen als Buchsersatz vielleicht auch bezeichnen könnte für so kleine, schöne Kugeln. Und auch die bleiben im Winter grün. Und die Laubfarben sind natürlich auch spannend, weil sie ein bisschen spielen. Man hat es von dunkelgrün über dieses Blau bereift bis eben zu bunt. Kann man richtig schön mit pflanzen. Und wer sich jetzt für diese verschiedenen Veronika interessiert, der findet da auf den Querbeet-Internetseiten einen Link zu Herbstlich Willkommen, weil in ganz vielen bayerischen Gärtnereien gibt es dieses Jahr diese Strauch-Veronika als Schwerpunkt. Bei den verschiedenen Pflanzen schaue ich jetzt einfach die Wurzeln immer an und wenn sie ein bisschen durchwurzelt sind oder stärker durchwurzelt sind, reiße ich den Wurzelballen leicht an, aber wirklich nur leicht, damit die Pflanze sich dann besser im Kübel etablieren kann. Und grundsätzlich ist es so, dass diese ganzen Pflanzen sich genauso gut in ein Beet pflanzen lassen würden wie in einen Balkonkasten oder eben wie hier bei uns in einen etwas größeren Kübel. Also mit denen kann man wunderbar jetzt so kleine Landschaften dann gestalten. Und in der Mitte lasse ich ein bisschen Luft, weil da kommen dann später noch Blumenzwiebeln rein.

0: Durchaus so, dass es viel gibt, mit dem man dekorieren kann. Manchmal auch mit ungewöhnlichen Sachen, wie mit Gurken, die nicht zum Essen gedacht sind.
1: Im dicht wuchernden Grün ist Klaus Misch auf der Suche nach Gurken. Genauer gesagt nach Stachelgurken.
2: Die sind sehr schwer zu entdecken, weil sie eben grün sind, ne? Wie das Laub. Die meisten zumindest.

0: Grüntönen. Seine Favoriten hat Klaus Misch heute noch nicht entdeckt.
1: Die schönsten, die haben so ein Muster und so weniger feste Stacheln. Das ist wie so ein Massageball. Tragen nicht so gut, meistens hängen da weniger dran und meistens sind weniger Pflanzen in der Mischung.
0: Das Ernten ist ein Suchspiel.
1: Ich muss da nicht immer an meine Oma denken. Wenn die Oma so gebückt im Garten war und hat Gurken geerntet. Ah ja, da haben wir noch mal so eine kleine stachelige, die hatten wir noch nicht.
0: Auf dem Gelände der Gärtnerei Förster in Unsleben wachsen die Ziergurken direkt am Zaun. Gepflanzt nach den Eisheiligen im Mai, wuchern die Kürbisgewächse ohne viel Pflege bis zur Ernte.
1: Normalerweise fangen sie so Juli an und eigentlich fast bis zum Frost. Sie sollen halt fest genug sein, dass sie haltbar sind. Ne? Fest genug und ausgewachsen. Also von der Färbung her, also noch nicht drüber, noch nicht so hell, sondern schöne Grün.
0: Ganz zum Schluss hat der Gärtner noch einige seiner Lieblingsziergurken entdeckt. Die gesammelten Früchte bringt Klaus Misch direkt zu den Floristinnen der Gärtnerei. Bevor es ans Verarbeiten der Ziergurken geht, muss Floristin Larissa Reukauf die Früchte erst waschen, putzen und sortieren.
2: Was so einfach Verletzungen hat, das sortiere ich aus, weil das trocknet einfach nicht ein, sondern das läuft aus und fault mit der Zeit. Oder sowas zum Beispiel, das ist auch total geplatzt und verletzt und sieht, schaut nicht gut aus. Ich mag diese sehr, sehr gerne. Das hat so eine ganz interessante Oberfläche für mich. Also die sind meine Lieblinge. Und halten, wenn man Glück hat, 3 Monate, denke ich. Ja, aber im Trockenen.
0: Stachelgurken besitzen, wie die eng verwandten Kürbisse, eine ledrig feste Haut. Die Ziergurken kombiniert Larissa Reukauf gerne mit Materialien, die sich ebenfalls für Trockengestecke eignen.
2: Da nehme ich so eine hübsche Hortensien, die trocknen jetzt zurzeit sehr gut ein. Und wir haben auch gefärbte

0: einstecken. Unverletzt und bei Zimmertemperatur platziert, behalten Ziergurken über viele Monate ihre Farbe und Form.
1: Die Stachelgurken halten unglaublich lange, also die kann man monatelang teilweise in so Dekorationen drinnen lassen. 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Und bei mir hier geht es jetzt mit diesen kleinen Wildtulpenzwiebeln weiter. Die stecke ich nämlich jetzt in die Lücken rein, die noch da sind. Das heißt hier entlang der Wurzel. Und da hinten ist noch so eine kleine Lücke, damit man dann einfach im Frühjahr gleich wieder was hat, was Farbe zeigt, was Blüten bringt. Und dann kommen natürlich die anderen Pflanzen, wenn es nicht einen zu heftigen Winter gibt, normalerweise auch wieder. Und dann ist es eh bald wieder bunt. Was Schönes an den Strauch Veronika, da waren jetzt die zweite, dritte Hummel schon dran. Und auch Bienen gehen eigentlich ganz gern hin. Und je milder der Herbst jetzt noch ist, desto länger blühen die auch. Also man sieht ja hier sehr gut, wie viel Knospen da oben noch drin sind. Also aus jedem Blattpaar kommen noch mal Knospen raus und die blühen lange Zeit. Das ist schön. Zack, rein mit euch.

0: Die zwei Kombinationen hier mit den weißen Pflanzen dabei, die haben wir jetzt hier für den Eingang vom Schattengarten ausgesucht. Ganz einfach, weil das einfach immer schön leuchtet, wenn man hier reinschaut. Und da ist jetzt nicht mehr so viel los bei den Stauden. Die gehen langsam Richtung Winterruhe. Und dann hat man hier am Eingang noch ein bisschen was, was blüht. Ja, Bini. Ist jetzt gut. Und dann nur noch angießen. Und vorne auf der Terrasse dann natürlich auch gießen, damit die Pflanzen sich einmal richtig vollsaugen können und eine Chance haben, dann auch wirklich in das Substrat reinzuwurzeln. Und während ich jetzt noch unsere frisch gepflanzten Stauden und Gehölze angieße, geht's für Sie nach Bamberg. Dort war ich dem letzt unterwegs auf der Suche nach einem Gartenschatz. Ein Gartenschatz ist was, was einem persönlich im Garten wirklich wichtig ist. Und für mich persönlich ist die Gartenschatzsuche immer ein bisschen aufregend und spannend, weil ich nie weiß, wen ich treffe. Ich bin heute auf der Suche in Bamberg nach einem Gartenschatz. Und Leute sind viel unterwegs, aber wahrscheinlich die Hälfte Touristen. Jetzt brauchen wir nur noch jemanden, der von hier stammt, einen Garten hat und der mich spontan mitnehmen will. Wir sind auf der Suche nach einem Gartenschatz in Bamberg.
1: Oh Gott, we are tourists, unfortunately.
2: Okay. Ja, es ist Gartenwunder oder so ähnlich.
0: Gartenschatz, genau.
2: Gartenschatz, genau.
0: Genau. Woher seid ihr?
1: Thüringen.
0: Thüringen, Thüringen. Okay, alles
2: Erfurt.
0: Klar.
2: Da haben wir einen Gartenschatz, ja.
0: Das ist jetzt fies. Hallo. Auch ein Gartenschatz?
3: Ja, kann man so sagen.
0: Was ist es denn?
3: Das sind Bäume, die von alleine aufgegangen sind.
0: Okay.
3: Und eines davon hängen Nektarinen dran, ja.
0: Trägt denn Ihre Nektarine gerade?
3: Ja, die trägt gerade. Die schaut richtig super aus, falls die Vögel sie nicht wieder
0: runterpicken,
3: runtergeholt haben.
0: Hätten Sie Lust und Zeit, uns das zu zeigen?
3: Ja.
0: Ja? Darf ich dann so machen? Ich bin die Sabrina.
4: Hallo, ich heiße Silvia.
0: Silvia,
4: ich kenne Sie ja.
0: Aber ich Sie ja bislang nicht. Nee, total nett. Dann treffen wir uns einfach beim Garten. Das sind lauter so Kleingärten, also eine Kleingartenanlage. Und jetzt bin ich gespannt, weil hier merkt man schon ganz deutlich, dass es dieses Jahr sehr trocken war. Jetzt mal schauen, wie es bei Silvia vorne ausschaut. Süß. Das mit dem Wetterhahn ist Silvias Garten.

0: Hallo. Okay, bei dir ist viel bewachsen.
1: Ja, so wollte ich es ja auch, dass es ganz zugewachsen ist. Und die Vögel lieben das.

0: 150 Quadratmeter.
1: Ach, da, das war alles nur Rasen?
0: Alles Gras, ja, Rasen. Gras, es war kein Rasen.
1: Okay. Und dann hast du alles, was jetzt an Bäumen da drinnen steht, wirklich selber angepflanzt?
0: Ja. Bis auf den, der ist natürlich,
1: also, der Walnussbaum
0: übernommen.
1: Okay. Der große Vorteil von so schönen alten Bäumen wie der Walnuss jetzt hier im Garten ist
0: das Kühlen.
1: Genau.
0: Ja.
1: Wahrscheinlich ist auch super.
0: Wenn ich hier bin, ich mag gar nicht mehr weg, wenn es so heiß ist.
1: Und wo versteckt sich jetzt dein Gartenschatz?
0: Da müssen wir

0: Ja, zuerst dachte ich, das sind Pfirsiche. Und dann habe ich.
1: Aber Pfirsich hast du ja auch noch zwei?
0: Ja, ja, sie haben, die sind auch von alleine aufgegangen.
1: Naja, von also ja, du hast die Kerne.
0: Ich die Kerne irgendwo hingeworfen. Oder manchmal geht es auf den Kompost oder daneben auf und dann pflanze ich sie an irgendeiner Stelle, wenn sie eine gewisse Größe haben.
1: Wie alt ist der jetzt?
0: Letztes Jahr, im Herbst oder im Frühjahr, habe ich den da reingepflanzt und dann ist explodiert.
1: Normalerweise, gell, so ein unveredeltes, selber ausgesätes Obst, aber das weißt du wahrscheinlich, das dauert ja normal ewig, bis es fruchtet.
0: Ja.
1: Schade, dass er jetzt nicht reif ist, das wäre es jetzt gewesen.
0: Vielleicht der da, der ist ganz groß.
1: Stimmt, das ist der größte.
0: Ach, der ist auch hart.
1: Aber noch knubbelhart, oder?
0: Ja. Der vielleicht. Und der da auch. Probier mal, das sind ja noch mehr so große vielleicht.
1: Stimmt,

0: schneide da nochmal ein Stück ab. Das ist Sabrinas berühmte Geduld. Ich hätte jetzt einfach sagen sollen, okay, er braucht noch eine Woche, aber...
1: Nee, ich mache auch die halbgrünen Tomaten weg.
0: Auch wenn es an der Ungeduld lag, schmecken tut er trotzdem schon, auch wenn er echt noch knackig ist. Aber ja, er ist schon süß.
1: Ja. Er ist schon süß.
0: Ich meine, wenn wir jetzt noch eine Woche hängen gelassen hätten, wäre er sicher saftiger und süßer gewesen. Aber ich bin jetzt angenehm überrascht, weil der schmeckt deutlich besser, als ich jetzt befürchtet habe. Ich habe jetzt gedacht, ich habe ihn umsonst gelüncht.
1: Nö.
0: Ja, so müsste Obstanbau immer gehen. Irgendeinen Kern in den Boden stecken, ein bisschen warten, umpflanzen.
1: Ja, ich denke nicht mehr dran und dann kommen die Sachen und dann wundere ich mich, denke, ach, da kommt wieder was. Und wenn es eine gewisse Höhe hat und ungünstig wächst, dann pflanze ich es um, wo ich noch Platz habe, aber ich habe nicht mehr viel Platz. Letztes Jahr habe ich zum ersten Mal Pfirsiche drauf gehabt. Ich habe mich so gefreut.
0: Ja, das glaube ich dir sofort. Und die sind ja noch schöner von der Größe her. Die sind ja schöne Handvoll.
1: Ja.
0: Und wenn ich jetzt mal so grob durchzähle, dann sind es ja locker 30 verschiedene Obstbäume, was du auf der Fläche hast. Ich bin gerade relativ fasziniert, wenn ich ehrlich bin. Weil dass man so viele Obstbäume auf so kleinem Raum und noch dazu selber gezogen, das ist schon, hast einen sehr grünen Daumen. Ohne Schmarrn.
1: Naja.
0: Doch. Also ganz im Ernst, guck mal hin.
1: Ja, das ist wirklich toll.
0: Ja, aber seit wann machst du sowas?
1: Also den Garten habe ich jetzt seit 10 Jahren etwa.
0: Okay. Das ist ein schönes Plätzchen hier unterm Walnussbaum.
1: Genau.
0: Und die Trauben sind auch von dir?
1: Die sind von mir, ja. Mein Vater hatte 2 Weinberge.
0: Ach so. Du stammst aus einer Winzerfamilie raus?
1: Nee, ja, wie man's nimmt. Also der hat das als Hobby betrieben. Und wir hatten so einen ganz alten Weinberg mit so Mäuerchen. Und da bin ich oft mitgegangen und habe mitgeholfen.
0: Und es ist immer wieder schön, was man einfach mitbekommt, wie jemand sowas anbaut. Also was ist jetzt ein Gartenschatz? Für dich ist jetzt die Nektarine ein Gartenschatz?
1: Ja, das ist so aus dem Nichts.
0: Ja, genau, weil du es aus dem Kern selber gezogen hast.
1: Ja.
0: Und das finde ich spannend. Was bedeutet den Leuten was im Garten?
1: Auch die Pfirsiche. Letztes Jahr haben die zum ersten Mal getragen. Ich war total glücklich über die Pfirsiche.
0: Und das aus dem Kern?
1: Aus dem Kern, ja. Wollen wir, da muss man sagen, ich esse viele Pfirsiche und Aprikosen und solche. Auch mal schauen, vielleicht kommt auch mal ein Aprikosenbaum.
0: Ich glaube, bei der Silvia hier schlummern noch viele Gartenschätze im Boden, wenn sie sagt, sie verbuddelt wirklich jeden Kern. Und ich hoffe, für sie war auch wieder was mit dabei. Ich fand es super interessant heute hier bei der Silvia. Und sag Servus, bis zum nächsten Mal, wenn es wieder heißt Querbeet. Einen schönen Platz auf jeden Fall.
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4: Wir lieben die Sonne, aber ihre Strahlen hinterlassen Spuren auf unserer Haut. Und die machen wir heute mit einer Spezialkamera sichtbar.
5: Jetzt kommt der Punkt der Wahrheit.
4: Sonnenlicht kann riskant sein. Aber Forschende finden auch immer mehr Hinweise, wie wichtig Licht für unsere Gesundheit ist.
6: In Nordeuropa haben wir sogar festgestellt, dass die Leute umso länger leben, je mehr Sonne sie abbekommen.
4: Wie viel Licht tut uns gut? Und wie kriegen wir

0: Genug davon. 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
1: Hallo und herzlich willkommen zu einer neuen Ausgabe von Quarks. Als ich noch klein war, da hieß es, die beste Grundlage für eine gesunde Bräune ist ein Sonnenbrand. Ja, inzwischen weiß man, dass das so nicht stimmt. Denn wenn ein Sonnenbrand überhaupt für irgendwas die beste Grundlage ist, dann ist es Hautkrebs. Und da stelle ich mir die Frage, wie erkennt man möglichst früh und zuverlässig Hautkrebs? Kann ich es auch selbst, ohne zu meiner Hautärztin zu gehen?
2: Ehrlich gesagt denke ich im Sommer nicht immer daran, mich einzucremen. Und an Hautkrebs denke ich auch nicht wirklich. Wer tut das schon gerne? Aber könnte mehr Wissen darüber vielleicht sogar Leben retten? Das will ich herausfinden. Trägst du heute Sonnenschutz?
3: Nein, trage ich nicht. Ich trage keinen Sonnenschutz heute.
4: Auf jeden Fall. Immer Sonnenschutz tragen, ganz wichtig.
5: Immer.
4: Immer. Auch im Winter?
5: Auch im Winter, weil wir immer viel spazieren gehen.
6: Immer. Ist in der Creme drin.
7: Ich meistens nur im Sommer.
5: Ja, eigentlich eher so. Also ich mag jetzt nicht so knatschbraun durch die Gegend zu laufen. Muss ich ganz ehrlich sagen, ist nicht so mein Ding.
8: Habe ich nicht drüber nachgedacht heute Morgen, wo ich aus dem Haus gegangen bin.
2: Sind wir zu sorglos bei dem Thema? Oder sind die ständigen Warnungen vor UV-Strahlung übertrieben? Eine Geschichte aus Kanada ging in den sozialen Medien viral. Bei einem Eishockeyspiel stand zufällig eine Medizinstudentin hinter diesem Teammitglied. Sie hielt eine Warnung an die Trennscheibe. An ihrem Nacken, das könnte Krebs sein. Er selbst hatte den Leberfleck nie bemerkt. Der schwarze Hautkrebs konnte rechtzeitig entfernt werden. Kann das jeder? Hautkrebs erkennen und Leben retten. Wir machen einen Test.
4: Denken Sie denn, man kann Hautkrebs selbst erkennen?
5: Glaube ich nicht, nein, glaube ich nicht. Da muss man schon zum Hautarzt gehen.
9: Man kann vielleicht Anzeichen erkennen, aber man selber kann die Veränderung der Haut nicht wirklich analysieren.
2: Stimmt das?
4: Ich würde euch gerne ein paar Leberflecken zeigen und vielleicht könntet ihr mir mal sagen, ob ihr denkt, dass das irgendwie, ob das okay ist oder bedenklich. Was ist mit dem hier?
10: Das sieht nicht ganz okay aus, weil das in der Mitte ein bisschen dunkler ist und außen, sage ich mal, sich ausbreitet.
4: Okay, ja. Was wäre denn, wenn ein Leberfleck so aussieht?
5: Da wäre ich mir nicht sicher.
7: Ich auch nicht, der sieht komisch aus, nee.
4: Was ist daran komisch?
7: Die Form. Also da würde ich mir zum Arzt gehen.
3: Der sieht ziemlich ausgefranst aus. Da würde ich, glaube ich, mir Sorgen machen.
4: Es gibt tatsächlich eine Regel, mit der man auch selbst die Leberflecken untersuchen kann. Die ABCDE-Regel. Haben Sie davon schon mal gehört?
5: Nein, nein, nein.
3: Nee, von der Regel nicht. Aber hilft natürlich, sich das zu merken, ne?
2: Die ABCDE-Regel soll helfen, gefährlichen schwarzen Hautkrebs selbst zu erkennen. A wie Asymmetrie. Ein Pigmentfleck ist ungleichmäßig

0: uneben oder ausgefranst. C wie Color, also Farbe. Der Fleck hat unterschiedliche Farbtöne, hellere und dunklere Bereiche und Verfärbungen in rosa, schwarz oder grau. D wie Durchmesser. Der Durchmesser des Flecks ist breiter als 5 mm. Und E wie Erhabenheit. Der Pigmentfleck wölbt sich nach oben, ist rau oder schuppig. Jetzt will ich es auch wissen.
1: Es gibt Apps, die versprechen, Hautkrebs zu erkennen, einfach indem man ein Foto von seiner eigenen Haut macht und dort hochlädt. Aber ob das wirklich was bringt, das testen wir jetzt. Und als erstes schauen wir uns die App-Doc an. Die wurde unter anderem vom Deutschen Krebsforschungszentrum mitentwickelt. Und beim App-Test von Stiftung Warentest waren die der Testsieger.
2: Ich versuche das mal so im... Okay, ist gar nicht so einfach da am Hals. Es ist irgendwie eine ungünstige Stelle. Vielleicht so mit dem Spiegel. Ist auf jeden Fall nicht rund.
0: Diese hier will allerdings 25 Euro pro Fleck.
2: Ah, und jetzt hätten Sie gerne die Kreditkarteninformation für die 25 Euro. Ich bin mal gespannt, ob und wann da eine Reaktion kommt. Okay, wir schauen uns jetzt noch eine kostenlose App an. Da werde ich auch einfach die Fotos direkt in der App hoch. Das schauen sich dann aber nicht echte Ärztinnen und Ärzte an, sondern ein Algorithmus checkt dann die Bilder. Das Ganze ist KI-basiert, aber mal gucken, zu welchem Ergebnis wir hier kommen. Ah ja, hier kann man den Fleck richtig schön groß reinzoomen. Es ist null übersichtlich. Ich verstehe es gar nicht. Also mir wird jetzt hier angezeigt, einmal Wiki, also verschiedene Wikipedia-Links zu verschiedenen Arten von Tumoren. Also man wird irgendwie sehr alleine gelassen mit dem Ergebnis.
0: Währenddessen gibt es rasche Rückmeldungen von der ersten App vom Deutschen Krebsforschungszentrum. Ich bin gespannt.
2: Also es kam jetzt eine E-Mail, dass das Ergebnis da sei, deswegen öffne ich einfach noch mal die App. Hier ist die Antwort.

0: Damit habe ich nicht gerechnet. Das finde ich, ja, also vor allem, weil der so klein ist, dieser Fleck, haben wir jetzt nicht so gut gerade. Naja, zum Glück treffe ich mich ja mit der Ärztin. Also, ich bin ein bisschen sehr krass überrascht gerade, muss ich ehrlich sagen, von dem Ergebnis.
1: Zum Glück hatte ich schon vor dem Ergebnis einen Termin mit der Leiterin der Dermatologie an der Uniklinik Köln vereinbart.
0: Ich bin so erleichtert, dass Sie jetzt direkt Zeit für mich hatten. Also schauen Sie mal, ich zeige Ihnen das nochmal. Ich habe diese drei Fotos eingesendet. Was denken Sie denn, kann man das überhaupt anhand von solchen Fotos erkennen?
2: Letztlich ist es natürlich auf jeden Fall der erste Weg. Ich mache ja letztlich dasselbe. Ich benutze meine Augen und schaue das an. Was ich nicht gut erfassen kann, ist sowas wie Erhabenheit oder ob es blutet. Und ich kann natürlich nicht mit Ihnen reden. Mhm. Ich kann Sie nicht fragen, wie lange das schon bestanden hat. Und das sind alles Dinge, die so ein bisschen in meine Empfehlung reingehen. Die Apps sind natürlich so konstruiert, weil die Kollegen ja die Verantwortung auch nicht übernehmen können. Das heißt, wenn die unsicher sind, dann werden sie auf jeden Fall die Empfehlung aussprechen, dass sie zum Arzt gehen müssen.
0: Ist das sinnvoll, dass wir regelmäßig selbst unsere Pigmentflecken untersuchen anhand dieser Regel?
2: Also die ABCDE-Regel benutzt der Dermatologe beim Untersuchen sozusagen der Leberflecken. Also er macht nichts anderes als das. Und das ist letztlich, da können Sie auf diese Weise schon mal die Verdächtigen ein bisschen selber rausfiltern. Sollen wir jetzt mal gucken?
0: Ja, sehr gerne. Gut.
2: Und der am Hals sticht natürlich wirklich ein bisschen vorne, der ist dunkler als die anderen. Ja. Deswegen gucken wir den jetzt mal genauer an. Das Pigment liegt aber sehr, sehr schollig und sehr gleichmäßig. Vollständige Entwarnung für Ihren Leberfleck, der, da würde
0: okay,
2: ich sagen.
0: Super.
2: Einmal noch in einem, so circa in einem Jahr noch mal wieder gucken, aber es ist im Moment nichts.
1: Ich bin erleichtert. Keine Anzeichen für Hautkrebs. Dass der tatsächlich von zu viel Sonnenkontakt verursacht werden kann, sieht man auch daran, wo er entsteht. Der helle Hautkrebs tritt vor allem auf den sogenannten Sonnenterrassen auf. Kopfhaut, Nase, Brust oder Fußrücken. Der schwarze Hautkrebs ist seltener, aber tödlicher und kann überall am Körper entstehen. Und auch er hat einen Zusammenhang mit der Anzahl von schweren Sonnenbränden. Deswegen ist richtiger Sonnenschutz im Urlaub so wichtig. Ich kann heute erleichtert gehen. Aber mit der ABCDE-Regel werde ich meinen Pigmentfleck am Hals auf jeden Fall im Auge behalten.
3: Vielleicht fragen Sie sich jetzt, wie ist eigentlich der Zusammenhang zwischen Sonnenstrahlen und Hautkrebs? Also Krebs kann entstehen, wenn Zellen mutieren. Zellen können mutieren, wenn sie zum Beispiel Strahlung ausgesetzt sind. Bei der Strahlung der Sonne kommt es auf die Wellenlänge an. Denn je kürzer die Wellenlänge, desto energiereicher die Strahlen. UVA- und UVB-Strahlen sind vergleichsweise kurzwellig. In den oberen Hautschichten kann ihre Energie Sonnenbrand verursachen und eine Schädigung der Hautzellen. Klar, der Körper kann diese Schäden reparieren, aber nicht immer vollständig. Über das ganze Leben können sich diese Schäden summieren und es kann Krebs entstehen. Und wie können wir uns davor schützen? Für die verblüffende Antwort hat mein Kollege Masbet Movsesyan seine körperliche Unversehrtheit riskiert, natürlich unter fachlicher Aufsicht.
4: Wo trifft mich UV-Strahlung und wo bin ich wirklich sicher? Mit bloßem Auge sehe ich sie nicht. Deshalb treffe ich Roland Krischek. Er ist Strahlenschutzexperte und hat eine Kamera mit einem ganz besonderen Sensor dabei.
5: Damit kann man stark UV-exponierte Stellen im Gesicht und auf der Haut allgemein sichtbar machen.
4: Das will ich sehen. Und die erste Testperson habe ich auch schon gefunden.
6: Die Sonne knallt. Bist du eingecremt?
7: Nein.
6: Nein? Glaubst du, du hast dich in deinem Leben gut genug vor der Sonne geschützt?
7: Nein.
6: Und glaubst du, man könnte das auf deiner Haut sehen?
7: Safe.
5: Also ich mache mal ein Foto. So, kleinen Moment.
4: Hautstellen, die dunkel in der Kamera erscheinen, absorbieren UV-Strahlung.
7: Hat viel mehr Sommersprossen.
5: Ja, genau. Also das ist jetzt sehr interessant, weil ja, hier siehst du jetzt, dass eben die Haut so ein bisschen die Pigmentflecken zeigt. Ja. Das heißt, da hat sie Mühe, ja, sie gleichmäßig braun zu werden. Ja, wieso jetzt gerade auf der Nase? Was denkst du?
7: Weil da viel Sonne dran kommt.
5: Ja, auf jeden Fall.
4: Von der Sonne treffen UVA- und UVB-Strahlen auf die Haut. UVB ist energiereich und macht Sonnenbrand. UVA ist schwächer, dringt aber tiefer ein.

0: Beide schädigen die DNA. Das kann zu Hautkrebs führen. Doch wir sind nicht schutzlos. Zellen reparieren sich. Und Melanozyten bilden bei UV-Strahlung das Pigment Melanin. Es absorbiert die Strahlung und schützt die DNA. Bei Sommersprossen ist es ungleich verteilt. Die Haut ist anfälliger für Sonnenbrand.
1: Würden Sie sagen, Sie haben sich in Ihrem Leben gut vor der Sonne geschützt?
2: Die ganzen letzten ersten Jahre natürlich nicht, weil das überhaupt nicht üblich war und da Bräune schick war.
1: Wir können das nachgucken mit der Kamera.
2: Ja, ach tatsächlich.
1: Wir haben eine spezielle Kamera aufgestellt.
2: Jetzt kommt der Punkt der Wahrheit.
1: Ja. Wollen Sie mal mitkommen, dann schauen wir mal.
2: Ja, klar.
3: Ja. Ja, also ich denke vor allem hier auf der Stirn, oder? Hier sieht man hellere Stellen und dunklere Stellen. Ja. Die Haut, man sieht schon, die hat UV-Strahlung abbekommen und zum Teil auch schon halt so Altersflecken gebildet.
0: Wo besonders oft Sonne hinkommt, werden Hautzellen und Melanozyten über die Jahre geschädigt. Etwa so, dass sie unkontrolliert Melanin bilden. Dadurch entstehen Altersflecken. Sie zeigen, die Haut ist hier schon sonnengeschädigt. Jedes Sonnenbad heute prägt meine Haut später. Doch wo bin ich wirklich sicher?
1: Glauben Sie, Sie sind geschützt vor UV-Strahlung in Ihrem Bad?
4: Das weiß ich ehrlich gesagt nicht.
1: Haben Sie schon mal Gedanken darüber gemacht?
4: Nein.
1: Glauben Sie, da kommen UV-Strahlung durch oder nicht?
5: Durch die Fenster wahrscheinlich schon. Durch den Rest glaube ich nicht.
1: Glaubst du, das ist gefährlich?
6: Könnte sein, schon für die Haut, ja. Mhm.
7: Ich glaube, da ist man nirgendwo sicher. Mhm. Also außer in einem dicken Gebäude.
1: Puh. So, Roland, wie viel UV-Strahlen kommen denn jetzt hier rein?
3: Das ist eine gute Frage. Das hängt vom Glas ab. Aber ja, am besten wir messen.
0: Dazu hat Roland Krischek sein UV-Messgerät mit einer UVA- und UVB-Sonde dabei. Als erstes messen wir UVB.
3: Ich werde jetzt mal hier die Sonde so hinhalten, direkt ans Glas. Ja, 0,2, 0,1.
1: Also da kommt eigentlich fast nichts durch.
3: Genau.
0: Aber jetzt zur Kontrolle messen wir noch mal draußen.
1: Oha, plus 9.
0: Deutlich höher. Und die UVA-Strahlung? Auch hier, es kommt kaum was durch.
1: Also man ist ziemlich gut geschützt hier durch die Scheibe.
3: Von der Frontscheibe. Jetzt schauen wir noch mal vielleicht die Seitenscheiben.
1: Aber ist das was anderes?
3: Am besten messen wir da drüben. Also ich komme doch nach drüben.
0: Die Messung mit der UVB-Sonde zeigt, auch durch die Seitenfenster kommt kaum etwas durch. Aber bei der UVA-Strahlung sieht es anders aus.
3: Messen wir innen von der Scheibe.
1: UVA, okay, knapp 7.
3: Ja, und jetzt schauen wir mal.
1: Es kommt schon echt einiges durch.
3: Ja, im Vergleich dazu außen.
1: Ja.
3: Ja, hier sind wir bei 20, ein bisschen mehr. Also so ungefähr. Ja, ungefähr ein Drittel der UVA-Strahlung geht durch.
0: Was heißt das für unsere Haut? UVA-Strahlung ist weniger krebserregend als UVB, lässt aber die Haut altern. Sie dringt bis ins Bindegewebe vor und schädigt dort Kollagen und Elastinfasern. Je mehr davon zerstört sind, desto faltiger wird die Haut. Sieht man auf diesem Foto eines US-Lieferfahrers, der 28 Jahre am Steuer saß. Auf der Fensterseite ist er deutlich stärker gealtert.
1: Das heißt, ich bin im Auto auch nicht ganz safe vor UV-Strahlen. Also ich muss mich auf jeden Fall dann auch im Auto schützen, jetzt zum Beispiel eincremen oder so.
3: Wenn du jetzt eben ab und zu mal Auto fährst, ja, dann ist das jetzt nicht so schlimm. Aber jemand, der professionell jeden Tag mit dem Auto unterwegs ist, ja, da wäre es schon sinnvoll.
0: Eincremen, das passende Stichwort. Wie gut gelingt uns das? Die UV-Kamera zeigt es.
3: Möchtest du dich kurz eincremen?
5: Ich nehme die Linse hier als Spiegel, oder?
1: Mhm. Mach mal.
5: Also ich mache das jetzt einfach so, wie ich das sonst auch mache.
1: So.
3: So, und jetzt schauen wir mal. Also die Sonnencreme übernimmt jetzt eigentlich die Schutzwirkung vom Melanin. Ja?
5: Ja.
3: Und alle die Stellen, die sind jetzt dunkel. Und jetzt schauen wir noch mal, ich mache jetzt hier noch ein Foto. So, jetzt schauen wir mal, wo bist du gut eingecremt und wo nicht. Du hast wirklich auch die Augen nicht ausgespart, aber man sieht halt trotzdem, ja, dass da noch gewisse Stellen übrig sind. Was hast du vergessen?
5: Ohren?
3: Ja, genau, die Ohren.
0: Ohren. Aber auch die Augenlider bleiben oft frei und das ist doppelt gefährlich. Sie bekommen viel Sonne ab.

0: Okay.
1: Dann würde ich sagen, auf los geht's.
0: So.
1: Jetzt die Ohren. Ja. Was ich natürlich sonst noch mache, ist einen Hut tragen. Der physikalische Schutz ist immer noch der beste.
0: Und sieht stylisch aus.
1: Genau.
2: Ob überhaupt Sonnencreme angesagt ist, sagt Ihnen Ihr Handy, genauer gesagt die Wetter-App. Da gibt es nämlich in der Regel auch einen Wert für den aktuellen UV-Index. Der gibt die Stärke der UV-Strahlen an. Je höher der UV-Index ist, desto größer ist die Sonnenbrandgefahr. Das variiert je nach Ort, Tages- und Jahreszeit und ist zum Beispiel um die Mittagszeit und in den Sommermonaten höher. Faustregel, wenn die Sonnenstrahlen einen langen Weg durch die Atmosphäre haben, zum Beispiel früh morgens, ist der UV-Index in der Regel niedrig. Aber wenn die Sonne fast senkrecht am Himmel steht, ist der Weg kurz und es kommt viel ultraviolette Strahlung auf der Erde an. In Deutschland liegen die Werte meistens bei maximal 8. Und was die Sonnencreme angeht, bei einem UV-Index von 1 oder 2 brauchen Sie normalerweise keinen Schutz. Ab UV-Index 3 sollten Sie sich eincremen. Und ab UV-Index 8 ist extra Schutz erforderlich. Das heißt, Mittagssonne meiden, im Schatten bleiben, schützende Kleidung tragen und Sonnencreme mit einem hohen Lichtschutzfaktor benutzen. Übrigens haben Tiere und Pflanzen noch ganz andere Strategien, um sich vor der Sonne zu schützen. Hier sind die Top 3.
3: Nummer 1. Das tierische Matschbad. Elefanten gelten als Dickhäuter. Aber unverwundbar ist ihre ledrige Haut nicht. Sie braucht Schutz vor Sonne und Hitze. Die Lösung? Sandbäder. Oder noch besser? Schlammbäder. Das hilft gegen lästige Parasiten und kühlt, denn Elefanten haben keine Schweißdrüsen. Und wenn die Schlammkruste trocknet, ist sie der ideale Hautschutz in der heißen Savanne. Eine ganz ähnliche Strategie verfolgen diese Vögel, nur weniger appetitlich. Störche nehmen keinen Schlammbad. Sie koten sich bei starker Sonneneinstrahlung die Beine ein. Nicht gerade lecker. Aber offensichtlich effektiv. Die Flüssigkeit im Kot kühlt beim Verdunsten. Die weiße Farbe reflektiert das Sonnenlicht. Nummer 2. Die natürliche Sonnenbrille. Diese putzigen Kerlchen stammen aus trockenen Regionen Afrikas. Erdmännchen. Der schwarze Ring um ihre Augen ist kein Zufall. Er wirkt wie eine Art Sonnenbrille. Der Grund? In der Kolonie sind immer Wächter postiert. Während die Ausschau halten nach Greifvögeln am Himmel, kann der Rest sich anderen Dingen widmen. Die schwarzen Augenränder schirmen dabei das grelle Sonnenlicht ab. Den gleichen Effekt nutzen übrigens auch Sportler mit schwarzen Strichen unterm Auge. Wie viel das wirklich bringt, ist aber umstritten. Kamele dagegen haben einen anderen Trick. Bei ihnen sind die Augenwimpern lang und dicht. Das schützt gegen den Sand in der Wüste. Aber auch gegen das grelle Sonnenlicht. Nummer 3. Sonnenschutz in der Botanik. Zu viel Licht kann auch Pflanzen schaden. Kakteen etwa leben unter Extrembedingungen. Wie praktisch, dass ihre Stacheln nicht nur vor Fressfeinden schützen. Je nach Dichte spenden sie auch Schatten. Außerdem sind Kakteen mit einer dichten Wachsschicht überzogen. Die reflektiert einen Teil des Lichts und wirkt wie ein UV-Filter. Mit Haaren schützt sich dagegen diese Pflanze, das Edelweiß. In den Höhenlagen der Berge ist die UV-Strahlung besonders stark. Das feine Haarpolster schirmt sie ab. Das können aber auch Farbstoffe. An diesem Kraut wurde der Mechanismus erforscht. Bei hoher Sonneneinstrahlung bildet die Ackerschmalwand solche Farbstoffe gegen UV.

rausgehe. Denn das ist ein Fakt, wir müssen rausgehen. Klar, es gibt da immer wieder die Gefahr von Sonnenbrand und Hautkrebs, aber gar nicht mehr rauszugehen ist gesundheitlich ganz schlecht. Also früher, ich habe von dieser Zeit eben schon mal erzählt, da dachte man ja, dass Kinder kurzsichtig werden, wenn sie zu nah vorm Fernseher sitzen. Oder heute vorm Tablet oder Handy. Und dafür gibt es auch immer wieder Belege. Es könnte aber noch einen weiteren Grund geben. Neuere Studien legen nahe, dass es nicht nur die Schuld ist von irgendwelchen Bildschirmen. Es könnte auch daran liegen, dass beim Starren aufs Handy oder auf ein Buch bei schwacher Innenraumbeleuchtung zu wenig Licht die Netzhaut erreicht. Und diese fehlende Stimulation der Netzhaut könnte zur Kurzsichtigkeit beitragen. Wenn man dagegen draußen ist, dann sorgt es

0: verbringen viele am liebsten im Wohnzimmer auf der Couch. Doch damit handeln wir uns ein Problem ein.
1: Licht ist sicher einer der wesentlichen Faktoren für das Leben des Menschen überhaupt.
0: Leben in biologischer Dunkelheit. So nennt es Dieter Kunz, wenn wir uns vor allem in Innenräumen aufhalten. Können mobile Lichttherapielampen helfen, fehlendes Tageslicht auszugleichen? Hersteller werben damit, dass sie uns wacher und konzentrierter machen sollen. Aber bekommen wir im Alltag wirklich zu wenig natürliches Tageslicht ab? Dieter Kunz hat einen ungewöhnlichen Versuch gemacht.
2: So richtig?
0: Mit einer speziell konstruierten Brille.
2: Und was zeichnet das jetzt genau auf?
1: Das Gerät hat mehrere Sensoren und zeichnet zum einen die Beleuchtungsstärke auf, das heißt die Helligkeit als solches, und das zweite auch die spektrale Verteilung. Das Entscheidende ist, dass Sie diese Brille den ganzen Tag tragen, wenn Sie morgens aufstehen, aufsetzen und das Letzte, was Sie machen, bevor Sie sich abends ins Bett legen, um zu schlafen, dann ablegen.
0: 4 Tage soll Kathi die Brille tragen und sonst alles wie immer machen.
2: Ich stehe auf, mache mich

Die Rezeptoren des Auges sind ein bisschen hinter der Oberfläche. Und das heißt, das Licht muss schon wirklich auch von vorne reinkommen. Andernfalls kann es da nicht ankommen. Sprich, wenn ich zum Boden gucke, kommt nichts an.

zurück zu den Studien von Dieter Kunz. Die zeigen nicht nur, wie wenig Tageslicht wir im Alltag abbekommen. Weitere Untersuchungen deuten darauf hin, dass zu wenig Licht das Stresslevel erhöhen und den Schlaf beeinträchtigen kann. Können mobile Lichttherapielampen helfen? Ihre Wirkung ist gut belegt, allerdings nur bei Winterdepressionen. Bei vielen Betroffenen bessern sich die Beschwerden innerhalb von Tagen bis Wochen. Bewährt hat sich eine möglichst große Tageslichtlampe mit 10.000 Lux für 30 Minuten am Morgen.

0: KI, wenn dein Wert größer als 50 Nanomol pro Liter ist. Wenn der Wert niedriger als 50 ist, dann bist du unterversorgt. Und liegt der unter 30, dann hast du einen Mangel. Und wenn wir jetzt nochmal unsere Werte hier drauflegen, dann sieht man, ich war Mitte März mit 97 Nanomol pro Liter im oberen grünen Bereich. Also sehr gut mit Vitamin D versorgt. Und Maßpad, ja, mit ca. 24 Nanomol pro Liter nicht so gut.
1: Stark verminderter Spiegel, schwerer Vitamin D-Mangel. Der durch die Gabe von Vitamin D ausgeglichen werden sollte.
2: Vitamin D brauchen wir vor allem für unsere Knochen, aber vermutlich auch noch für viele andere Dinge in unserem Körper. Es ist eigentlich kein Vitamin, sondern ein Hormon.

0: Körper produziert, wenn ich lange in der Sonne liege, produziert er nicht zu viel Vitamin D, sondern reguliert dagegen. Der produziert nur so viel, wie ich wirklich brauche für den Körper. Und deshalb hat man, wenn man auch in so einem Sommerurlaub hatte, nicht irgendein Vitamin D, was durch die Decke geht, sondern wenn der Körper merkt, das ist genug Vitamin D, dann hört er auch in der Sonne auf.
1: Ich habe ja meinen Vitamin D-Speicher offenbar gut über den Sommer halten können. Und dieses Vitamin D aus dem Sommer kann der Körper erstmal gut speichern im Muskel- und Fettgewebe. Aber wie lange halten die Speicher? Wirklich den ganzen Winter? Wir haben hier keine eindeutige Angabe gefunden. Von 2 Wochen bis mehreren Monaten war in den Studien die Rede. Was den Schluss zulässt, und das haben auch die Expertinnen und Experten gesagt, mit denen wir gesprochen haben,

0: pro Tag supplementieren, wenn du deinen Wert nicht kennst. Grundsätzlich gilt, besser jeden Tag eine kleinere Dosis zu nehmen, als einmal pro Woche oder Monat eine hohe Dosis. Also, viel hilft viel, stimmt bei Vitamin D also definitiv nicht.
1: Und was machst du jetzt?
0: Ich werde, denke ich, wieder mit Vitamin D anfangen.
2: Übrigens, um die Vitamin-D-Produktion anzukurbeln, reicht es schon, Gesicht und Hände etwa dreimal pro Woche kurz der Sonne auszusetzen. Und zwar die Hälfte der Zeit, in der man normalerweise ohne Sonnenschutz einen Sonnenbrand bekommen würde. Überhaupt ist es total spannend, wie sich die Sonne und der UV-Index auf unsere Gesundheit auswirken. Meine Kollegin Lena Ganschow ist da auf einen sehr interessanten Forscher gestoßen.
3: Ich bin unterwegs in Schottland. Hier erforschen Wissenschaftler, wie sich zu wenig Sonne auf unsere Gesundheit auswirkt. Ich weiß, dass der Körper für die Vitamin-D-Bildung unbedingt Sonne braucht. Aber das scheint längst nicht alles zu sein. Forschende sind auf ein spannendes Phänomen gestoßen. Je südlicher die Menschen in Großbritannien leben, desto seltener erkranken und sterben sie an den großen Volkskrankheiten Herzinfarkt oder Krebs.

0: die UV-Dosis. Denn die ist im Süden viel höher als im Norden. Sterbedaten aus Ländern mit unterschiedlich sonnigen Jahreszeiten zeigen einen ähnlichen Zusammenhang. Die Menschen sterben überproportional häufig in den sonnenarmen Monaten. Ist Sonnenmangel etwa so ungesund? Ich habe Glück und erreiche Edinburgh nicht bei Nebel und Regen, sondern bei strahlendem Sonnenschein. Die positiven Effekte der Sonne hat an der Universität Edinburgh ein Wissenschaftler in vielen Studien erforscht. Ausgerechnet ein Hautarzt. Und nicht irgendeiner, sondern der Präsident der Dermatologen in Schottland. Richard Weller. Anstatt mir seine Forschungen lang und breit zu erklären, nimmt er mich einfach direkt mit zu einem seiner aktuellen Experimente. Mitten in der dunklen Jahreszeit verteilt Richard Solarien an Testpersonen. Damit will er den Effekt der UV-Strahlung untersuchen. Seine These: UV-Licht kann das Risiko für viele Krebsarten senken.
1: Nicht benutzen, bevor wir morgen die Hautprobe bei dir genommen haben, okay?
0: Über einen Zeitraum von 2 Wochen wird Cormac mit den Lampen seine UV-Dosis täglich steigern. Vorsichtig. Denn einen Sonnenbrand soll er dabei auf jeden Fall vermeiden.
1: Also, dann bis morgen. Wir sehen uns.
0: Wir haben an diesem Abend noch weitere Lampen auszuliefern. Auf jeden Fall bin ich gespannt, wie das hier weitergeht. 12 Stunden später. Ich darf mit in die Dermatologie der Uniklinik. Hier treffe ich auch Cormac von gestern Abend wieder. Heute sollen ihm Haut- und Blutproben entnommen werden. Richard und sein Team vermuten, dass sich die weißen Blutkörperchen in Cormacs Blut durch die Bestrahlung verändern werden. Und zwar so, dass sie mögliche Krebszellen besser unschädlich machen können. Diese Proben sollen zeigen, ob das wirklich stimmt.
1: Genieß es. Exakt.
0: Nach 2 Wochen Solarium wollen Richard und sein Team erneut Proben nehmen und sie mit denen von heute vergleichen. Bei der Ergebnisauswertung will ich unbedingt dabei sein. Wenn UV-Licht wirklich die

0: vergleicht das Hautkrebsrisiko deshalb mit anderen Gesundheitsrisiken.
1: Jede Zigarette verkürzt dein Leben im Durchschnitt um 4 Minuten. Ist dein Blutdruck um 10 Einheiten zu hoch, steigt dein Herzinfarktrisiko um 30%. Aber bei Sonnenlicht gibt es keinen Beweis dafür, dass dadurch das Leben verkürzt wird. In Nordeuropa haben wir sogar festgestellt, dass die Leute umso länger leben, je mehr Sonne sie abbekommen.
0: Kurzer Check. Wo steht eigentlich Hautkrebs?

0: Gesundheit meiner Patienten im Auge behalten.
1: Wenn Richard Weller recht hat, könnte die richtige Dosis Sonnenlicht das Leben verlängern. Mittlerweile hat das Team die Proben der ersten 5 Testpersonen ausgewertet. Bei allen Testpersonen lösten die UV-Strahlen auf der Haut eine Veränderung der Blutzellen aus. Die weißen Blutkörperchen veränderten sich tatsächlich so, dass sie unter Laborbedingungen Krebszellen wirkungsvoller bekämpfen können. Für das Team ein Beweis dafür, wie wertvoll Sonnenlicht für unsere Gesundheit ist.
0: Es

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0: dass darüber hinaus eben auch der Fingerzeig auf bestimmte thematische Leerstellen gegeben worden ist. Damit müssen wir uns beschäftigen, das müssen wir annehmen und damit und daraus müssen wir dann auch die entsprechenden Lehren ziehen.
1: Am Reformkurs will die Union festhalten, betont auch CSU-Landesgruppenchef Hoffmann. Bei Gesundheit, Rente und Pflege gebe es aber eine Gerechtigkeitsdebatte.

0: Bei Kotschak auf der Wahlparty der Linkspartei am Sonntag mit einem mutmaßlichen Terrorunterstützer fotografiert worden. Und damit ins Ausland. Für ihn war es heute die letzte große Rede bei der Vollversammlung der Vereinten Nationen in New York. Ende des Jahres scheidet UN-Generalsekretär Guterres aus dem Amt. Zum Auftakt der Generaldebatte mahnte er, die Konflikte in der Welt zu beenden. Mit Spannung wurde die Rede von US-Präsident Trump erwartet. Er warf Iran vor, ein Abkommen über die Öffnung der Straße von Hormuz bis nach den Kongresswahlen in den USA zu verzögern.
1: Sein Auftritt diesmal ohne Panne. Im vergangenen Jahr waren Präsident Trump und seine Frau auf der Rolltreppe stecken geblieben. Heute funktioniert sie. Doch so freundlich das Entree, so scharf seine Drohungen Richtung Iran. Er stehe vor einer weitreichenden Entscheidung, so Trump. Wird es einen Deal mit dem Iran geben, der es ihnen möglich macht, ein großartigeres Land aufzubauen, als es jemals zuvor war? Oder schicke ich sie in die Hölle? Ohne Überlebenschance, ohne Hoffnung, wieder groß zu werden für Generationen. Aber ich glaube an einen Deal, gleich nach den Zwischenwahlen. Trump weiß, der Iran-Krieg ist unpopulär in den USA. Am Rande der Generalversammlung könnte es zu einem Treffen mit Irans Präsident Pezeshkian kommen. 120 Staats- und Regierungschefs versammeln sich in dieser Woche in New York. In Reden, aber auch in vielen Gesprächen abseits der großen Bühne geht es um Krisen, Kriege, künstliche Intelligenz.
2: Immer wieder wird es darum gehen, wie man zu einer Deeskalation kommen kann. Wir dürfen es nicht zulassen, wir dürfen es nicht akzeptieren, dass diese Krisen und Konflikte sich immer weiter verschärfen und wo, wenn nicht hier und wann, wenn nicht jetzt, fangen wir damit an.
1: Auch Trump lobt die internationale Zusammenarbeit, zur Überraschung vieler in New York.
3: Der schärfste Kritiker der Vereinten Nationen gibt sich diesmal versöhnlicher als sonst. Vielleicht auch deshalb, weil Trumps Außenpolitik derzeit extrem unpopulär ist in den USA. 71% der Amerikanerinnen und Amerikaner lehnen seinen außenpolitischen Kurs ab.
0: Am Rande der UN-Generalversammlung haben die USA, Dänemark und Grönland ein Sicherheitsabkommen unterzeichnet. Die dänische Ministerpräsidentin Frederiksen erklärte, das Abkommen erkenne die territoriale Souveränität Dänemarks und das Selbstbestimmungsrecht der Grönländer an. Zuvor hatte US-Präsident Trump angekündigt, zwei große Militärstützpunkte auf der Arktisinsel zu errichten. Trump hatte in der Vergangenheit Gebietsansprüche auf Grönland erhoben und damit die NATO-Partner vor den Kopf gestoßen. Eine Einigung gibt es auch bei den Sanktionen wegen des russischen Überfalls auf die Ukraine. Die EU hat sich auf die Verlängerung der Strafmaßnahmen gegen etwa 3000 kremlnahe Personen und Organisationen geeinigt. Der Kompromiss sieht vor, dass diese erstmals für 3 Jahre statt nur 6 Monate gelten. Im Gegenzug werden 2 russische Oligarchen auf Druck von Frankreich, der Slowakei und Luxemburg ausgenommen. Dagegen hatte es bis zuletzt heftige Proteste gegeben. Tina Hassel in Brüssel, warum werden die 2 Oligarchen von der Sanktionsliste gestrichen?
4: Diese Verhandlungen laufen hinter verschlossenen Türen. Offiziell gibt es da keine Begründung. Aber Frankreich soll auf die Streichung des Stahloligarchen Usmanov gedrängt haben, um französische Staatsbürger freizubekommen, die in Aserbaidschan im Gefängnis sitzen. Und Aserbaidschan drängt schon lange darauf, Usmanov von den Sanktionen zu befreien. Anders liegt es im Fall des russischen Bankenmagnaten Friedman. Der verklagt nämlich Luxemburg auf rund 16 Milliarden Euro Schadensersatz, weil sein Vermögen dort eingefroren ist. Das wäre fast die Hälfte des Staatshaushalts. Und da scheint Luxemburg kalte Füße bekommen zu haben.
0: Ist denn die

0: eher Beschwerden, enge Gefühle, die in den Hals ausstrahlen, in den Unterkiefer, in den Nacken, in den Rücken. Kann aber auch Übelkeit sein, Bauchschmerzen.
1: Diese Symptome können Vorboten eines Herzinfarkts sein. Christine Hesse konnte über Jahre diese Schmerzen nicht einordnen. Ärzte hatten ihr immer wieder gesagt, sie sei zu sensibel, bis ihr hier geholfen wurde.
2: Ein halbes Jahr später hätte ich einen Herzinfarkt bekommen. Und ob man den überlebt, wäre dann eben auch die Frage gewesen.
1: Jahrzehntelang richteten sich viele Studien, die Dosis von Medikamenten und Behandlungen vor allem an männlichen Patienten aus.
0: Wir müssen ein Umdenken in der Gesellschaft erreichen. Wir brauchen Unterstützung von der Politik. In der Lehre muss sich was ändern. Die jungen Kolleginnen und Kollegen müssen früh im Studium schon lernen, dass Frauen anders zu behandeln sind als Männer.
1: Simone von Polheim hat Glück gehabt. Ihr wurden rechtzeitig Stents eingesetzt, damit ausreichend Sauerstoff zu ihrem Herzen gelangt.
3: Die Star-Wars-Filme machten ihn weltberühmt. Regisseur, Produzent und Drehbuchautor George Lucas. Und auch in der Kunstszene ist er aktiv. Da möchte Lucas gerade denen eine Bühne bieten, die nicht so

0: Jeder Charakter ist einzigartig. Mit spätestens 30 steht er fest. Dann bist du, wer du bist, heißt es. Aber stimmt das? Was ist, wenn wir uns verändern wollen?
1: Mein großer Traum ist es eben, auf der Bühne zu stehen und Leute zum Lachen zu bringen. Ich befürchte nur, dass das wirklich schwer wird. Vielleicht wird es sogar gar nichts, wenn ich das nicht schaffe, gelassener zu werden.
2: Viel Spaß mit Besser!
1: Hallo, na?
3: Hi!
1: Das war so geil, auf der Bühne zu stehen. Alle haben gelacht, alles ist super gelaufen. Aber wenn ich jetzt jedes Mal so fertig bin mit dem Leben danach, wie soll ich das machen?
0: Sind wir fähig, unsere Persönlichkeit wirklich zu verändern? Was genau können wir beeinflussen? Und wie viel Macht haben unsere Gene?
4: Nichts ist determiniert in unserer Persönlichkeit. Es ist zwar eine genetische Komponente da, aber eben auch Erfahrungen, die wir im Laufe unseres Lebens mitbestimmen.
5: Unser Charakter und unsere Persönlichkeit ist eher sehr unterschiedlich. Bei uns sind richtig die Fetzen geflogen.
6: Richtig die Fetzen.
0: Veränderungen erfordern Wille, Mut und Ausdauer.
7: Das ist der Jörg gewesen. Immer weitermachen, immer weiter vorangehen, bis es nicht mehr geht. Mein Leben hat sich radikal verändert.
8: Unsere Persönlichkeit ist ja unsere eigene Komfortzone. Und um die zu überwinden, braucht es Anstrengung.
9: Es frustriert mich auch langsam. Ich wusste, dass es schwierig

0: für mich ist es einfach ganz viele Dinge, die auf einmal passieren, wo ich gleichzeitig halt diesen Rundumblick brauche. Das stresst mich und das kann ich einfach nicht so gut. Piep, piep, piep, piep, piep. Und ich stehe da und bekomme Puls, weil hinter mir die Leute sich aufregen, weil das so lange dauert.
1: Wir definieren Persönlichkeit als das relativ stabile Muster von Gedanken, Gefühlen und Verhalten, das eine Person von anderen unterscheidet. Persönlichkeitsmuster sind sehr komplex und auch schwer zu beforschen. Das Modell, das sich in unserer Forschung durchgesetzt hat, auf dem etablierte Fragebögen basieren, ist das Big Five-Modell.
2: Das Big Five-Modell unterscheidet 5 grundlegende Persönlichkeitsmerkmale. Neurotizismus meint die emotionale Stabilität. Verträglichkeit: bin ich kooperativ oder eher streitlustig? Gewissenhaftigkeit: bin ich organisiert und zuverlässig oder unzuverlässig? Extraversion: bin ich extro oder eher introvertiert? Und Offenheit: bin ich neugierig und aufgeschlossen oder eher vorsichtig?
0: Jetzt ist es nämlich der Fall, dass ein relativ wichtiger Club in Berlin gesagt hat: Mensch, komm doch vorbei und spiel da. Und ich habe mich vorher mal so ein bisschen um Berlin rumgedrückt, weil ich komme aus Leipzig und hier gibt es auch eine Comedy-Szene, aber die sind ein bisschen kleiner. Boah, allein wenn ich da dran denke, ich kriege gerade ganz schützige und nasse Hände. Eine so eine schwierige Geschichte daran ist ja nicht nur dieser Auftritt, sondern auch das Drumherum. Unterwegs zu sein in einem Zug und dann muss man dorthin und dann muss man seine Sachen packen und dann hat man was vergessen. Davor und danach nicht alleine

0: jetzt halt auch. Wenn ich jetzt jedes Mal so fertig bin mit dem Leben danach, da habe ich eine ernst gemeinte Frage. Wie soll ich das machen?
1: Wir kommen alle nicht als unbeschriebenes Blatt zur Welt. Wir bringen bestimmte Anlagen mit. Aber natürlich haben wir sofort Umwelterlebnisse. Die Frage nach Anlage und Umwelt ist extrem schwer zu erforschen, weil diese im ständigen Zusammenspiel stehen. Und bei der Beantwortung haben vor allem Zwillingsstudien sehr geholfen.
2: Möchtest mal du anfangen?
3: Ja.
2: Okay. Ich bin Julia Meise. Ich bin Nina Meise. Und wir sind die Meise Twins. Und wir haben unser Zwillingssein zum Beruf gemacht. Wir sind gestartet als klassische Models, ganz klassische Katalogmodels. Wir haben viele Werbekampagnen gemacht, wir machen Firmenmoderationen, wir machen Fotoshootings, dann kam Social Media dazu.
3: Okay, Julia, dann setz dich mal hin. Ich richte mal ein. So, so, so.
2: Herzlich willkommen zum Twin Talk! Schön, dass ihr wieder bei unserem heutigen Twin Talk dabei seid. Wir möchten heute mit euch über unser Zwillingsein sprechen. Ich zeige euch auch mal ein Bild von uns. Wir wurden immer gleich angezogen. Gleiche Haarspange, gleiche Mütze, alles gleich. Und das war für uns in der Kindheit eben viele, viele Jahre völlig normal. Genau, man hat es nie in Frage gestellt, weil wir es ja gar nicht anders kannten. Ne? Deshalb haben wir das dann auch sehr, sehr lange genau so gelebt. Und das ging ja dann bei uns tatsächlich bis ins Arbeitsleben. Wir haben immer alles zusammen gemacht.
1: Eineiige Zwillinge wie Julia und Nina sind für die Forschung von uns besonders interessant, denn sie teilen 100% ihres genetischen Materials, während zweieiige Zwillinge nur 50% im Durchschnitt teilen. Immer dann, wenn wir sehen, dass sich eineiige Zwillinge in bestimmten Eigenschaften deutlich ähnlicher sind als zweieiige Zwillinge, dann wissen wir, dass Gene eine Rolle spielen müssen.
2: Wir haben eine gleiche Wertevorstellung.
3: Stimmt.
2: Aber unser Charakter und unsere Persönlichkeit ist eher sehr unterschiedlich.
4: Habt ihr prinzipiell schon Make-up-Ideen oder Wünsche auch?
5: Ich wäre für clean, Julia. Und du?
6: Ah, lustig. Ich hoffe, es geht jetzt genau das Gegenteil
5: gesagt. Oh, nee.
6: Wie soll denn das jetzt?
4: Ich glaube, super.
6: Aber es läuft dann immer so.
5: Nee, aber warte mal. Wie machen wir das denn schattieren? Jetzt?
3: Okay, also schau mal, Kevin.
2: Das wäre Color Blocking.
7: Das sind aber die Looks, die wir am Freitag besprochen hatten.
2: Nina hat dann wie immer alles über Bord geworfen heute Morgen.
7: Heute Morgen, ja.
2: Heute Morgen, wo ich mich gefragt habe, warum. Nina ist sehr unüberlegt, extrovertiert, schnell, manchmal ein bisschen chaotisch, herzlich und liebenswert. Julia überlegt sehr, sehr lange. Sie ist immer fokussiert. Sie sieht immer das große Ganze. Sie hat immer Bedenken, aber sie ist natürlich sehr zuverlässig.
4: Ja, ich finde die Farben Hammer.
2: Ich auch. Zusammen, ne?
4: Ja, eher zusammen sowieso. Das finde ich schon mega.
8: Nichts ist determiniert in unserer Persönlichkeit. Es ist zwar eine genetische Komponente da, aber eben auch Erfahrung. Mein Name ist Christian Kantler. Ich bin Professor für Persönlichkeitspsychologie, psychologische Diagnostik und Verhaltens

0: dass Persönlichkeit auch zwischen Personen stattfindet. Wenn ich mich verändern möchte und zum Beispiel ordentlicher werden möchte, gewissenhafter, aber mein ganzer Freundeskreis denkt, du warst doch viel netter und es hat doch viel mehr Spaß gemacht, als du irgendwie so lässig und entspannt warst, dann sind das Kräfte, die gegen diese Entwicklung wirken. Wie uns andere sehen, kann uns zum einen helfen, kann aber auch ein Widerstand sein, wenn wir uns verändern wollen.
1: Heute bin ich auf dem Weg nach Zürich und dort bekomme ich eine App, die mir bei der Persönlichkeitsänderung helfen soll. Und ich bin wirklich gespannt zu sehen, wie das wird.
0: Die App ist Teil einer Studie, die Changing How I Live Your Life Studie. In dieser Studie geht es darum, dass insgesamt 400 Personen versuchen, weniger neurotisch zu werden. Es gibt ja sehr viele Apps und Angebote, um weniger gestresst zu sein. Das fängt bei Yoga an, das geht über Meditation und andere Tipps. Das Problem ist, dass die Evidenz für diese Strategien eben noch nicht vorhanden ist. Das heißt nicht, dass sie nicht wirken, wir wissen aber eben nicht wie und wir wissen auch nicht bei wem. Und in unserer Studie wollen wir herausfinden, was funktioniert bei wem und wie groß sind die Effekte denn überhaupt. Die Idee ist, dass man mit dieser App eben Werkzeuge, Tools an die Hand bekommt, die hoffentlich für Sie zugeschnitten sind. Und es ist auch so, dass wir täglich Sie auch fragen, wie war es denn heute? Und wir schauen dann, an den Tagen, an denen Sie bestimmte Dinge benutzen, geht es Ihnen da

0: Bahnhof und da habe ich schon was gemerkt. Ich habe nicht mehr so gut gesehen. Und dann sind wir in den Zug eingestiegen nach Hannover. Dann hat der Zug angehalten. Die Ausgangstür habe ich geschafft und bin auf den Bahnhof gekommen. Und da bin ich dann zu Boden gegangen und konnte da nicht mehr sprechen. Und als ich dann im Krankenwagen lag, dann ist der zweite Schlaganfall gekommen. Danach war ich dann weg.
1: Schau mal. Hast du da noch Erinnerungen dran?
0: Nee.
2: Ich habe Jörg als einen starken Mann verabschiedet auf die Radtour vor 9 Jahren. Und es kam ein sehr stark geschwächter Mensch zurück, der plötzlich auch hilflos war. Was sofort bewusst wurde, dass wirklich das Sprachzentrum betroffen war. Zunächst war auch die rechte Körperseite gelähmt. Und durch die Tests kam dann raus, dass sein Kurzzeitgedächtnis ganz massiv betroffen ist.
0: Am Anfang dachte ich, ja, jetzt gehe ich mal in Reha und dann geht es schon wieder und dann gehe ich wieder zur Arbeit. Immer weitermachen, immer weiter vorangehen. Ja, das ist der Jörg gewesen.
2: Jörg hat sich auch verändert im Hinblick auf seine Emotionen. Er war der starke, der taffe, teilweise unnahbare Manager und wurde zu einer sehr nahbaren Persönlichkeit, die plötzlich auch Emotionen zeigt. Das heißt, ihm kommen Tränen bei emotionalen Momenten. Das kann sein bei einem schönen Fernsehfilm oder wenn jemand eine tolle Rede hält.
3: Sprachprobleme nach dem Schlaganfall oder auch Lähmungen, die sind sehr gut lokalisierbar. Persönlichkeitsveränderungen können wir nicht auf eine Region lokalisieren. Mein Name ist Simon Eickhoff. Ich bin Professor an der Heinrich-Heine-Universität in Düsseldorf und leite am Forschungszentrum Jülich das Institut für Gehirn und Verhalten. Die Persönlichkeit sitzt im Gehirn und sie entsteht aus einem Zusammenspiel von ganz vielen spezialisierten Regionen für Erinnerungen, Motivation, für Planung, für soziale Interaktion, aber auch für Emotionskontrolle.
0: Das ist mit Sicherheit der Fall, dass ich sensibler geworden bin. Ich habe zum Beispiel nie Tränen gehabt früher. Aber jetzt, nach dem Schlaganfall, da laufen mir relativ schnell die Tränen. Der Schlaganfall, der hat mir die Härte genommen.
3: Emotionalität ist aus

0: frontalen Kortex, also im Stirnlappen. Und wir haben letztendlich immer ein Gleichgewicht zwischen hervorgerufenen Emotionen und der Kontrolle selbiger. Heißt also, bei großflächigen Störungen kommt es da oft zu Schwierigkeiten, Emotionen zu regulieren, planvolle Handlungen auszuführen, vorauszudenken.
1: Die Emotionalität war sofort nach dem Schlaganfall da. Und ich habe gemerkt, dass er viel, viel mehr in die Beobachtung geht.

0: als eine Veränderung der Persönlichkeit, weil das, was wir als Persönlichkeit wahrnehmen, eben die Summe all dieser Einzelprozesse ist.
1: Ein Hirnscan zeigt also nicht einfach einen Wesenszug. Ein Mensch kann daran keine Aussage über unsere Eigenschaften treffen. KI könnte das zukünftig ändern. Sie erkennt aus Tausenden von Scans in Kombination mit Persönlichkeitstests bestimmte Persönlichkeitsmuster. So können Eigenschaften von Menschen ausgelesen werden, die dann vielleicht irgendwann in psychologische Gutachten, in Einstellungstests oder Krankenanamnesen einfließen könnten. Allerdings ist dieses Verfahren wissenschaftlich noch nicht zuverlässig. Auch weil die Daten, mit denen die KI gefüttert wird, nicht objektiv sind, da Persönlichkeitstests auf subjektiver Selbstbeurteilung basieren.
0: Wo ich den entscheidenden Nutzen sehe, ist, dass es eine wesentlich schnellere und objektivere Beurteilung erlaubt als die heute eingesetzten neuropsychologischen Tests. Zum Beispiel Reha-Maßnahmen, wo die Patienten nach dem Schlaganfall meistens erst sehr umfangreiche Testbatterien machen müssen.

0: das auch selber dazu zwingt, zu sagen, bestimmt das jetzt mein Tagesablauf, war das genau das, warum habe ich eigentlich schlechte Laune, warum habe ich eigentlich gute Laune. Dazu muss man sagen, dass das eben auch eine relativ okaye Woche war, sage ich mal. Jetzt geht der Stress los. Ich fliege in 3 Tagen nach Amerika. Ich fahre ja in einer Art Urlaub. Das heißt, da ist es warm, da ist es schön und vor Ort habe ich auch eine schöne Zeit. Aber egal, was ich erlebe und egal, wie schön das ist, dieses Reisen ist immer ein Stressfaktor, der in dieser Kosten-Nutzen-Rechnung immer mit drin ist und meistens mehr wiegt als der Nutzen an sich. Und das ist schade.
1: Stress führt zu einer erhöhten Ausschüttung des Hormons Cortisol.

0: So eine Challenge, dass man sagt, na gut, dann zeige ich es der App jetzt.
1: Es ist genau das Ziel, aus seiner eigenen Komfortzone herauszukommen, auch seine eigenen Limits zu testen. Was kann ich denn eigentlich? Denn unsere Persönlichkeit ist ja unsere eigene Komfortzone. Ja, das ist ja unsere Reaktion, die wir üblicherweise zeigen. Und um die zu überwinden, braucht es Anstrengung. Das heißt, sie macht es genau richtig. Sie versucht, an ihre

0: dabei sein.
1: Aber ich habe da auch das Gefühl gehabt, dass ich dann das gar nicht richtig genießen konnte, weil ich dann immer so aufgeregt worden ist und immer.
0: Richtig. Die App hat mir heute die Aufgabe gestellt, etwas Schönes zu machen. Ich liebe den Rummel. Das klingt komisch, weil eigentlich würde man ja denken, oh, die Olle ist ja die ganze Zeit irgendwie ein bisschen aufgeregt. Warum sucht sie sich einen Rummel aus? Ein Ort, der noch aufgeregter ist als sie selbst?
1: Bist du auch so aufgeregt?
2: Ja. Ich krieg's gerade noch so hin.
1: Alle schreien da rum und so weiter, aber bei

0: Aber ja, ich weiß nicht.
1: Man kann durchaus sagen, dass die Persönlichkeit eine Ressource sein kann. Erstaunlicherweise gibt es ganz gute Befunde, die zeigen, dass insbesondere in Situationen, die so gar keine Regeln auf den ersten Blick haben und wo man gar nicht so richtig weiß, wo man hin soll, unsere Persönlichkeit uns auch Halt geben kann. Und das sieht man ja auch bei Jörg, der seine Persönlichkeit sozusagen genutzt hat, um auch mit dieser Situation umzugehen.
0: Also es ist nicht ganz in time. Jam, bam, bam, bam, bam, bam, bam, bitter, dam.
2: Ich möchte das immer perfekt spielen, aber das klappt meistens nicht. Ärgert mich schon. Ich war eigentlich ein sehr guter Musiker. Das ist alles verloren gegangen.
3: So hat man dich kennengelernt, ja.
2: Ja?
3: Auf jedem Betriebsfest ist er auch so ungefähr aufgedreht. Jörg war nach der Reha total introvertiert, sehr zurückgezogen und schrittweise ist er wieder zurückgekommen und seine Extrovertiertheit ist daher wieder gekommen, nicht mehr so massiv, wie sie früher war, doch es tut sich immer wieder was.
1: Tanja ist sehr wichtig für Jörg, sie spiegelt seine Persönlichkeit wieder, so wie er jetzt ist, ist aber auch eine Art Fernglas in die Vergangenheit, erlaubt ihm nochmal zu sehen oder zu verstehen, wie er vorher war und sich darin neu zu finden. Das ist nicht nur wichtig für Jörg und Tanja, das ist auch für uns alle wichtig, um zu verstehen, auch wer wir sind, um zu lernen, wer wir sind. Bei Zwillingen findet das in einem ganz besonderen Ausmaß von klein auf statt.
4: Du bist ja von Geburt an darauf fokussiert, mit deiner eineigen Zwillingsschwester einen Nenner zu finden. Und das geht ja nur, indem du auch immer wieder einen Teil deiner eigenen Persönlichkeit zurücknimmst. Sonst funktioniert die Nummer ja gar nicht.
5: Es ist das größte Geschenk, das Zwillingsein. Wir sagen immer, das ist ein Sechser in der Naturlotterie. Aber es ist auch die größte Herausforderung, weil du willst ja trotzdem auch ein Individuum sein.
6: Ein eineiiges Zwillingsdasein ist schon was Besonderes. Man kann sich keinen besseren Freund oder Freundin vorstellen als den genetischen Klon, weil kein anderer kann mich so gut verstehen.
5: Wir arbeiten ja seit jetzt 15 Jahren zusammen und wir haben uns sehr, sehr, sehr viel gestritten. Bei uns sind richtig die Fetzen geflogen.
3: Richtig die Fetzen.
6: Es ist mit Sicherheit für eineiige Zwillinge schwieriger, sich abzugrenzen. Aber wir sind autonom, wir sind selbstbestimmt. Das heißt, man muss auch eigene Wege gehen können und gehen dürfen.
7: Bisschen weiter weg. So.
5: So?
7: Ja.
5: Da?
7: Mhm.
5: Ich habe mich gerade von hinten gefragt, wer ich jetzt bin.
7: Ja.
5: In der Corona-Zeit, wir waren beide Single, wurde uns klar, eigentlich möchten wir schon was ändern und auch ein eigenständiges Leben haben. Und das ging für uns nur mit Hilfe. Da brauchten wir einen Profi.
8: Aber wenn dir ein Profi direkt ins Gesicht sagt, also wenn sie eine Beziehung auf Augenhöhe haben wollen, dann müssen sie Platz schaffen. Und das nicht nur

0: noch mehr unsere eigene Individualität zulassen können, sind wir oft füreinander noch eine viel größere Bereicherung.
1: Bei ungewollten und ungeplanten Veränderungen kann unsere Persönlichkeit auch eine Ressource sein, uns Halt geben.
2: Ich liebe das Leben, ich bin froh, wieder so da zu sein. Da ist immer was dabei, was mir Freude macht.
1: Wir können Persönlichkeitszüge bewusst verändern. Und das in jedem Alter. Dazu braucht es Wille, Mut und Ausdauer. Und manchmal auch ein bisschen Nachsicht mit uns selbst.
3: Hier sitzt schon die gleiche Vanessa. Ich denke, dass ich mich sogar gelernt habe, noch ein bisschen mehr zu akzeptieren, wie ich bin.

0: Auch künstlerisches Talent liegt oft in der Familie. Oder eben nicht. Und wenn unsere Eltern nur 1,60 Meter groß sind, wird es schwierig mit einer Basketballkarriere. An vielen Leitplanken in unserem Leben können wir nichts ändern. Sie stehen wie festgeschrieben in unserer DNA.
1: Die DNA-Doppelhelix ist das mächtigste und stärkste und auch stabilste Molekül, das wir haben, das auch unsere Entwicklung steuert.
0: Doch keine Chance, der DNA zu entkommen? Aber wenn das so wäre, also totale Vorbestimmung herrscht, müssten sich doch eineiige Zwillinge immer ganz genau gleich entwickeln. Zum Beispiel beide Musiker werden.

0: infiziert. Wir verändern also nicht die DNA, sondern wir nutzen das, was da ist. Das ist wie eigentlich?
1: Man kann unsere DNA vergleichen mit einem sehr dicken Buch. So wie dieses dicke Buch hier.

0: Gefängnis bedeutet, mit Hilfe der Epigenetik die richtigen Knöpfe zu drücken.
1: Ich erinnere mich, da gab es dieses Cover im Time Magazine oder woanders. Die DNA ist nicht dein Schicksal. Das war die Hoffnung, die die Epigenetik gebracht hat. Nämlich, dass wir Mutationen oder bestimmte Gene, die wir geerbt haben, in den Griff bekommen.
0: Das klingt irgendwie so, als käme gleich ein Aber. Also Butter bei die Fische. In welchen Bereichen kann die Epigenetik unser Erbgut verbessern?
1: Das Potenzial, mit epigenetischen Ansätzen unser Erbgut zu beeinflussen, ist riesig. Vor allem im Bereich der Krankheiten. Denn es ist sehr viel einfacher, das Epigenom oder epigenetische Einstellungen zu ändern, als die DNA zu ändern oder eine Mutation selbst zu korrigieren.
0: Klingt gut. Krankheiten epigenetisch abschalten. Also zum Beispiel Krebs besiegen. Mittlerweile erkrankt daran in Deutschland und Frankreich fast jeder zweite Mensch im Laufe seines Lebens. Nur bedeutet Krebs nicht auch Mutationen in der DNA?
2: Wir beobachten bei Krebserkrankungen sowohl genetische Veränderungen, die zur Krebsentstehung beitragen, aber auch epigenetische Veränderungen. Diese genetischen Veränderungen können wir meist nicht therapieren. Aber epigenetische Veränderungen sind von außen angreifbar.
0: Nehmen wir mal dieses Gen. Es heißt Cyclin D1 und ist ein sogenanntes Proto-Onkogen. Was bedeutet das?
2: Bei der Krebsentstehung sind zwei Gruppen von Genen von besonderer Wichtigkeit. Das sind einmal die Tumorsuppressorgene. Die passen auf, dass die Zelle sich nicht unkontrolliert teilt. Auf der anderen Seite die Proto-Onkogene, die die Zelle durch den Zellzyklus treiben, das heißt eine erhöhte Teilungsrate verursachen.
0: Der Krebs sorgt dafür, dass Cyclin D1 hyperaktiv wird und die Zellteilung

unterschiedliche Körpergewebe auch unterschiedliche epigenetische Marker haben. Und wir verstehen immer besser, welche Kombination epigenetischer Marker dafür sorgt, dass Teile der DNA abgeschaltet werden und andere an und wozu sie beitragen.

Begabung begnügen, das wir mitbekommen haben. Und das nicht nur im Bereich Musik. Auch beim Sport, der Intelligenz oder beim Aussehen. Welche Farbe unser Haar hat, wie groß oder klein wir sind. Wunscheigenschaften aus dem Katalog wird uns auch die Epigenetik nicht bringen.

Es gibt dazu keinerlei Experimente, nicht mit Mäusen und schon gar nicht mit Menschen. Den Reset-Button gibt es nicht. Am besten helfen immer noch die üblichen Verdächtigen. Ernährung, Bewegung, ein gesundes Leben. Dann können wir auch gut altern.

0: Nur für uns selbst und unsere eigene Epigenetik. Und während wir unser Epigenom damit optimieren, wird weiter an den großen Potenzialen der Epigenetik geforscht.
1: Vielleicht lernen wir mit der Epigenetik, welche Gene wir an- und ausschalten müssen, um uns vor Krankheiten zu schützen.

0: zugehörig fühlen. Grundlage eines Nationalstaates ist, dass jedes Mitglied überhaupt weiß, dass es zu einer Nation gehört. Das nennt man Nationalgefühl bzw. Nationalbewusstsein. Ohne Nationalbewusstsein kein Nationalstaat. So zumindest die Theorie. Deshalb wird es immer wieder erzeugt. Von der Antike bis zum Mittelalter gab es Stadtstaaten, Fürstentümer oder sehr große Reiche, wie beispielsweise das Römische Reich, aber keine Nationalstaaten. Die entwickelten sich erst in der Neuzeit, ab dem 16. Jahrhundert. Wirklich durchsetzen konnte sich die Idee vom Nationalstaat in fast allen europäischen Ländern dann mit der Französischen Revolution. Heute, im Zeitalter der Globalisierung, sind Fernreisen, weltweiter Handel und globaler Austausch übers Internet Alltag. Der Gedanke an einen Nationalstaat mit vermeintlich einheitlichem Staatsvolk und festen Grenzen wirkt überholt.
1: Wir lieben die Sonne. Aber ihre Strahlen hinterlassen Spuren auf unserer Haut. Und die machen wir heute mit einer Spezialkamera sichtbar.
2: Jetzt kommt der Punkt der Wahrheit.
1: Sonnenlicht kann riskant sein. Aber Forschende finden auch immer mehr Hinweise, wie wichtig Licht für unsere Gesundheit ist.
3: In Nordeuropa haben wir sogar festgestellt, dass die Leute umso länger leben, je mehr Sonne sie abbekommen.

0: und dort hochlädt. Aber ob das wirklich was bringt, das testen wir jetzt. Und als erstes schauen wir uns die App-Doc an. Die wurde unter anderem vom Deutschen Krebsforschungszentrum mitentwickelt. Und beim App-Test von Stiftung Warentest waren die der Testsieger.
1: Ich versuche das mal so im...
0: Okay, ist gar nicht so einfach da am Hals. Es ist irgendwie eine ungünstige Stelle. Vielleicht so mit dem Spiegel. Ist auf jeden Fall nicht rund.
2: Diese hier will allerdings 25 Euro pro Fleck.
0: Ah, und jetzt hätten Sie gerne die Kreditkarteninformation für die 25 Euro. Ich bin mal gespannt, ob und wann da eine Reaktion kommt.

verursacht werden kann, sieht man auch daran, wo er entsteht. Der helle Hautkrebs tritt vor allem auf den sogenannten Sonnenterrassen auf. Kopfhaut, Nase, Brust oder Fußrücken. Der schwarze Hautkrebs ist seltener, aber tödlicher und kann überall am Körper entstehen. Und auch er hat einen Zusammenhang mit der Anzahl von Schwierigkeiten.

0: DE-Regel, werde ich meinen Pigmentfleck am Hals auf jeden Fall im Auge behalten.
1: Vielleicht fragen Sie sich jetzt, wie ist eigentlich der Zusammenhang zwischen Sonnenstrahlen und Hautkrebs? Also Krebs kann entstehen, wenn Zellen mutieren. Zellen können mutieren, wenn sie zum Beispiel Strahlung ausgesetzt sind. Bei der Strahlung der Sonne kommt es auf die Wellenlänge an. Denn je kürzer die Wellenlänge, desto energiereicher die Strahlen. UVA- und UVB-Strahlen sind vergleichsweise kurzwellig. In den oberen Hautschichten kann ihre Energie Sonnenbrand verursachen und eine Schädigung der Hautzellen. Klar, der Körper kann diese Schäden reparieren, aber nicht immer vollständig. Über das ganze Leben können sich diese Schäden summieren und es kann Krebs entstehen.

0: Im Auge sehe ich sie nicht. Deshalb treffe ich Roland Krieschek. Er ist Strahlenschutzexperte und hat eine Kamera mit einem ganz besonderen Sensor dabei.
1: Damit kann man stark UV-exponierte Stellen im Gesicht und auf der Haut allgemein sichtbar machen.
0: Das will ich sehen. Und die erste Testperson habe ich auch schon gefunden. Die Sonne knallt. Bist du eingecremt?
2: Nein.
0: Nein? Glaubst du, du hast dich in deinem Leben gut genug vor der Sonne geschützt?
2: Nein.
0: Und glaubst du, man könnte das auf deiner Haut sehen?
2: Safe.
1: Also ich mache mal ein Foto. So, kleinen Moment.
0: Hautstellen, die dunkel in der Kamera erscheinen, absorbieren UV-Strahlung.
2: Man hat viel mehr Sommersprossen.
1: Ja, genau. Also das ist jetzt sehr interessant, weil ja, hier siehst du jetzt, dass eben die Haut so ein bisschen die Pigmentflecken zeigt. Ja? Das heißt, da hat sie Mühe, ja, gleichmäßig braun zu werden. Ja, wieso jetzt gerade auf der Nase? Was denkst du?
2: Weil da viel Sonne dran kommt.
1: Ja, auf jeden Fall.
0: Von der Sonne treffen UVA und UVB-Strahlen auf die Haut. UVB ist energiereich und macht Sonnenbrand. UVA ist schwächer, dringt aber tiefer ein. Beide schädigen die DNA. Das kann zu Hautkrebs führen. Doch wir sind nicht schutzlos. Zellen reparieren sich. Und Melanozyten bilden bei UV-Strahlung das Pigment Melanin. Es absorbiert die Strahlung und schützt die DNA. Bei Sommersprossen ist es ungleich verteilt. Die Haut ist anfälliger für Sonnenbrand. Würden Sie sagen, Sie haben sich in Ihrem Leben gut vor der Sonne geschützt?
3: Die ganzen letzten ersten Jahre natürlich nicht, weil das überhaupt nicht üblich war und da Bräune schick war.
0: Wir können das nachgucken mit der Kamera.
3: Ja, ach, tatsächlich.
0: Wir haben eine spezielle Kamera aufgestellt.
3: Jetzt kommt der Punkt der Wahrheit.
0: Ja. Wollen Sie mal mit?

0: ihr schon sonnengeschädigt? Jedes Sonnenbad heute prägt meine Haut später. Doch wo bin ich wirklich sicher?
1: Glauben Sie, Sie sind geschützt vor UV-Strahlung in Ihrem Wagen?
2: Das weiß ich ehrlich gesagt nicht.
1: Haben Sie schon mal Gedanken darüber gemacht?
2: Nein.
0: Glauben Sie, da kommen UV-Strahlungen durch oder nicht?
3: Durch die Fenster wahrscheinlich schon. Durch den Rest glaube ich nicht.
1: Glaubst du, das ist gefährlich?
4: Könnte sein, schon für die Haut, ja. Mhm.
5: Ich glaube, da ist man nirgendwo sicher. Mhm. Also außer in einem dicken Gebäude.
0: Puh. So, Roland. Wie viel UV-Strahlen kommen denn jetzt hier rein?
6: Das ist eine gute Frage. Das hängt vom Glas ab. Aber ja, am besten wir messen.
0: Dazu hat Roland Krischek sein UV-Messgerät mit einer UVA- und UVB-Sonde dabei. Als erstes messen wir UVB.
6: Ich werde jetzt mal hier die Sonde so hinhalten, direkt ans Glas. Ja, 0,2, 0,1.
1: Also da kommt eigentlich fast nichts durch.
6: Genau.
0: Aber zur Kontrolle messen wir noch mal draußen.
1: Oha, plus 9.
0: Deutlich höher. Und die UVA-Strahlung? Auch hier, es kommt kaum was durch.
1: Also man ist ziemlich gut geschützt hier durch die Scheibe.
6: Von der Frontscheibe. Jetzt schauen wir noch mal vielleicht die Seitenscheiben.
1: Aber ist das was anderes?
6: Am besten messen wir da drüben. Also ich komme doch nach drüben.
0: Die Messung mit der UVB-Sonde zeigt, auch durch die Seitenfenster kommt kaum etwas durch. Aber bei der UVA-Strahlung sieht es anders aus.
6: Messen wir innen von der Scheibe.
1: UVA, okay, knapp 7.
6: Ja, und jetzt schauen wir mal.
1: Es kommt schon echt einiges durch.
6: Ja, im Vergleich dazu, außen.
1: Ja.
6: Ja, hier sind wir bei 20, ein bisschen mehr. Also so ungefähr, ja, ungefähr ein Drittel der UVA-Strahlung geht durch.
0: Was heißt das für unsere Haut? UVA-Strahlung ist weniger krebserregend als UVB, lässt aber die Haut altern. Sie dringt bis ins Bindegewebe vor und schädigt dort Kollagen- und Elastinfasern. Je mehr davon zerstört sind, desto faltiger wird die Haut. Sieht man auf diesem Foto eines US-Lieferfahrers, der 28 Jahre am Steuer saß. Auf der Fensterseite ist er deutlich stärker gealtert.
1: Das heißt, ich bin im Auto auch nicht ganz safe vor UV-Strahlen. Also ich muss mich auf jeden Fall dann auch im Auto schützen, jetzt zum Beispiel eincremen oder so.
6: Wenn du jetzt eben ab und zu mal Auto fährst, ja, dann ist das jetzt nicht so schlimm. Aber jemand, der professionell jeden Tag mit dem Auto unterwegs ist, ja, da wäre es schon sinnvoll.
0: Eincremen, das passende Stichwort. Wie gut gelingt uns das?

0: Ohren, aber auch die Augenlider bleiben oft frei und das ist doppelt gefährlich. Sie bekommen viel Sonne ab und die Haut ist hier besonders dünn und hautkrebsanfällig. Wie creme ich mich richtig ein? Roland zeigt mir die Zwei-Finger-Regel. Das ist die Menge, die man mindestens auf sein Gesicht schmieren muss.
1: Okay, dann würde ich sagen, los geht's. So. Jetzt die Ohren. Ja. Was ich natürlich sonst noch mache, ist einen Hut tragen. Der physikalische Schutz ist immer noch der beste.
2: Und sieht stylisch aus.
1: Genau.
3: Ob überhaupt Sonnencreme angesagt ist, sagt Ihnen Ihr Handy, genauer gesagt die Wetter-App. Da gibt es nämlich in der Regel auch einen Wert für den aktuellen UV-Index. Der gibt die Stärke der UV-Strahlen an. Je höher der UV-Index ist, desto größer ist die Sonnenbrandgefahr. Das variiert je nach Ort, Tages- und Jahreszeit und ist zum Beispiel um die Mittagszeit und in den Sommermonaten höher. Faustregel, wenn die Sonnenstrahlen einen langen Weg durch die Atmosphäre haben, zum Beispiel früh morgens, ist der UV-Index in der Regel niedrig. Aber wenn die Sonne fast senkrecht am Himmel steht, ist der Weg kurz und es kommt viel ultraviolette Strahlung auf der Erde an. In Deutschland liegen die Werte meistens bei maximal 8. Und was die Sonnencreme angeht, bei einem UV-Index von 1 oder 2 brauchen Sie normalerweise keinen Schutz. Ab UV-Index 3 sollten Sie sich eincremen. Und ab UV-Index 8 ist extra Schutz erforderlich. Das heißt, Mittagssonne meiden, im Schatten bleiben, schützende Kleidung tragen und Sonnencreme mit einem hohen Lichtschutzfaktor benutzen. Übrigens haben Tiere und Pflanzen noch ganz andere Strategien, um sich vor der Sonne zu schützen. Hier sind die Top 3.
4: Nummer 1. Das tierische Matschbad. Elefanten gelten als Dickhäuter. Aber unverwundbar ist ihre ledrige Haut nicht. Sie braucht Schutz vor Sonne und Hitze. Die Lösung? Sandbäder. Oder noch besser? Schlammbäder. Das hilft gegen lästige Parasiten und kühlt. Denn Elefanten haben keine Schweißdrüsen. Und wenn die Schlammkruste trocknet, ist sie der ideale Hautschutz in der heißen Savanne. Eine ganz ähnliche Strategie verfolgen diese Vögel, nur weniger appetitlich. Störche nehmen kein Schlammbad. Sie koten

0: Farbstoffe. An diesem Kraut wurde der Mechanismus erforscht. Bei hoher Sonneneinstrahlung bildet die Ackerschmalwand solche Farbstoffe gegen UV-Strahlung. Dahinter steckt komplexe Chemie. In der Wirkung ist es aber ganz ähnlich wie eine natürliche Sonnencreme.
1: Gute Ideen, auch wenn ich nicht sehe, dass ich bei der nächsten Hitzewelle im Matschmantel rausgehe. Denn das ist ein Fakt, wir müssen rausgehen. Klar, es gibt da immer wieder die Gefahr von Sonnenbrand und Hautkrebs, aber gar nicht mehr rauszugehen, ist gesundheitlich ganz schlecht. Also früher, ich habe von dieser Zeit eben schon mal erzählt, da dachte man ja, dass Kinder kurzsichtig werden, wenn sie zu nah vorm Fernseher sitzen. Oder heute vorm Tablet oder Handy. Und da

0: sitzen.
1: Aber der ist doch hell und freundlich, das Fenster nicht weit entfernt. So dunkel kann ihr Leben also eigentlich nicht sein, oder? Was auf den ersten Blick hell aussieht, muss nicht hell sein. Das zeigen uns Dieter Kunz und sein Mitarbeiter. Draußen bei Sonnenschein können es bis zu 100.000 Lux sein. Heute, bei bedecktem Himmel, sind es rund 5.000. Doch kaum 3 Meter entfernt vom Fenster sieht es völlig anders aus.
2: So sind es jetzt 360 Lux.
3: Okay, und vertikal am Auge?
2: So sind es nur noch 70 Lux.
1: Von 5.000 Lux draußen zu 360 drinnen und 70 direkt am Auge. Wie kommt es zu diesem krassen Abfall?
3: Die Rezeptoren des Auges sind ein bisschen hinter der Oberfläche.

0: Arbeitsweges zu Fuß gehen. Wer sich dabei aktiv umschaut, versorgt die Melanopsin-Zellen im Auge mit ausreichend Licht. Unsere innere Uhr läuft dann im Takt und wir starten gut in den Tag.
1: Dass UV-Strahlung auf den menschlichen Körper eine Wirkung wie Medizin haben kann, ist keine wirklich neue Erkenntnis. Der US-amerikanische Epidemiologe Gilbert Wheeler Beebe machte in den 1960er Jahren eine bahnbrechende Entdeckung. Er wertete die Daten von hunderten Soldaten aus und stellte fest, die hatten ein unterschiedlich hohes Risiko, an Multipler Sklerose zu erkranken. Es gab deutlich mehr Krankheitsfälle bei Soldaten, die im Norden der USA geboren und aufgewachsen waren, als bei Menschen aus dem Süden. Hängt also das Risiko einer Erkrankung irgendwie mit der Sonneneinstrahlung zusammen? Tatsächlich, aktuelle Forschung konnte mit Hilfe von Daten der NASA zeigen, auch in Deutschland haben wir ein Nord-Süd-Gefälle, was die Sonnenintensität betrifft. Im Norden gibt es allein durch den Breitengrad etwas weniger Sonnenstunden. Und tatsächlich scheint es im Norden auch mehr und schwerere MS-Erkrankungen zu geben als im Süden. Nimmt die Sonneneinstrahlung dagegen zu, nehmen MS-Beschwerden im Mittel ab. Eine mögliche Erklärung ist, die Sonne kurbelt die Vitamin-D-Produktion an und das scheint einen Einfluss auf das Risiko und den Verlauf von Multipler Sklerose zu haben. Sonne ist also wichtig, damit wir genügend Vitamin-D haben. Nur, wie viel ist eigentlich genügend?
2: Es wird ja schon seit Jahren heiß diskutiert, ob man denn jetzt Vitamin D nehmen soll, gerade in der dunklen Jahreszeit.
3: So das klassische Allheilmittel.
4: Als Grund für jedes Wehwehchen.
5: Reine Geldverschwendung.
6: Ist denn nicht schon alles gesagt? Ja, dachten wir erst auch, aber unsere Recherche hat gezeigt, die Verwirrung bei Vitamin D wird irgendwie immer größer. Was uns und viele andere Leute beschäftigt ist, habe ich zu wenig Vitamin D?
2: Dafür haben wir dreimal über eine Spanne von 6 Monaten unseren Vitamin D-Spiegel messen lassen, um eine Entwicklung zu sehen. Wenn man unsere beiden Messwerte jetzt nebeneinander stellt, dann sieht man ganz eindeutig, sie liegen ziemlich weit auseinander. Aber was heißt das jetzt genau für unsere Vitamin D-Versorgung?
6: Ausreichend versorgt bist du nach der Definition vom RKI, wenn dein Wert größer als 50 Nanomol pro Liter ist. Wenn der Wert niedriger als 50 ist, dann bist du unterversorgt. Und liegt der unter 30, dann hast du einen Mangel. Und wenn wir jetzt nochmal unsere Werte hier drauflegen, dann sieht man, ich war Mitte März mit 97 Nanomol pro Liter im oberen grünen Bereich. Also sehr gut mit Vitamin D versorgt. Und MaßPet, ja, mit ca. 24 Nanomol pro Liter nicht so gut.
7: Stark verminderter Spiegel, schwerer Vitamin D-Mangel, der durch die Gabe von Vitamin D ausgeglichen werden sollte.
2: Vitamin D brauchen wir vor allem für unsere Knochen, aber vermutlich auch noch für viele andere Dinge in unserem Körper. Es ist eigentlich kein Vitamin, sondern ein Hormon, das unser Körper weitestgehend selbst bildet. Dazu braucht er aber UVB-Strahlen aus der Sonne. Und davon bekommen wir im Winter nicht so viel ab. Allein schon, weil wir uns dicker anziehen und nicht so viel draußen sind, weil es eben kalt ist. Aber auch, weil die Sonne nicht so lange scheint und weil sie in einem flachen Winkel zu uns steht. Das heißt, es ist erstmal normal, dass der Spiegel über das Jahr schwankt und dass die Werte im Sommer höher sind und zum Ende des Winters niedriger, wie bei mir. Aber dass Julias Werte trotz Ende des Winters im grünen Bereich waren, dafür gibt es eine einfache Erklärung. Sie hat den Winter über Vitamin-D-Tabletten genommen.
6: Wir beide sind ja jetzt erstmal nur exemplarisch. Es kann natürlich sein, dass alle, die keine Vitamin-D-Tabletten nehmen, im Winter einen ähnlich schlechten Wert haben wie MaßPet.
2: Warum also nicht einfach zum Hausarzt gehen, wie Julia und ich, und den eigenen Vitamin-D-Spiegel messen lassen? Das kostet übrigens so zwischen 27 und 33 Euro, wenn es medizinisch nicht notwendig ist. Aber wenn man dann seine Werte kennt, kann man ja viel besser entscheiden, ob es sich lohnt, Vitamin-D zu nehmen oder nicht. Ganz so einfach ist es nicht, sagt der Endokrinologe Stefan Schaller, mit dem wir auch unsere Werte durchgesprochen haben.
8: Bevor wir jetzt jemanden krank machen aufgrund eines Laborwertes, sollten wir halt den Gesamtstoffwechsel betrachten. Eben nicht nur 25-Hydroxyvitamin D, sondern eben auch Parathormon, alkalische Phosphatase und vor allem

0: auch schneller Vitamin D bilden. Und dann gibt es auch bei den Europäern ja Menschen, die eben sehr schnell bräunen in der Sonne, die zwar im Winter auch eher blass sind, aber im Sommer sehr schnell und sehr gut braun werden und die deshalb auch länger in der Sonne bleiben können.
1: Ja, und ich? Ich creme mich fast nie ein, habe dafür aber auch nie Sonnenbrand.
0: Aber natürlich auch eher weniger Vitamin D bilden.
2: Lass uns dafür erstmal die dritte Messung angucken.
1: Nichts passiert. Bei uns beiden. Und das, obwohl wir ja noch

0: Grundsätzlich gilt, besser jeden Tag eine kleinere Dosis zu nehmen, als einmal pro Woche oder Monat eine hohe Dosis. Also, viel hilft viel, stimmt bei Vitamin D also definitiv nicht.
1: Und was machst du jetzt?
0: Ich werde, denke ich, wieder mit Vitamin D anfangen.
2: Übrigens, um die Vitamin-D-Produktion anzukurbeln, reicht es schon, Gesicht und Hände etwa dreimal pro Woche kurz der Sonne auszusetzen. Und zwar die Hälfte der Zeit, in der man normalerweise ohne Sonnenschutz einen Sonnenbrand bekommen würde. Überhaupt ist es total spannend, wie sich die Sonne und der UV-Index auf unsere Gesundheit auswirken. Meine Kollegin Lena Ganschow ist auf einen sehr interessanten Forscher gestoßen.
3: Ich bin unterwegs in Schottland. Hier erforschen Wissenschaftler, wie sich zu wenig Sonne auf unsere Gesundheit auswirkt. Ich weiß, dass der Körper für die Vitamin-D-Bildung unbedingt Sonne braucht. Aber das scheint längst nicht alles zu sein. Forschende sind auf ein spannendes Phänomen gestoßen. Je südlicher die Menschen in Großbritannien leben, desto seltener erkranken und sterben sie an den großen Volkskrankheiten Herzinfarkt oder Krebs. Woran liegt das? Gesundheitszustand, Einkommen oder Lebensstil konnten die Forschenden als Ursachen ausschließen. Am Ende blieb nur eine Erklärung: die UV-Dosis. Denn die ist im Süden viel höher als im Norden. Sterbedaten aus Ländern mit unterschiedlich sonnigen Jahreszeiten zeigen einen ähnlichen Zusammenhang. Die Menschen sterben überproportional häufig in den sonnenarmen Monaten. Ist Sonnenmangel etwa so ungesund? Ich habe Glück und erreiche Edinburgh nicht bei Nebel und Regen, sondern bei strahlendem Sonnenschein. Die positiven Effekte der Sonne hat an der Universität Edinburgh ein Wissenschaftler in vielen Studien erforscht. Ausgerechnet ein Hautarzt. Und nicht irgendeiner, sondern der Präsident der Dermatologen in Schottland, Richard Weller. Anstatt mir seine Forschungen lang und breit zu erklären, nimmt er mich einfach direkt mit zu einem seiner aktuellen Experimente. Mitten in der dunklen Jahreszeit verteilt Richard Solarien an Testpersonen. Damit will er den Effekt der UV-Strahlung untersuchen. Seine These: UV-Licht kann das Risiko für viele Krebsarten senken.
4: Nicht benutzen, bevor wir morgen die Hautprobe bei dir genommen haben, okay?
3: Über einen Zeitraum von 2 Wochen wird Cormac mit den Lampen seine UV-Dosis täglich steigern. Vorsichtig. Denn einen Sonnenbrand soll er dabei auf jeden Fall vermeiden.
4: Also, dann bis morgen. Wir sehen uns.
3: Wir haben an diesem Abend noch weitere Lampen auszuliefern. Auf jeden Fall bin ich gespannt, wie das hier weitergeht. 12 Stunden später. Ich darf mit in die Dermatologie der Uniklinik. Hier treffe ich auch Cormac von gestern Abend wieder. Heute sollen ihm Haut- und Blutproben entnommen werden. Richard und sein Team vermuten, dass sich die weißen Blutkörperchen in Cormacs Blut durch die Bestrahlung verändern werden. Und zwar so, dass sie mögliche Krebszellen besser unschädlich machen können. Diese Proben sollen zeigen, ob das wirklich stimmt. Okay.

0: Wir haben hier einen neuen Mechanismus gefunden, der unserer Meinung nach zeigt, wie Sonnenlicht das Krebsrisiko senkt. Das ist wirklich spannend.
1: Das würde bedeuten, dass das gleiche Sonnenlicht, das einerseits Hautkrebs verursacht, auf der anderen Seite das Risiko für andere Krebsarten senkt. Ergebnisse, die noch für viele Diskussionen sorgen werden.
2: Vielleicht sollte ich doch ein bisschen mehr rausgehen in die Sonne, damit wir uns auch beim nächsten Mal hier in guter Gesundheit wiedersehen. Ich wünsche Ihnen eine sonnige Zeit. Bis dahin. Tschüss.

0: Würde das Sinn ergeben? Lass mal ausprobieren. So, dann die Schneide.
1: Ja, es wird so rumgehen, also muss es so rum rein.
0: Distanzring.
1: Ist das der hier? So rum.
0: Muss es so rein.
2: Es sieht ganz gut aus. Ich hoffe, er hat die richtige Reihenfolge und auch die richtige Richtung, weil die Maschine halt natürlich kaputt gehen kann, dass sie vielleicht Messerteile verbiegen.
0: Ist auch so rein. So, ich jetzt erzähl die Buffer. Da brauche ich beide? Ich glaube, ich brauche einen Tipp. Ich bräuchte einen Tipp, nämlich welche von den beiden ist die richtige Lochscheibe, also woran kann ich erkennen, dass die 6 mm hat?
2: Auf der Scheibe steht drauf, was für eine Größe das ist.
0: Also drauf steht's. 13, 6. Das wird die Größe sein. Jetzt ist da drauf. So.
2: Das passt gerade nicht. Die Verschraubung, die muss halt ganz am Ende verschlossen sein.
0: Ah. Machen wir mal auf. Ich habe doch sehr platzsparend gearbeitet. Ich hänge jetzt gerade, weil ich wollte jetzt gerade die Spannmutter draufsetzen und das schaut aber viel zu weit noch raus. Hast du da vielleicht einen Tipp für mich?
2: Schau, dass du den Distanzring oder die richtige Reihenfolge nochmal hast, dass du halt den Distanzring schön ganz weit rein tust. Stop.

0: So, und jetzt an. Ist er jetzt angegangen? Wie stelle ich die Karottenmaschine an?
1: Schau mal die Schutzklappe bei dem Wagen, die musst du runter tun, also nach links drehen. Und danach musst du weiter Karotten drauf tun und dann auf die 1 drauf drücken. Genau. Und jetzt drückst du 1. Da. Geht nicht. Vielleicht kann es sein, dass er bei der Waage vielleicht falsch eingegeben hat.
0: Ich hoffe, es tut sich was. Ich bin gerade ein bisschen verwirrt, weil ich habe die 1 gedrückt, habe die Klappe runter gemacht. Also eigentlich sollte das alles passen.
2: Hi Max, servus.
0: Servus.
2: Hat nicht ganz so geklappt, oder? Oder nee. Teilweise nicht?
0: Ja, teilweise nicht.
2: An was hat es gelegen?
0: Ich bin mir unsicher, aber ich glaube, ich habe irgendwas am Computer falsch eingestellt.
2: Okay, sollen wir mal schauen.
0: Ja.
2: Jetzt sagt er schon quasi auch außer Toleranz. Mhm. Schalt jetzt nochmal ein.

0: Dürfen weiße Menschen Dreadlocks tragen?
1: Ja.
0: Wieso?
1: Weil jeder alles darf, was ihm Spaß macht?
2: Also meiner Meinung nach nein. Weil das ist ja aus afrikanischer Stammeskultur. Also das ist, also hat so viele Stämme in ein paar Widerstandsbewegungen. Das hat mit der Religion zu tun auch.
3: Viele Menschen, die eben Dreadlocks machen, das sind meistens die Leute, die sich absolut null mit der Kultur oder mit Afrika als Kontinent oder mit irgendwas, mit der Geschichte irgendwie da zu tun zu haben, haben nichts nachgelesen und das ist das, was mich stört.
4: Wenn ich jetzt von jemandem erfahre, dass er es sehr, sehr problematisch findet, der aus diesem Kulturkreis kommt, dann ist es natürlich, also dann würde ich meine Meinung anpassen.
5: Ich finde generell, man sollte auf beiden Seiten offen sein und die Möglichkeit haben. Und nicht Einschränkungen von egal welcher Seite bekommen.
0: Dürfen weiße Bands afroamerikanische Musik covern?
6: Covern? Also, finde ich auch schwierig. Aber ich würde eigentlich sagen, dass es schon durchaus machbar ist.
7: Also wenn jemand irgendwo meint, er müsste irgendwo auf einer Jambe rumtrommeln, warum soll er das nicht machen?
8: Also ich bin selber Musiker und finde es sehr wichtig, dass das in der Kunstfreiheit auch möglich ist, dass man die Kultur von anderen Menschen in der Musik auch ausdrücken darf.
0: Ist das nicht Kulturraub?
5: Nein, weil ich finde, dass ich die Kultur damit schätze.
0: Dürfen sich Kinder heutzutage noch im Fasching mit Federn und der Kriegsbemalung indigener Völker schmücken?
3: Ich finde auch leider nicht mehr.
2: Das ist ein sehr wichtiges Thema für mich. Ich komme aus Südamerika, hauptsächlich aus Brasilien. Und das ist in Brasilien sehr schlecht für sie. Man darf das nicht. Also es gibt kein Gesetz dagegen, aber das ist super schlecht. Alle wissen das. Alle wissen das.
4: Hätte ich das gewusst, hätte ich mich, glaube ich, nicht so verkleidet.
0: Also darf man das? Viele sagen, nein, das geht gar nicht. Das ist Diskriminierung. Das ist unsensibel. Ja, darf man, sagen andere. Alle sollen tragen, was sie wollen. Und dann gibt es Leute, die meinen, sowas drückt doch auch Wertschätzung.

0: Also für mich persönlich nicht. Ich finde einfach, dass es nicht in Ordnung ist, dass erstens auch einfach hinter Rastas oder wie weiße Leute das nennen, Dreadlocks, eine Religion steht, auch wenn das mittlerweile nicht mehr so geführt wird sozusagen von vielen Leuten, die das übernehmen. Und gleichzeitig wird ein bestimmtes Image hervorgehoben von Leuten, die Rastas tragen, dass sie vielleicht kiffen, dass sie sich so und so verhalten, dass sie sich ja mit einem alternativen Lebensstil identifizieren wollen und damit auch alle schwarzen Menschen zu diesem Lebensstil sozusagen rüberziehen.
1: Interessant. Dreadlocks sind ein Beispiel, wo kulturelle und historische Hintergründe

0: Wenn wir einen Modedesigner haben, der mit seiner kulturell-ethnischen Kleidung sozusagen Mode designt und entwirft, dann wird das oft als ethnische Mode dargestellt oder halt sozusagen für diese Kultur wahrscheinlich. Aber wenn ein großes Modehaus das Gleiche macht, also sich diese Stoffe aneignet, einfach damit Designs entwirft, dann ist das immer Mode von Rang und Welt, dann ist es sozusagen eine Revolution oder was ganz Tolles, Innovatives. Und was da auch oft passiert, ist so ein bisschen noch dieser, ich nenne es mal Kolumbus-Effekt, also dass Leute dann das so darstellen, als hätten sie irgendwas Neues erfunden, irgendwie was Neues dargestellt oder gefunden, was ja in anderen Kulturen oder in anderen Praktiken schon seit Jahrzehnten, Jahrhunderten und ich weiß nicht wie lange gemacht wird und auch teilweise selbst verkauft wird. Aber die, die dann profitieren und die, die dann den Ruhm bekommen, sind dann die anderen, die sich die Kultur aneignen.
1: Danke, liebe Sergin, für das Gespräch. Da ist mir jetzt einiges klarer.
0: Danke dir auch, Ramo. Ciao.
1: Ciao.
2: Wenn kulturelle Aneignung mit Ignoranz, Respektlosigkeit und Diskriminierung verbunden ist, dann verletzt das die Gefühle von Menschen. Das ist mir klar. Aber gibt es nicht auch andere Formen kultureller Aneignung, die okay sind?
1: Schon mit 13 war ich in Syrien zum ersten Mal auf einer Bühne. Inzwischen spiele ich bei deutschen und europäischen Theaterproduktionen mit. Ein Stück hieß mal Im arabischen Rüssel, ehemals im weißen Rüssel. Für diese Rolle musste ich Lederhose und Trachtenhut tragen.

0: auf eine Antwort zu finden, bin ich nun hier in München auf dem Weg zum Bellevue di Monaco. Das ist eine Sozialgenossenschaft mit unterschiedlichen Projekten für Geflüchtete aus aller Welt. Eines dieser Projekte ist die Theatergruppe. Geleitet wird sie von Denien und Christine.
1: Okay. Hallo.
2: Hi.
1: Christine und Denien, gell?
2: Ja. Hallo.
1: Hi, ich bin Ramo.
2: Hi.
3: Servus, Denien.
1: Servus. Was macht ihr hier ganz

0: Du bist in Bayern groß geworden, ich, ja.
1: Also ich finde halt, es ist nicht immer kulturelle Aneignung. Es ist ja auch eine Art von Austausch, so, weil es dir vielleicht Spaß macht, das anzuziehen. Aber es hat immer damit zu tun, in welchem Stück, in welchem Film kommt es vor.
2: Und wie ist es bei euch, bei eurem Stück?
1: Also Gilgamesch gibt es ja in so vielen verschiedenen Ländern und Sprachen. Und wurde immer wieder bearbeitet.
0: Ja, es gibt auch zum Beispiel als Comic, als Dokumentarfilm, Hörspiel, auch verschiedene Textversionen, also in der deutschen Sprache. Dann gibt es irgendwie so eine Star Trek-Episode, wo Captain Picard irgendwie über Gilgamesch-Geschichte berichtet. Und wir nehmen das als quasi eine Orientierung, als Ausgangspunkt, um mit TeilnehmerInnen den Text, also die Szenen und das Stück gemeinsam zu entwickeln, auf Augenhöhe. Es geht auch viel auch um ihre Erfahrungen von heute. Und
1: genau. Dadurch, dass halt so viele verschiedene Menschen mitmachen, mit verschiedenen Geschichten, aber auch mit verschiedenen Privilegien, entsteht wirklich ein Austausch, der wertvoll ist.
2: Und ihr seid gerade am Vorbereiten?
0: Genau, für heute Abend, für die Probe bereiten wir ein bisschen so die Szenen vor, die wir proben werden.
2: Darf ich mir die Probe anschauen?
1: Ja, okay, oder?
0: Sehr gerne.
2: Da bin ich mal gespannt.
0: Ich auch.
3: Einige Stunden später bei der Theaterprobe. Die Jugendlichen hier kommen aus unterschiedlichsten Ländern. Gemeinsam entwickeln sie jetzt ihre eigene Interpretation des alten Stückes und ich erlebe, was kultureller Austausch ist.
4: Ich wäre auch gerne schon zu Hause. Du weißt doch, ich schraube schon seit 10 Jahren an diesem, wie soll ich ihn jetzt nennen? Enk Aido oder Aido Enk? Was hört sich besser an?
5: Enkido. Enkido. Enkido.
4: Okay, das war jetzt nicht mein Plan. Okay. Ganz schnell. Irgendwie ein. Und dann schnell weg hier. Scheiße.
2: Kulturelle Aneignung ist also nicht gleich kulturelle Aneignung. Es gibt auch den kulturellen Austausch. Der erweitert unsere kreativen Möglichkeiten und eröffnet Neues mit Respekt und auf Augenhöhe.
3: Beim Thema kulturelle Aneignung sind ja inzwischen viele verunsichert. Was darf man sagen, was nicht? Was darf man tun, was nicht? Gibt es da irgendwelche Tipps?
2: Genau das will ich nun von meinem nächsten Gesprächspartner wissen. Von Jens Walzer. Er ist Popkritiker und Autor. Hallo, Herr Walzer.
6: Hallo, schönen guten Tag.
2: Guten Tag. Schön, dass Sie sich Zeit genommen haben.
6: Ja, danke.
2: In der Diskussion über kulturelle Aneignung, da wird ja richtig gestritten. Da liegen die Meinungen ganz, ganz weit auseinander. Wie sehen Sie das?
6: Die Meinungen liegen wahnsinnig weit auseinander. Das stimmt so in den Internetdebatten in den sozialen Netzwerken. Es gibt die auf der einen Seite die sagen, was wollen die uns jetzt schon wieder alles verbieten? Wir haben doch immer Cowboy und Indianer gespielt und hatten noch mal viel Spaß mit Winnetou irgendwie und das kann doch alles nicht wahr sein. Und die anderen sagen, naja, ihr habt jetzt nur, weil ihr das 50 Jahre lang diese Stereotypen von amerikanischen indigenen Völkern gepflegt habt und Stereotypen von anderen Menschen mit anderen Hautfarben, heißt das noch lange nicht, dass man das deswegen immer so weitermachen muss. Aber ich habe die Erfahrung gemacht, wir haben mal versucht, die Leute miteinander ins Gespräch zu bringen und die Fragen zu sortieren und sich zu überlegen, worum geht's eigentlich und was ist das Problem, dann sind die meisten doch gesprächsbereiter, als das auf den ersten Blick so den Anschein hat.
2: Gibt es auch sowas wie eine gute, eine schlechte Aneignung?
6: Es gibt überhaupt keine Kultur ohne Aneignung. Also man kann sich überhaupt nicht vorstellen, was wäre eine Kultur, die nicht von irgendeiner anderen inspiriert ist und was wäre ein Kunstwerk oder eine Musik, die nicht von irgendeiner anderen inspiriert ist.

0: Also das ist ja die Grundlage von allem, dass wir uns gegenseitig inspirieren und zu Sachen motivieren, schöpferisch tätig zu werden. Die Frage ist ja nur, wo Aneignungen Machtverhältnisse ausdrücken, wo Aneignungen diskriminierend sind. Das muss korrigiert werden. Das ist eine Aneignung, die ist nicht okay. Okay ist es, wenn ausgewiesen wird, wo die Sachen herkommen und wo man den Leuten was zurückgibt, bei denen man sich bedient hat.
1: Sie haben ja ein Buch geschrieben, das hat den Titel Die Ethik der Appropriation, also der kulturellen Aneignung. Da geht es darum, wie man es besser macht. Vorher aber noch mal ein paar Zahlen und Fakten.
2: Die Debatte über kulturelle Aneignung hat ihren Ursprung in den USA. Dort wird das Thema schon seit gut 40 Jahren von SoziologInnen und KulturwissenschaftlerInnen untersucht. Außerdem wirken auch die schwarze Bürgerrechtsbewegung und die Black Lives Matter-Debatte mit hinein. Inzwischen diskutiert eine breite Öffentlichkeit international über Cultural Appropriation. Kulturelle Aneignung erkennen ist das eine, aber wie sie unterbinden? Mexiko will als erstes Land weltweit kulturelle Aneignung unter Strafe stellen. Anlass? Traditionelle Webmuster der indigenen Bevölkerung wurden von westlichen Modelabels einfach ungefragt übernommen. Ornamente, die für die Indigenen, also die Urbevölkerung, eine symbolische und religiöse Bedeutung haben. Mexiko will nun hohe Geld- und mehrjährige Haftstrafen für solche Plagiate, also das Kopieren ohne Erlaubnis, verhängen. Übrigens werden durch eine 2007 verabschiedete Charta der Vereinten Nationen die Rechte indigener Völker besonders geschützt. Kulturelle Aneignung und Kolonialismus hängen eng miteinander zusammen. Die UNESCO hat bereits 1970 ein Übereinkommen verabschiedet, das die unzulässige Einfuhr, Ausfuhr und Übereignung von Kulturgut verbietet und das nationale Erbe des jeweiligen Ursprungslandes schützt. In Deutschland hat die Kulturministerkonferenz 2019 Eckpunkte erarbeitet zum Umgang mit Sammlungsgut aus kolonialen Kontexten. Dabei geht es auch um die Rückgabe solcher Kulturgüter. Und somit sind auch Museen in Deutschland in der Pflicht, die Herkunft ihres Inventars zu prüfen. Wichtig dabei, der direkte Dialog mit den ausgebeuteten Ländern und Kulturen. Auf Augenhöhe.
1: Würden irgendwelche Gesetze bei uns weiterhelfen?
0: Ich bin da skeptisch. Also ich kann mir ehrlich gesagt nicht genau vorstellen, wie so ein Gesetz aussehen sollte. Ne? Also es ist klar, ein internationaler Konzern, der die Kultur eines indigenen Stammes ausbeutet, muss verklagt werden. Da gibt es überhaupt

0: Ihnen, also wo ist die Trennlinie zwischen einer Kultur und einer anderen? Das ist ja bei der kulturellen Aneignung immer die Frage. Also wo hört eine Kultur auf und wo fängt die andere an? Und wer kann von sich schon sagen, dass er hundertprozentig zu einer und derselben Kultur gehört? Und da dann Gesetze zu erlassen, stelle ich mir sehr schwierig vor, wenn nicht gar noch weiter aufstachelnd und dass noch mehr Leute das Gefühl haben, dass ihnen da irgendwas verboten ist.
1: Weiß man, wo gute Aneignung aufhört und ab wann schlechte Aneignung beginnt? Also, wie kann man das wissen? Gibt es da Regeln?
0: Nein, ich glaube, man kann da keine festen Regeln aufstellen. Am Anfang darüber gesprochen, warum die Debatte so zerstritten ist, weil da zu viele Leute unterwegs sind, die glauben, sie haben immer letzte Wahrheiten. Die wissen genau, was falsch und was richtig ist. Ich glaube, die erste Regel könnte mal sein, irgendwie festzustellen, dass es keine letzten Wahrheiten gibt und dass wir das alle nur miteinander aushandeln können, was wir für angemessen halten und was wir nicht für angemessen halten.
1: Da muss man natürlich ganz schön viel nachdenken. Und vieles ist ja auch gar nicht so eindeutig.
0: Ja, aber das ist ja immer so im Leben, oder? Und ich finde es auch, das, was man aus dieser Debatte lernen kann, ist, dass die Sachen noch viel weniger eindeutig sind, als wir das manchmal glauben. Und das kann man am besten herauskriegen, indem man darüber redet und indem man vielleicht sensibler für Perspektiven anderer Menschen auf die eigene Kultur und auf ihre eigene Kultur wird. Und ich glaube, ein bisschen mehr Sensibilität und ein bisschen mehr Respekt im Umgang miteinander würde uns ja allen ohnehin vielleicht ganz gut tun.
1: Herr Balzer, das war mir sehr hilfreich. Ich bedanke mich dafür.
2: Ich will jetzt noch jemanden besuchen, der sich in seinem Beruf mit mehr Sensibilität beim Thema kulturelle Aneignung beschäftigt.
3: Ich glaube, da lang.
1: Servus. Hallo, Jay.
4: Servus.
1: Servus.
4: Servus.
1: Ich bin der Ramo.
4: Servus.
2: Musikproduzent Jay Rodley ist mit seinem Label auf afrikanische Musik spezialisiert.

0: Also du arbeitest als weißer Musikproduzent mit schwarzen Künstlerinnen und Künstlern zusammen. Kulturelle Aneignung ist da bestimmt auch immer wieder ein Thema?
1: Natürlich, wobei ich sagen muss, dass in der Zusammenarbeit das eigentlich nie sozusagen offen auf den Tisch kommt oder es überhaupt thematisiert wird. Also wir haben ganz selten Auseinandersetzungen darüber, was machst du jetzt als weißer Musikproduzent mit meiner Musik, sondern es ist eher ein Miteinander, ja. Also es geht immer so ein bisschen, jedem auch seinen Raum zu lassen.
0: Wie beschäftigst du dich eigentlich mit dem Land, Kultur und Musik?
1: Naja, wir durch Reisen sehr oft. Dann bin ich in diesem Fall ja seit 20 Jahren beschäftige mich oder 25 Jahren mit afrikanischer Musik. Das heißt, ich habe also aus Mali zum Beispiel unglaublich viele Platten und einfach verfolgt, was die Künstler spielen.
0: Also das heißt, ihr als Plattenfirma habt viel Hintergrundwissen über die Länder, über die Kultur und über die Sozialhintergründe von Künstlerinnen und Künstlern.
1: Ja, es ist schon sehr wichtig, sich da auszukennen mit der Musik, wo die Sachen herkommen, worüber die Leute singen zum Beispiel, was die sozialen Hintergründe sind, was natürlich auch die finanziellen Möglichkeiten von Künstlern sind, wie sie verwoben sind mit der lokalen Musikszene, was jetzt für sie wichtig ist. Da braucht es Flexibilität, da braucht es Offenheit.
0: Ist aber auch wahrscheinlich notwendig.
1: Notwendig auf jeden Fall. Wenn man eine schöne Tournee haben will, wenn man gut zusammenarbeiten will und wenn man dann viel Spaß zusammen haben will mit dem Projekt.
0: Das ist auch wichtig. Dankeschön. Ich habe gelernt, das Thema kulturelle Aneignung ist hochkompliziert. Da sind ganz viele Emotionen mit im Spiel. Schwarze, indigene Menschen oder People of Color fühlen sich da unverstanden und stigmatisiert. Weiße können diese Gefühle und Empfindungen nicht nachvollziehen und fühlen sich gegängelt. Bei der Debatte um kulturelle Aneignung geht es nicht um Verbote. Es geht darum, dass wir sensibler sind bei Kulturgütern, die ihren Ursprung in einer Unterdrückung haben. Und dann spürt man besser, wann Minderheiten in unserer Gesellschaft